0: Keine weitere Abschottung der Schweiz. Mit der von rechts forcierten Abstimmung sollte eine striktere Auslegung der Neutralität in die Verfassung geschrieben werden. Sanktionen gegen Länder, die Kriege starten, wären dann nicht mehr möglich gewesen. Dagegen aber Geschäfte mit Kriegsparteien. Gegner hatten darauf gepocht, dass die Schweiz einen moralischen Kompass behält und Täter nicht genauso wie Opfer behandelt. Aus Genf, Christiane Ölrich.
1: Die Verbraucherzentralen fordern ein einheitliches, einfaches Fahrpreismodell im gesamten öffentlichen Personennahverkehr. Die Chefin des Bundesverbands Ramona Popp sagte der dpa, wer in Deutschland Bus und Bahn nutzt, braucht ein Tarifsystem, das überall gleich funktioniert. Der Verband schlägt ein Preismodell vor, das sich allein an der genutzten Zeit im ÖPNV orientiert. Konkret sollte es nur noch 5 Ticketarten geben. Zum Sport. In der Nations League hat die deutsche Fußballnationalmannschaft am Abend in Augsburg gegen Griechenland mit 0:1 verloren. Für die Gäste war es der erste Sieg überhaupt gegen Deutschland. Nach dem Spiel meinte Trainer Jürgen Klopp:
2: Was den Kader angeht, bin ausschließlich ich verantwortlich. Also ist ja auch absolut. Ich nehme das voll auf meine Kappe, ist keine Frage. Aber ansonsten ist nichts passiert. Wir haben ein Spiel verloren und das sollten wir eben nicht zur Gewohnheit werden lassen. Das ist nicht das Erste, das ich verloren habe. Es wäre extrem lässig, wenn es das Letzte gewesen wäre. Da bin ich mir aber auch nicht so sicher. Es geht immer darum, dass man aus Spielen das Richtige mitnimmt.
1: Nächster deutscher Gegner ist Serbien am kommenden Donnerstag in München.

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1: Ich bin Tine Klimach. Union und SPD gehen mit einem handfesten Streit um die geplante Pflegereform in die neue Woche. Die SPD droht mit einer Blockade der Reformpläne, will grundsätzliche Änderungen. Gesundheitsminister Lindemann erteilte dem im ARD-Bericht aus Berlin aber eine Absage.
2: Die SPD fordert einen Beitrag der Privatversicherten zur Pflegereform und einen Pflegedeckel. Den hält Gesundheitsminister Lindemann für zu kurz gesprungen. Er spare wenige 100 Euro bei inzwischen 3.000 bis 4.000 Euro Eigenanteil. Ein Deckel der reinen Pflegekosten löse das strukturelle Problem der Pflege nicht, so Lindemann. Auch einen finanziellen Beitrag der Privatversicherten sehen Unionsvertreter skeptisch. Immerhin, Lindemann gibt sich noch optimistisch. Auch über andere Reformen habe man sich ja schon mal kurz vor knapp geeinigt. Eigentlich soll die Pflegereform am Mittwoch ins Kabinett. Aus Berlin, Ronny Tochau.
1: Nachdem auch die Berliner SPD eine Dreierkoalition mit Linken und Grünen erwägt, stehen in den nächsten Tagen die ersten Sondierungsgespräche an. Zunächst will die Linke getrennt mit Grünen und SPD sprechen. Termine wurden noch nicht genannt. Die Berliner Linke hatte als Siegerin der Berlin-Wahl beschlossen, Grüne und SPD zu Sondierungsgesprächen einzuladen. Das Münchner Oktoberfest ist in der ersten Woche mit mehr Menschen gestartet als im Vorjahr. Rund 3,8 Millionen Menschen waren in der ersten Woche auf der Theresienwiese, gut 300.000 mehr als im Vorjahr. Die Festleitung spricht in ihrer Halbzeitbilanz von einer entspannten und friedlichen ersten Woche.
3: Vor allem unter der Woche zieht es deutlich mehr Menschen auf die Wiesen. Da liegt die Besucherzahl mehr als 18% über dem Vorjahr. Am Wochenende waren es dagegen etwas weniger Gäste. Eine entsprechende Kampagne sollte die Massen besser verteilen. Polizei und Sanitäter hatten trotzdem mehr zu tun. Die Polizei registrierte rund 470 Straftaten und Ordnungswidrigkeiten. Überschattet wurde die erste Festwoche von einem tödlichen Unfall. Ein Mitarbeiter eines Fahrgeschäfts wurde von einer Gondel getroffen. Aus München, Fabian Schaffer.
1: Zum Sport. Es ist das zweite Spiel, aber die erste Niederlage für Jürgen Klopp als Bundestrainer. Die deutsche Fußballnationalelf hat zum ersten Mal gegen Griechenland mit 0:1 verloren. Damit liegt Deutschland in der Nations League aktuell auf Platz 3 in der Gruppe 2. Am Donnerstag gibt es die nächste Chance zu punkten. Da geht's für Deutschland gegen Serbien.

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1: Ich bin Tine Klimach. Der Reformstreit der Koalition beim Thema Pflege spitzt sich zu. Die SPD hat angekündigt, die Pflegereform aus dem CDU-geführten Gesundheitsministerium zu blockieren, wenn sie nicht überarbeitet wird. Medienberichte über ein Krisentreffen von Union und SPD heute Abend wurden noch nicht bestätigt.
2: In der Regierung spricht man weniger von einem Krisentreffen, sondern von internen Verhandlungen auf Arbeitsebene. Und Gesundheitsminister Linnemann gab sich am Abend in der ARD optimistisch. Schon früher habe man sich in der Regierung teilweise erst 2 Stunden vor dem Einbringen einer Reform ins Kabinett darauf geeinigt. Der Streit sei also gerade nichts Ungewöhnliches. Allerdings sind Kompromisse kaum abzusehen. Die SPD will konkrete Änderungen jetzt. Die Union lehnt die ab. Die SPD will als erstes sofort strukturelle Reformen, die Union dafür erst Ende Oktober eine Kommission einsetzen, die dann wohl Monate für Ergebnisse bräuchte. Aus Berlin, Ronny Torau.
1: In Südwestengland wurden am Wochenende in der Nähe einer Militärbasis 5 Männer festgenommen. Gegen sie wird nun, nach Angaben der britischen Polizei, wegen der Vorbereitung einer terroristischen Tat ermittelt. Die Festnahmen erfolgten, nachdem der Polizei 3 verdächtige Fahrzeuge aufgefallen waren. Sie seien in Richtung Luftwaffenstützpunkt Fairford unterwegs gewesen. Er wird auch von den USA genutzt. Laut US-Präsident Trump wollten die Männer großen Schaden anrichten. Weiteres ist nicht bekannt. Was tun bei kaputter Ware? Händler müssen jetzt in der EU sichtbarer über Kundenrechte informieren. Ab jetzt müssen dafür in der ganzen EU 2 einheitliche Labels verwendet werden.
3: Das eine ist das sogenannte Gewährleistungslabel. Das wird nicht an dem Gegenstand angebracht, den man kauft, sondern es wird überall an der Wand oder neben der Kasse zu sehen sein, mit einer Menge Text. Der klärt unter anderem darüber auf, dass es in der EU eine Gewährleistung von mindestens 2 Jahren gibt. Außerdem gibt es künftig ein sogenanntes Garan-Label. Das sieht man, wenn der Händler ohne zusätzliche Kosten mehr als 2 Jahre Garantie gibt. Aus Brüssel, Dieter Ebeling.
1: Zum Sport. Im ersten Heimspiel mit dem neuen Bundestrainer Jürgen Klopp hat die deutsche Fußballnationalmannschaft eine überraschende Niederlage gegen Griechenland kassiert. Nach dem 0:1 in Augsburg fielen die Deutschen auf den 3. Tabellenplatz in der Nations League Gruppe 2 zurück. Nächster deutscher Gegner ist Serbien am kommenden Donnerstag in München.

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1: Ich bin Tine Klimach. Mit einem Streit um die geplante Pflegereform starten Union und SPD in die neue Woche. Eigentlich wollte Gesundheitsminister Lindemann seine Pläne am Mittwoch vom Kabinett verabschieden lassen. Die SPD droht aber mit einer Blockade von seinen Sparplänen. Lindemann selbst wollte den Streit nicht zu hoch hängen. Man habe sich bei der letzten Reform für die Krankenversicherung auch erst 2 Stunden vor der Kabinettsbefassung geeinigt, sagte er in der ARD. Die Schweizer wollen sich nicht stärker abschotten. Eine Initiative zu strikterer Neutralität ist bei einer Volksabstimmung gescheitert. Die Abstimmung war brisant, denn es ging um eine Zusammenarbeit der Schweiz mit Nachbarländern und auch um Russland-Sanktionen.
2: Die große Mehrheit der Wählerinnen und Wähler wollte keine weitere Abschottung der Schweiz. Mit der von rechts forcierten Abstimmung sollte eine striktere Auslegung der Neutralität in die Verfassung geschrieben werden. Sanktionen gegen Länder, die Kriege starten, wären dann nicht mehr möglich gewesen. Dagegen aber Geschäfte mit Kriegsparteien. Gegner hatten darauf gepocht, dass die Schweiz einen moralischen Kompass behält und Täter nicht genauso wie Opfer behandelt. Aus Genf, Christiane Ölrich.
1: Die Verbraucherzentralen fordern ein einheitliches, einfaches Fahrpreismodell im gesamten öffentlichen Personennahverkehr. Die Chefin des Bundesverbands Ramona Popp sagte der dpa, wer in Deutschland Bus und Bahn nutzt, braucht ein Tarifsystem, das überall gleich funktioniert. Der Verband schlägt ein Preismodell vor, das sich allein an der genutzten Zeit im ÖPNV orientiert. Konkret sollte es nur noch 5 Ticketarten geben. Zum Sport. In der Nations League hat die deutsche Fußballnationalmannschaft am Abend in Augsburg gegen Griechenland mit 0:1 verloren. Für die Gäste war es der erste Sieg überhaupt gegen Deutschland. Nach dem Spiel meinte Trainer Jürgen Klopp:
3: Was den Kader angeht, bin ausschließlich ich verantwortlich. Also ist ja auch absolut. Ich nehme das voll auf meine Kappe, ist keine Frage. Aber ansonsten ist nichts passiert. Wir haben ein Spiel verloren und das sollten wir eben nicht zur Gewohnheit werden lassen. Es ist nicht das erste, das ich verloren habe. Es wäre extrem lässig, wenn es das letzte gewesen wäre. Da bin ich mir aber auch nicht so sicher. Es geht immer darum, dass man aus Spielen das Richtige mitnimmt.
1: Nächster deutscher Gegner ist Serbien am kommenden Donnerstag in München.
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0: Hier sind Ihre Radio Potsdam Wachermacher. Schönen guten Morgen. Gleich zum Wachwerden die Pet Shop Boys mit West End Girls. Und eine neue Nummer von Mr. C. Sometimes I Love You. Das haben wir alles gleich für Sie. 6 Uhr ist es jetzt.
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2: Ich bin Charlie Detloff und das ist das Top-Thema der Stunde. In Potsdam ist gestern zum 22. Mal der Integrationspreis verliehen worden. Ausgezeichnet wurden Menschen, Vereine und Projekte, die sich für Vielfalt, Integration und gegen Rassismus einsetzen. Darunter der SV Babelsberg 03. 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
3: Ich bin Babit Büchner. Die Koalition streitet seit den jüngsten Landtagswahlen wieder heftig über den weiteren Reformkurs, besonders beim Thema Pflege und Gesundheit. Die SPD hat angekündigt, die geplante Pflegereform aus dem CDU-geführten Gesundheitsministerium zu blockieren, wenn sie nicht überarbeitet werde.
4: Gesundheitsminister Linnemann gab sich am Abend in der ARD optimistisch. Schon früher habe man sich in der Regierung teilweise erst 2 Stunden vor dem Einbringen einer Reform ins Kabinett darauf geeinigt. Der Streit sei also gerade nichts Ungewöhnliches. Allerdings sind Kompromisse kaum abzusehen. Die SPD will konkrete Änderungen jetzt. Die Union lehnt die ab. Die SPD will als erstes sofort strukturelle Reformen. Die Union darf für erst Ende Oktober eine Kommission einsetzen, die dann wohl Monate für Ergebnisse bräuchte. Aus Berlin, Ronny Torau.
3: Im Süden Englands laufen Ermittlungen gegen 5 Männer. Sie wurden festgenommen, weil sie einen Anschlag auf einen US-Militärstützpunkt vorbereitet haben sollen. Der Polizei waren zuvor 3 verdächtige Fahrzeuge gemeldet worden, die in Richtung des Luftwaffenstützpunkts unterwegs waren. Nach Angaben von US-Präsident Donald Trump wollten die Männer großen Schaden anrichten. 2024 hatten sich der Irak und die USA darauf geeinigt, das US-Militär ist jetzt vollständig aus dem Irak abgezogen. Alle Kampftruppen und Kräfte zur logistischen Unterstützung hätten das Land verlassen, sagte ein irakischer Regierungsvertreter. In den vergangenen Jahren waren dort noch rund 2500 US-Soldaten stationiert. Und zum Sport. Das erste Heimspiel von Bundestrainer Jürgen Klopp ist daneben gegangen. Die deutsche Fußballnationalmannschaft hat am Abend in der Nations League gegen Griechenland überraschend mit 0:1 verloren.
5: Im zweiten Spiel unter Jürgen Klopp schon der erste Rückschlag. Das deutsche Team mit 5 Änderungen in der Startelf, unter anderem feiert der Hoffenheimer Conte sein Debüt. Doch es ist nicht viel zu sehen von der Offensive. Wenig kreative Ideen gegen die stabile Defensive der Griechen. Die werden nach vorne immer wieder gefährlich und gehen nach 74 Minuten in Führung, dank einer schlampigen deutschen Abwehr. Großer Jubel bei den lautstarken Griechenland-Fans. Jürgen Klopp hat noch einiges zu tun. Thomas Bremser, Nachrichtenredaktion.
3: Für Griechenland war es der erste Sieg überhaupt gegen Deutschland.
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0: Oh, das wird ein schöner Montag. Wir bekommen heute ganz, ganz viel Sonne zu sehen. Maximal sind 25 Grad drin. Aktuell haben wir 12 Grad bei uns in Potsdam, 13 in Brandenburg an der Havel und in Teltow sind es maximal 12 Grad. Also, wenn Sie heute das Haus verlassen, auf jeden Fall die Sonnenbrille nicht vergessen.
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0: Gute Nachrichten von den Straßen. Da ist momentan noch nicht allzu viel los. Staumeldungen aus dem Potsdamer Stadtverkehr und den Autobahnen haben wir aktuell noch keine. Das hören wir doch an diesem Montagmorgen sehr gerne. Und Blitzer liegen uns auch noch keine vor. Falls Sie da aber noch was sehen sollten, gern durchklingeln oder eine WhatsApp schreiben an die 0331 581 692 und die 30.
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0: Schönen guten Morgen.
2: Morgen.
0: Wir starten rein in einen sehr ereignisreichen Montag.
2: Ja, Erntekronen, Bundeswehrübungen und neue Straßensperrungen. Heute ist wirklich einiges los bei uns in der Region und wir haben gleich den kompletten Überblick für Sie.
0: Jetzt starten wir aber zuerst mal gemeinsam in diesen ersten Tag der neuen Woche. Ne? Erstmal richtig wach werden mit Mr. C, Sometimes I Love You und Plain White Tees haben wir auch noch für Sie. Hey there, Delilah. Moin.
2: Morgen.
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0: 11 Minuten nach 6.
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0: Heute ist Montag, der 28. September und auf dem Spargel- und Erlebnishof Kleistum, da werden heute um 11 die Sieger des diesjährigen Ernte-Kronen-Wettbewerbs ausgezeichnet.
2: Diese ganz kunstvollen gestalteten Kronen, die werden traditionell aus Getreide und anderen Naturmaterialien gebunden. Mit dabei sind heute unter anderem Landwirtschaftsministerin Hanka Mittelstädt, Landtagspräsidentin Ulrike Liedtke und Ministerpräsident Dietmar Woidke.
0: Und falls es heute im Landkreis Potsdam-Mittelmark mal plötzlich knallt, bitte keine Panik.
2: In Teltow-Stahnsdorf und Nutetal beginnt eine mehrtägige Bundeswehrübung. Dabei kommt auch Manövermunition, also Platzpatronen, zum Einsatz. Bis Donnerstag soll das militärische Training aber dann beendet sein.
0: Und zum Schluss schauen wir noch mal kurz auf die Straßen. Mehrere Straßen sind ab heute gesperrt, darunter die Clara-Zetkin-Straße, die Reierbergstraße in Golm und auch die Schubertstraße.
2: Aber es gibt auch gute Nachrichten. Die Nedlitzer Straße zwischen Erich-Ahren-Straße und Esplanade, die wird heute wieder freigegeben.
0: Und damit wünschen wir Ihnen einen tollen Montag.
2: Starten Sie gut rein.
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0: Start in diesem Montagmorgen. Die Pet Shop Boys mit West End Girls. 16 Minuten nach 6 ist es. Ja, und diese Woche kommt sie, die Verpackungssteuer. Am Donnerstag tritt sie nach einer Verschiebung ja in Potsdam in Kraft. Pro Einwegbecher oder auch Essensverpackung werden 50 Cent steuerfällig, für Einwegbesteck dann 20 Cent. Und mehr Infos dazu haben wir gleich noch um 17 in unseren Lokalnachrichten. Dann schauen wir noch kurz drauf auf die Temperaturen. 12 Grad sind es aktuell hier bei uns in Potsdam, 25 werden es heute noch maximal. Also wir bekommen heute so ein bisschen Sommerfeeling. Und wir haben die ersten Blitzer auf den Straßen. Einer, der steht aktuell in Schwiedersee in der Dorfstraße, und wir haben noch einen zweiten auf der L40, und zwar in Höhe Stahnsdorf. Kommen Sie weiterhin gut durch und starten Sie gut rein in diesen Montagmorgen.
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0: Potsdam, schönen guten Morgen. Ja, gestern war ja das Riesenkürbiswiegen hier in Kleistow.
1: Und Radio Potsdam hat ja von dort auch live gesendet. Mhm. Und jetzt ist der Gewinner bekannt. Der Riesenkürbis von Züchter Oliver Grafe mit 942,2 Kilogramm.
0: Wow. Boah, das ist ordentlich. Ganz zufrieden war Oliver Grafe aber nicht. Sein Ziel war ja eigentlich, die 1000-Kilo-Marke zu knacken.
1: Ja, letztes Jahr brachte der Sieger ja 1034,8 Kilo auf die Waage. Aber ganz ehrlich, das ist schon eine ordentliche Masse, die da auf die Waage kam. Aha. Deswegen sagen wir natürlich trotzdem herzlichen Glückwunsch, Oliver.
0: Na klar, und übrigens, die Kürbisausstellung unter dem Motto Kürbis goes to Hollywood ist noch bis November zu sehen. Das lohnt sich also auf jeden Fall da in Kleistow. Gleich das Wichtigste aus Potsdam und der Region. Hier jetzt aktuelle Musik von Samba, My Body Isn't Ready. Schönen guten Morgen.
1: Schönen Montag. 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

0: Hallo, mein Name ist Nicola, ich komme aus Potsdam und ganz besonders gut gefällt mir das Weberviertel mit seinem Kiez-Charme, gefällt mir einfach unglaublich gut.
1: Endlich zu Hause.

0: 7:30 ist es. Schönen guten Morgen. Harry Styles begleitet uns gleich noch beim Wachwerden. Außerdem, ja, die 90er sind mit dabei mit Gabrielle und Dreams. Haben wir alles gleich für Sie.
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0: Ja, Charlie, gestern war bei uns in Potsdam ja ein ziemlich großer Tag. Zum 22. Mal ist der Integrationspreis verliehen worden.
2: Unter dem Motto "Engagiert, mutig gegen Rassismus" wurden in der Reithalle des Hans-Otto-Theaters Menschen, Vereine und Projekte für ihren Einsatz für Vielfalt und gesellschaftlichen Zusammenhalt ausgezeichnet. Zu den Preisträgern gehören unter anderem Ulrike Funke sowie der SV Babelsberg 03. Ausgezeichnet wurden außerdem die Projekte "Wilde Jahreszeiten", "Wir wählen Potsdam" und das Nachbarschaftscamp "Aus Fremden werden Nachbarn". Insgesamt wurden Preisgelder in Höhe von 3.000 Euro vergeben. Zum Beginn der Grippesaison ruft Brandenburgs Gesundheitsminister René Wilke zur Schutzimpfung auf. Vor allem Menschen ab 60 Jahren, chronisch Kranke und andere Risikogruppen sollten sich rechtzeitig gegen Grippe und weitere Atemwegsinfektionen schützen lassen. Hintergrund sind unter anderem sinkende Impfquoten. Bei den über 60-Jährigen lag die Grippeimpfquote zuletzt bei knapp 49%. In den vergangenen Grippesaison wurden in Brandenburg rund 12.800 bestätigte Influenza-Fälle gemeldet. Der vollständige Impfschutz baut sich in der Regel innerhalb von 10 bis 14 Tagen auf. In Potsdam tritt am Donnerstag die neue Verpackungssteuer in Kraft. Betroffen sind unter anderem Cafés, Imbisse und Restaurants, die Speisen und Getränke in Einwegverpackungen verkaufen. Pro Einwegbecher oder Essensverpackung werden 50 Cent steuerfällig, für Einwegbesteck 20 Cent. Steuerschuldner sind die Betriebe, sie können die zusätzlichen Kosten allerdings an ihre Kunden weitergeben. Bei Verstößen sieht die Satzung Bußgelder von bis zu 10.000 Euro vor. Die Stadt will die Einführung nach eigenen Angaben zunächst mit Augenmaß begleiten. Ziel der Steuer ist es, Einwegmüll zu reduzieren und Mehrweglösungen attraktiver zu machen.
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0: Ja, heute Morgen ist es noch ein bisschen frisch, 12 Grad bei uns in der Landeshauptstadt, 12 Grad auch in Ludwigsfelde und in Nauen, aber das Thermometer, das schießt heute nochmal richtig hoch, also heute wird ein bisschen Sommer hier bei uns in der Region, 25 Grad maximal, dazu Sonne pur und morgen geht's da genauso weiter, da bekommen wir auch nochmal 10 Sonnenstunden und maximal 24 Grad.
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0: Und ich komme zu Ihnen ins Auto. Da haben wir aktuell gute Nachrichten. Da ist weder im Potsdamer Stadtverkehr als noch auf den Autobahnen relativ wenig los. Wir haben aber Blitzer schon bei uns in der Region. Einer, der steht aktuell auf der L40. Da wird in Höhe Stahnsdorf geblitzt. Und dann haben wir noch einen in Ferch in der Dorfstraße, da direkt in der 30er-Zone. Falls Sie da aber noch was sehen sollten, gern durchklingeln oder ganz unkompliziert eine WhatsApp schreiben. Unsere Nummer für alles ist die 0331 581 692 und die 30 und dann wünschen wir Ihnen weiterhin eine gute Fahrt.
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0: Ja, ab heute kann es etwas lauter werden in Potsdam-Mittelmark.
2: Denn in Teltow, Stahnsdorf und Nutetal finden Bundeswehrübungen statt. Was die Soldaten da üben und wie die Anwohner davon betroffen sind, das hören wir gleich.
0: Nach aktueller Musik von Malik Harris, Lie to Me. Und wir haben Alphaville noch für Sie. Klar, Kultmucke, Sounds Like a Melody. Schönen Montag.
2: Morgen.
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0: 6.42 Uhr. Schönen guten Morgen. Ja, wenn Sie heute im Landkreis Potsdam-Mittelmark unterwegs sind, so Richtung Arbeit, dann nicht wundern, wenn Ihnen Bundeswehrfahrzeuge entgegenkommen und es ein bisschen laut wird.
1: Denn ab heute führt die Bundeswehr sogenannte Durchschlageübungen durch Teltow, Stahnsdorf und Nutetal. Major Jan bildet in der Bundeswehr unter anderem Soldaten aus. Was genau wird denn da heute geübt?
2: Bei der Übung, die wir jetzt im September durchführen, geht es um eine Vorbereitung für den Einzelkämpferlehrgang. Das ist ein Lehrgang, der unter hoher Belastung die Führbarkeit und die Führungsfähigkeit von angehenden Führungskräften, aber auch von regulären Soldatinnen und Soldaten als Ziel hat und abtestet. Und um diesen Lehrgang bestehen zu können, bedarf es einer sauberen Vorbereitung. Auf diese Vorbereitung ziehen wir mit der Übung ab. Also orientieren im Gelände, sogenannte Durchschlagen, also von einem Punkt zu einem anderen Punkt unerkannt durchzusickern, nennen wir das. Also sich versteckt vor den Blicken von anderen Menschen, vor Feindkräften, dann einfach von einem Punkt zum anderen zu bewegen.
0: Die Übung, die dauert ja jetzt mehrere Tage. Was bekommen die Anwohner denn da tatsächlich von mit?
2: Manövermunition ist Platzmunition, umgangssprachlich. Von dieser Munition geht keine Gefahr aus. Also es fliegen keine Projektile dort irgendwo umher. Die einzige Belästigung, die es durch diese Munition gibt, ist Lärmbelästigung, die aber auch sich deutlich in Grenzen hält. Sobald Manövermunition zum Einsatz kommt, gibt es in der Umgebung Absperrposten bzw. auch Schiedsrichterpersonal, das mit Warnwesten gekennzeichnet unterwegs ist. Sollte man Fragen haben oder sich da unwohl fühlen, auf jeden Fall die Verbindung aufgenommen werden. Solche Übungen sind aber auch generell mit der Polizei abgestimmt und über das Landeskommando angemeldet.
1: Und solche Übungen sind halt auch einfach mal sehr wichtig.
2: Das ist eine Notwendigkeit, die wir sehen momentan in der aktuellen Sicherheitslage, dass wir mehr üben müssen, dass wir uns eben genau mit diesem Raum beschäftigen. Denn nur wenn wir das tun, wissen wir, wie das Gelände sich darstellt, wie die Ortschaften sich darstellen, wie die Infrastruktur ist und vor allen Dingen aber auch, wie die Zivilbevölkerung sich verhält. Denn der eine oder andere, der bei solchen Übungen vielleicht auch einfach nur durch das Gelände durchfährt, partizipiert schon an dieser Übung. Bei dieser Übung sorgt jeder Zivilist, der irgendwo in dem Raum unterwegs ist, dafür, dass die Soldatinnen und Soldaten sich verstecken. Im besten Fall erkennt in dieser Übung niemand überhaupt, dass die Soldaten in dem Raum sind, weil das genau der Auftrag für sie ist, unerkannt von einem zum anderen Punkt zu kommen.
0: Also die Bundeswehr.

0: Bundeswehr, die übt. Und falls sie da Soldaten sehen sollten in Potsdam-Mittelmark, dann haben die Soldaten keinen guten Job gemacht. Hier sind Ihre Radio Potsdam-Wachermacher. Wir wünschen Ihnen einen schönen Start in den Montag.
1: Morgen!

0: 40 ist es jetzt. Wir wünschen Ihnen einen schönen guten Morgen. Ja, und das war ja die nächste Pleite für unsere deutsche Nationalmannschaft. Deutschland hat gegen Griechenland 0-1 verloren. Das ist das erste Mal, dass Griechenland gegen Deutschland gewonnen hat. Mehr zum Spiel erfahren Sie dann noch in unseren Weltnews um 7 Uhr. Dann gibt es schon die ersten Staus bei uns auf den Straßen, vor allem auf der A115 zwischen Babelsberg und Zehlendorf. Da dauert es momentan 10 Minuten länger. Dann schauen wir noch kurz aufs Wetter. Das sieht heute wirklich sehr gut aus. Es gibt heute maximal 25 Grad und Sonne pur. Gerade sind es bei uns in der Stadt 12 Grad.
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10: Und das sind unsere PNN-Schlagzeilen von heute. 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Brandenburgs Verfassungsgerichtspräsident Markus Möller im Interview. Potsdamer Verpackungssteuer tritt in Kraft. Wer sie bezahlen muss und was für Strafen bei Verstößen drohen. Dieses Dach darf niemals blau werden. Potsdams Theaterbau feiert 20. 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

0: Harry Styles war das mit Watermelon Sugar. 6.54 Uhr ist es.
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0: Ja, und der wurde dieses Mal aus Waldstadt nominiert. Sarah aus Waldstadt, die hatte diese Woche so einen Moment, den wahrscheinlich auch alle Eltern kennen. Das Kind, das kommt nach Hause und irgendwas fehlt.
2: Na, in diesem Fall war es das Handy ihres Sohnes. Irgendwo auf dem Heimweg verloren, vielleicht in der Straßenbahn, vielleicht beim Aufsteigen, vielleicht auch an der Haltestelle. So genau wusste er das leider nicht mehr.
0: Also ging die Suche los, Taschen nochmal kontrolliert, den Weg im Kopf zurückverfolgt und schließlich zusammen zurück zur Haltestelle.
2: Ja, und dann stand da tatsächlich noch eine Frau, nicht weil sie auf die Bahn gewartet hat, sondern weil sie auf die Person gewartet hat, die das Handy vermisst. Sie hat es nämlich kurz vorher an der Haltestelle gefunden und nicht genau gewusst, wo sie jetzt damit hin soll, wo sie es hinbringen soll und sich dann einfach gedacht, naja, wenn es einem Kind gehört, dann kommt das bestimmt gleich wieder und sucht danach.
0: Also alles nochmal gut gegangen, deshalb auf diesem Weg nochmal danke an Tina, der Finderin, dass sie nicht einfach weitergegangen ist. Danke dir fürs Warten.
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0: Gerade wurden hier erstmal die Fenster aufgerissen. So ein schöner Sonnenaufgang gerade über unserer Region. Gleich ist es 7 Uhr. Und der Montagmorgen, der wird noch besser in Begleitung von Madonna mit Into the Groove und Ariana Grande mit aktueller Musik Hate That I Made You Love Me. Haben wir alles in der nächsten halben Stunde für Sie.
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2: Ich bin Charlie Detloff und das ist das Top-Thema der Stunde. Taxifahren in Potsdam soll deutlich teurer werden. Die Stadt plant eine Erhöhung der Tarife um durchschnittlich etwa 15%. Je nach Strecke und Tageszeit sind Preissteigerungen zwischen 11% und 20% vorgesehen. Über die neuen Tarife müssen noch die Stadtverordneten entscheiden. 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Und jetzt mehr Nachrichten aus Deutschland und der Welt.
3: Ich bin David Büchner. Die geplante Pflegereform sorgt weiter für Streit in der Regierungskoalition. Bundesgesundheitsminister Carsten Linnemann hält die SPD-Forderung nach einem Pflegedeckel für keine gute Idee. Er rechnete in der ARD vor, dass die Einsparungen nur bei rund 300 Euro pro Person lägen. Er kritisierte außerdem, dass die Debatte öffentlich ausgetragen wird. Die SPD hatte angekündigt, die geplante Pflegereform zu blockieren, wenn sie nicht überarbeitet wird. In England sind bei Protesten gegen das Verbot der Gruppe Palestine Action mehr als 50 Menschen festgenommen worden. Einige hätten Materialien zur Unterstützung der Gruppe gezeigt, die in Großbritannien als terroristische Organisation eingestuft ist, teilte die Polizei mit. Amnesty International kritisierte die Festnahmen. Sie seien ein beschämender Angriff auf die Meinungsfreiheit, hieß es. Die deutsche Gründerbranche bringt trotz Konjunkturschwäche immer mehr Milliarden-Startups hervor, auch dank des Booms um künstliche Intelligenz. Mit rund 8 Milliarden Euro sei bis Ende September schon mehr Risikokapital in Startups geflossen als im gesamten Vorjahr, zeigt der deutsche Startup-Monitor.
4: Bis Ende September sind 10 neue Startups mit einer Firmenbewertung von mindestens 1 Milliarde Euro entstanden, so der Bericht. Das seien so viele neue Milliarden-Startups, sogenannte Unicorns, wie seit 2021 nicht. Mit nun insgesamt fast 40 Unicorns in Deutschland gäbe es einen Rekordwert. Die Gründerbranche profitiert von steigenden Investitionen in Rüstungsfirmen, die viel Geld von Investoren einwerben. Ein weiterer Wachstumstreiber ist KI. Aus Berlin, Tine Klimach.
3: Und zum Sport. Es war das zweite Spiel und die erste Niederlage für Jürgen Klopp als Bundestrainer. Die deutsche Fußballnationalelf hat ihr Heimspiel gegen Griechenland überraschend mit 0:1 verloren. Der neue Bundestrainer stellte sich jedoch vor seine Jungs.
5: Uns hat die Überzeugung gefehlt. Also es ist mein Job, dafür zu sorgen, dass wir beim nächsten Mal mehr Überzeugung haben für so eine Situation. Für die Situation, also was den Kader angeht, bin ausschließlich ich verantwortlich. Also ist ja auch absolut. Ich nehme das voll auf meine Kappe, ist keine Frage.
3: Am Donnerstag gibt es die nächste Möglichkeit zu punkten. Da geht es für Deutschland in der Nations League weiter gegen Serbien.
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0: Ja, für alle, die den Sommer noch nicht so ganz aufgeben wollen, das ist heute auf jeden Fall der perfekte Tag. Aktuell haben wir noch 12 Grad in Potsdam, in Ludwigsfelde und auch in Bergholz-Rehbrücke. Es werden heute aber wirklich 25 Grad in unserer Region. Dazu den ganzen Tag über Sonne und es bleibt auch trocken. Morgen sieht es dann ähnlich aus. Da werden auf jeden Fall wieder die Sonnenbrillen rausgeholt. 24 Grad maximal und na klar, die Sonne kommt auch wieder durch.
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0: Der dickste Stau aktuell auf der A115. Wenn Sie da unterwegs sind zwischen Babelsberg und Zehlendorf, da dauert es momentan noch 10 Minuten länger. Staumeldungen aus dem Potsdamer Stadtverkehr liegen uns aktuell aber keine vor. Dafür noch ein paar Blitzer bei uns in der Stadt. Einmal in der Kirschallee, da wird gerade in der 30er-Zone geblitzt. Wir haben einen am Humboldtring und ein letzter, der ist noch in der Daimlerstraße. Falls Sie da die Liste aber noch ergänzen können, sehr, sehr gerne. Klingeln Sie einfach durch oder schreiben Sie uns eine WhatsApp an die 03. 0331 581 692 und die 30 Ihnen weiterhin eine gute und vor allem eine sichere Fahrt.
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0: Ja, bei uns Tradition immer kurz nach 7, ne? Das Kids-Quiz, wo die ganze Family mitmachen kann. Neu bei uns
2: das Kürbisschnitz-Set und das gibt's gleich zu gewinnen. Die Rätselfrage, die gibt's nach nur einem Song.
0: Das ist Wes mit Elaine. Schönen guten Morgen.
2: Morgen.
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0: Minuten nach sieben ist es. So, und jetzt ist die ganze Family gefragt.
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0: Und natürlich haben wir heute Morgen auch wieder einen Gewinn und da haben wir was Neues mit dabei.
3: Ich habe es gerade schon in der Hand. Aha. Und zwar ein Kürbisschnitz-Set. Das hatte ich ewig nicht mehr in der Hand. Und hier sind so fünf verschiedene Messer drin mit ganz verschiedenen Klingen zum Kürbis aussöhnen, zum Kürbisschnitzen, zum Kürbis schön machen.
0: Für alles am Start. Wir brauchen nur die Antwort zu dieser Frage hier.
1: Gestern konnte man ja unglaublich viele verschiedene Kürbisse bestaunen auf dem Spargelhof Kleisto. Aber was denkt ihr, wie viele Kürbissorten gibt es eigentlich weltweit? A. Ungefähr 800, B. Ungefähr 80 oder C. Ungefähr 8000.
0: Wie viele Kürbissorten gibt es weltweit?
3: Ich kann mir vorstellen, das ist eine ganze Menge.
0: Wir drücken euch da auf jeden Fall die Daumen.
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0: Tolle Nummer von Ariana Grande. Hate That I Made You Love Me. Schönen guten Morgen.
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0: Da haben wir heute Morgen diese Frage hier von Luise.
3: Gestern konnte man ja unglaublich viele verschiedene Kürbisse bestaunen auf dem Spargelhof Kleistow. Aber was denkt ihr, wie viele Kürbissorten gibt es eigentlich weltweit? A. Ungefähr 800, B. ungefähr 80 oder C. ungefähr 8000.
0: Und passend zum Kürbisthema haben wir ab dieser Woche einen ganz tollen Gewinn.
4: Ein Kürbisschnitzset. Boah, das Wort wird auch nicht leichter, je öfter man es ausspricht.
0: Aber das Schnitzen, das wird dadurch ein bisschen leichter.
4: Das Kürbisse stimmt.
0: Ist ja nicht ganz so einfach. Mhm. Wir wollten da natürlich die richtige Antwort hören, haben ein paar WhatsApp-Sprachnachrichten bekommen, unter anderem die hier.
5: Hallo, hier ist Fabio und ich glaube, es sind 800 Kürbisarten auf der Welt und ich würde mich sehr freuen, wenn ich das Set kriege, weil ich richtig gern Kürbis schnitze. Liebe Grüße, Fabi.
0: Na Fabi, dann schauen wir mal. Luise, was sagst du denn?
3: Antwort A ist richtig. Es gibt weltweit ungefähr 800 verschiedene Kürbissorten. Gut 200 davon sind übrigens essbar.
0: Glückwunsch!
4: Na Mensch, also egal, ob er gegessen wird oder nicht, geschnitzt wird er auf jeden Fall mit dem neuen Kürbisschnittset.
0: Fabi, wir wünschen dir damit ganz viel Spaß.
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0: 7.17 Uhr ist es. Moin Moin! Ja, im Lustgarten, da ist ja das Oktoberfest schon aufgebaut und da steht so ein riesiges Riesenrad. Haben Sie vielleicht auch schon gesehen, das wird gerade richtig schön von der Sonne angestrahlt. Und den Tag über gibt's auch Sonne pur hier bei uns in der Region. Aktuell haben wir 12 Grad in Potsdam, es werden aber noch 25. Dann schauen wir noch kurz drauf auf die Straßen. Da gibt's jetzt einen Stau auf der A10 auf dem westlichen Berliner Ring. Und zwar zwischen Großkreuz und Leest, da dauert so 5 Minuten länger. Und Taxifahren in Potsdam, wenn wir schon auf den Straßen sind, soll teurer werden. Die Stadtverwaltung, die hat neue Tarife vorgelegt, über die dann noch die Stadtverordneten entscheiden müssen. Je nach Strecke und Tageszeit könnte man dann bis zu 20% mehr zahlen. Mehr dazu hören wir um halb bei uns in den Lokalnachrichten und damit einen schönen Start in den Montag für Sie.
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0: Groove. Wir wünschen Ihnen einen wunderschönen Montagmorgen. Und sportlich war am Wochenende ja wirklich einiges los für Potsdam. Und unterm Strich lief das sogar alles ziemlich ordentlich. Handball, Fußball, Volleyball, überall waren unsere Potsdamer Teams im Einsatz.
1: Und gleich zweimal gab es einen Auswärtssieg. Der erste VfL Potsdam gewinnt das Ostderby in Dessau mit 29:25. Und auch Babelsberg 03 bringt 3 Punkte mit nach Hause. 03 gewinnt in Luckenwalde mit 3:2.
0: Und die Volleyballerinnen vom SC Potsdam, die haben es nochmal richtig spannend gemacht.
1: Ja, beim BBSC Berlin ging es über 5 Sätze. Am Ende gewinnt Potsdam mit 3:2. Der entscheidende Teabreak, der ging mit 16:14 an den SCP.
0: Ja, nur bei Turbine Potsdam dürfte die Stimmung nicht ganz so gut gewesen sein. Die haben nämlich 3:2 gegen Stuttgart im DFB-Pokal verloren.
1: Ja, aber wenn wir mal alles zusammen betrachten, 3 Potsdamer Sieger am Wochenende und ein ziemlich knappes Pokal aus für Turbine. Das war sportlich auf jeden Fall einiges geboten.
0: 7:26 ist es jetzt. Hier sind Ihre Radio Potsdam Wachermacher. Wir wünschen Ihnen natürlich weiterhin einen schönen Montagmorgen jetzt mit James Blunt, Taste Like Summer.
1: Morgen!

0: Das war eine neue Nummer von James Blunt, Tastes Like Summer. 37 ist es. Gleich Jennifer Lopez, Ain't Your Mama, damit wir nochmal richtig wach werden. Und der Mann mit der unglaublichen Stimme, Bruce Springsteen, haben wir auch gleich. Born in the USA. Schönen guten Morgen.
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0: Ja, Charlie, Taxifahren in Potsdam soll in Zukunft deutlich teurer werden.
2: Die Stadtverwaltung hat neue Tarife vorgelegt, über die noch die Stadtverordneten entscheiden müssen. Je nach Strecke und Tageszeit sollen die Preise um etwa 11-20% steigen. Eine 10 Kilometer lange Fahrt würde tagsüber zum Beispiel künftig 32 statt bisher 27 Euro kosten. Begründet wird die Erhöhung vor allem mit gestiegenem Personal, Sprit, Wartungs- und Fahrzeugkosten. Die derzeitigen Potsdamer Taxitarife gelten seit Februar 2023. Autofahrer in Potsdam müssen sich ab heute auf mehrere neue Straßensperrungen einstellen. Die Clara-Zetkin-Straße ist heute zwischen der Feuerbach- und Meister-Singer-Straße wegen Kranarbeiten komplett gesperrt. In Golm ist außerdem die Reierbergstraße zwischen Geiselbergstraße und am Golmer Weinberg bis zum 22. Dezember dicht. Die Schubertstraße bleibt zwischen Lorzring und Mozartstraße wegen Hausanschlussarbeiten bis zum 23. Oktober gesperrt. Zusätzlich sorgen mehrere bereits laufende Baustellen weiter für Einschränkungen. Unter anderem an der B2 in Krampnitz, in Grube und Uetz sowie an der Georg-Hermann-Allee. In Michendorf soll heute darüber entschieden werden, ob Anwohner an unbefestigten Straßen beim Winterdienst wieder entlastet werden. Die Gemeindevertretung berät darüber, ob die Gemeinde das Räumen dort künftig wieder selbst übernimmt. Seit 2023 sind die Anlieger dafür verantwortlich. Nach Angaben des Bündnisses für Michendorf stellt das vor allem ältere Menschen teilweise vor Probleme. Ob eine Änderung noch für die kommende Winter umgesetzt werden könnte, ist allerdings offen, weil die Ausschreibung für den Winterdienst bereits läuft.
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0: Also der Sommer, der kommt auf jeden Fall nochmal durch. 12 Grad sind es momentan noch in Potsdam, 13 in Brandenburg an der Havel und 13 Grad auch noch in Ludwigsfelde. Es werden heute aber maximal 25 Grad, ja, 25 Grad. Dazu gibt's Sonne pur und die nächsten Tage sieht's ähnlich aus. Also morgen auch nochmal richtig schön Sonne bei maximal 24 Grad. Am Mittwoch so ein kleiner Sonne-Wolken-Mix bei 22 Grad. Also das wird ein richtig toller Tag heute.
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0: Wir haben den dicksten Stau bei uns im Potsdamer Stadtverkehr aktuell in der Alleestraße und zwar in Richtung Am Neuen Garten. Da dauert es noch 5 Minuten länger. Ansonsten auch ein bisschen was los auf den Autobahnen für alle Pendler. Es stockt momentan auf der A115 zwischen Babelsberg und Zehlendorf. Da brauchen sie so 10 Minuten länger. Außerdem haben wir auch noch einen Stau auf der A10 auf dem westlichen Berliner Ring zwischen Großkreuz und Leest. 1 Kilometer Stau und das bedeutet, da dauert es 5 Minuten länger. Blitzer sind momentan 3 bei uns in der Stadt gemeldet. Einmal in der Kirschallee, dann am Humboldtring und ein letzter noch in der Daimlerstraße. Falls Sie da aber noch was sehen sollten, Blitzer, Staus oder vielleicht auch Gefahrenstellen, klingeln Sie gern durch oder schreiben Sie uns eine WhatsApp. Unsere Nummer für alles ist die 0331 581 692 und die 30.
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0: Schönen guten Morgen.
2: Guten Morgen.
0: So, Charlie, Kaffee ist bereit bei dir?
2: Ja, die erste Tasse leider schon leer, aber es wird nachgefüllt.
0: Also die zweite Tasse kommt. Die Sonne, die ist auch am Start und natürlich gute Musik. Wir haben gleich noch The Weeknd, Take My Breath und Sido zusammen mit Mark Forster, einer dieser Steine. Und dann kann der Montag doch losgehen, oder?
2: Ja, guten Morgen.
0: Moin, moin.
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0: Hier sind Ihre Radio Potsdam Wachermacher. Schönen guten Morgen. Und für Sie geht es ja mit ein bisschen Glück einen Monat lang kostenlos mit Bus und Bahn durchs VIP-Verkehrsnetz.
1: Denn wir verlosen jede Woche ein VIP-Monatsticket. Mhm. Und dafür wollen wir von Ihnen wissen, welche Haltestelle in Potsdam und der Region mögen Sie eigentlich am liebsten und warum?
0: Und unsere Hörerin Sabrina, die hat uns geschrieben, sie ist Fan von der Haltestelle direkt hier bei uns um die Ecke der Brandenburger Straße.
1: Sabrina, warum magst du die?
2: Weil ich immer, wenn ich zu euch komme, halte ich da an. Dann steige ich da aus und dann laufe ich zu euch hin und dann habe ich immer ein schönes Gespräch mit euch.
0: Also, du warst bei uns schon zu Besuch. Wie hat es dir denn bei uns im Studio gefallen?
2: Also, ist schön. Also, ist gemütlich, ne? Also, ist ja nicht so riesig. Es ist total gemütlich. Also, ich finde es schön. Gefällt mir immer gut. Immer ein nettes Gespräch mit euch. Also, ja. Finde ich immer schön.
1: Das freut uns natürlich. Für uns auch immer ein Highlight, wenn wir unsere Hörer endlich mal live in Farbe sehen können. Und wenn du mit der VIP unterwegs bist, bist du dann eher mit der Tram, mit Bus oder wie bist du unterwegs?
2: In der Regel fahre ich lieber Straßenbahn.
0: Na, dann heißt es für dich jetzt Straßenbahn fahren und zwar kostenlos, denn du bekommst von uns das VIP-Monatsticket.
2: Ah, super, wie cool. Da freue ich mich. Sehr cool.
1: Ja, oh, schön. Sehr gerne natürlich. Ja. Und hoffentlich sehen wir dich bald mal wieder bei uns im Studio. Und wenn Sie auch eine Lieblingshaltestelle haben, dann machen Sie es doch genauso wie Sabrina. Schicken Sie uns einfach ein Foto und Ihre Story dazu an die 0331 581 692 und die 30 oder online unter radio-potsdam.de.
0: Und mit ein bisschen Glück geht das nächste VIP-Monatsticket dann vielleicht an Sie. 7.43 Uhr ist es jetzt. Schönen Montag.
1: Guten Morgen.

0: 7.47 Uhr, schönen guten Morgen. Hier sind Ihre Radio Potsdam Wachermacher und wir müssen heute noch gratulieren. Ein Hörer von uns, der hat nämlich Geburtstag, der Fiete, der ist 8 geworden.
1: Happy Birthday und wir haben noch eine ganz persönliche Nachricht für dich von deinen Eltern. Wir wünschen dir alles Gute zum Geburtstag. Auch Oma Kerstin und Opa Steffen aus dem Urlaub in Kenia wünschen dir alles Gute zum Geburtstag.
0: Na Mensch, Happy Birthday, lieber Fiete. Wir hoffen natürlich, du hast heute einen ganz, ganz tollen Tag und bekommst natürlich auch coole Geschenke.
1: Na aber.
0: Das wird auch ein richtig schöner Tag, wenn wir mal aufs Wetter schauen. 25 Grad heute maximal. Dazu natürlich zu deinem Geburtstag nur Sonne. Gerade haben wir 12 Grad bei uns in Potsdam. Und wir schauen noch mal kurz auf die Straßen für alle, die jetzt schon unterwegs sind in Richtung Schule oder auch Arbeit. Da dauert es unter anderem noch ein bisschen länger auf der A115 zwischen Babelsberg und Zehlendorf. 10 Minuten. Da bitte noch mal extra einplanen. Schönen guten Morgen.
1: Morgen.
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0: J-Lo, Ain't Your Mama, 5 Minuten vor 8 ist es.
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0: Und das, Charlie, ist heute die 27.
2: Denn mit gerade einmal 27 Jahren ist Metallbaumeister Justus Brandt aus dem Kammerbezirk Potsdam zum Junghandwerker 2026 gekürt worden. Und das bundesweit. Brandt hat ursprünglich Biologie studiert, sich dann aber bewusst fürs Handwerk entschieden. Und nach seiner Ausbildung bei der Stiftung Preußischer Schlösser und Gärten sammelt er Berufserfahrung in Spanien, den Niederlanden und Österreich. Inzwischen ist er Metallbauermeister selbstständig und gibt sein Wissen auch an Schülerinnen und Schüler weiter. Und die Auszeichnung Junghandwerker des Jahres, das wurde ihm dieses Jahr zum ersten Mal von den Handwerksjunioren Deutschlands vergeben. Brandt setzte sich dabei gegen Bewerberinnen und Bewerber aus ganz Deutschland durch.
0: Also 27 Jahre alt, Meister, Unternehmer und jetzt auch Deutschlands erster Junghandwerker 2026. Deswegen heute die 27, ganz wichtig.
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0: So, neue Woche, neues Glück. Hier sind Ihre Radio Potsdam Wachermacher. Schönen guten Morgen. Gleich haben wir noch für Sie die Proclaimers mit I'm Gonna Be. Und eine ganz neue Nummer von Alex Warren. Emerald Eyes, das alles gleich. Gleich ist es 8 Uhr. Moin.
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2: Ich bin Charlie Detloff und das ist das Top-Thema der Stunde. In Potsdam ist gestern zum 22. Mal der Integrationspreis verliehen worden. Ausgezeichnet wurden Menschen, Vereine und Projekte, die sich für Vielfalt, Integration und gegen Rassismus einsetzen. Darunter der SV Babelsberg 03. 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Und jetzt mehr Nachrichten aus Deutschland und der Welt.
3: Ich bin Babette Büchner. Nach den jüngsten Landtagswahlen drängt die Union den Koalitionspartner SPD dazu, geplante Reformen nicht länger zu blockieren. Heute soll es laut Medienberichten interne Krisengespräche geben.
4: Vor allem bei der Pflege hakt es gewaltig. Eigentlich wollte Gesundheitsminister Lindemann seine Reformpläne am Mittwoch ins Kabinett bringen. Die SPD will ein reines Kürzungspaket aber nicht mittragen. Sie fordert einen gerechten Beitrag der Privatversicherten und einen Pflegedeckel. Der soll verhindern, dass die Eigenanteile für Pflegebedürftige und Angehörige für einen Platz im Heim immer weiter steigen. Einen Pflegedeckel lehnt aber Gesundheitsminister Lindemann ab. Katrin Müller, Nachrichtenredaktion.
3: 2024 hatten sich der Irak und die USA darauf geeinigt. Das US-Militär ist jetzt vollständig aus dem Irak abgezogen. Alle Kampftruppen und Kräfte zur logistischen Unterstützung hätten das Land verlassen, sagte ein irakischer Regierungsvertreter. Zuletzt waren dort noch rund 2500 US-Soldaten stationiert. Der Irak feiert den Abzug nun mit 4 offiziellen Feiertagen als Tag der Unabhängigkeit. In Deutschland ist in diesem Jahr bereits mehr Solarstrom erzeugt worden als im gesamten vergangenen Jahr. Nach Daten des Bundesverbands Solarwirtschaft wurden bis zum 27. September, also gestern, 90,2 Terawattstunden Solarstrom produziert. Im gesamten vergangenen Jahr waren es 90.
5: Der Rekord in diesem Jahr hängt zum einen mit ungewöhnlich vielen Sonnenstunden zusammen. Dazu kommen immer mehr neue Anlagen auf Wohn- und Gewerbegebäuden oder Freiflächen. Gleichzeitig warnt der Verband, dass die geplante Novelle des Erneuerbare-Energien-Gesetzes neue Investitionen bremsen könnte. Ab dem kommenden Jahr will die Bundesregierung den Ausbau neu ausrichten und zum Beispiel auch kleine Solaranlagen mit einer Leistung unter 25 Kilowatt nicht mehr dauerhaft fördern. Diana Kramer, Nachrichtenredaktion.
3: Und zum Fußball. Nach der 0:1-Niederlage gegen Griechenland gestern Abend hat sich Bundestrainer Jürgen Klopp vor seine Mannschaft gestellt. Er übernahm die Verantwortung für den Fehlstart in der Nations League, für seine große Sichtung mit dem Doppelkader, für Aufstellung und Ergebnis. Es gebe für ihn aber keinen Grund, in Depressionen zu verfallen. Das Team werde besser werden, so Klopp. Nächster deutscher Gegner ist am Donnerstag Serbien.
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0: Heute können noch mal die T-Shirts rausgeholt werden. 25 Grad werden es heute maximal hier bei uns in der Region. Dazu purer Sonnenschein. Gerade haben wir noch 12 Grad in Sedin in Kleistow und auch hier bei uns in Potsdam. Und die nächsten Tage wird es dann genauso schön. Morgen kommt natürlich die Sonne noch mal rum bei maximal 24 Grad. Und am Mittwoch so ein Mix aus Sonne und Wolken. Da bekommen wir aber auch noch mal Vitamin D bei maximal 22 Grad. Was eine Woche.
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0: Die dicksten Staus aktuell bei uns im Potsdamer Stadtverkehr, unter anderem in der Bornstädter Straße stadteinwärts und in der Zeppelinstraße stadteinwärts. Da dauert so 5 Minuten länger und ein bisschen Stau haben wir auch noch in der Alleestraße und zwar in Fahrtrichtung am Neuen Garten, da am besten 10 Minuten mehr einplanen. Auf den Autobahnen ist es auch ein bisschen voller. Wir haben unter anderem einen Stau noch auf der A115 zwischen Babelsberg und Zehlendorf. Den hat uns auch Matze durchgegeben. Danke dir fürs Bescheid sagen. Der dauert dauert es fast eine halbe Stunde länger und momentan noch 10 Minuten draufpacken auf der A10 auf dem westlichen Berliner Ring zwischen Großkreuz und Leest. Dann schauen wir noch kurz drauf auf die Blitzer, da aktuell einer in der Daimlerstraße in Potsdam und in der Kirschallee und wir haben noch einen auf der L40, da wird in Höhe Stahnsdorf geblitzt. Falls Sie da aber auf den Straßen noch was sehen sollten, gern durchklingeln, gerne WhatsApp schreiben an die 0331 581 692 und die 30. Ihnen weiterhin eine gute Fahrt.
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0: Ja, Potsdam ist nicht nur eine Sportstadt, sondern auch ein bisschen eine Weinstadt auf dem Königlichen Weinberg. Da hat jetzt die Weinlese begonnen.
2: Ja, die ersten Trauben sind reif und sollen bald wieder zu Potsdamer Weinen verarbeitet werden. Wie gut der Jahrgang 2026 wird, das klären wir gleich mit Andreas Kramp, dem Projektkoordinator.
0: Na, davor Alex Warren, Emerald Eyes und Mark mit One to Make Her Happy. Es ist 7:05 morgen.
2: Guten Morgen.
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0: Die Sonnenstrahlen über unserer Region, die kitzeln ja so ein bisschen die Lebensgeister wieder raus. 8:11 ist es, Sie hören Radio Potsdam. Und das ist doch wirklich mal ein Grund zum Anstoßen. In Potsdam, da hat die Weinlese begonnen.
1: Ja, auf dem königlichen Weinberg werden jetzt die ersten Trauben geerntet und daraus soll natürlich wieder guter Potsdamer Wein entstehen.
0: Andreas Kramp ist der Projektkoordinator und für Marketing und Events zuständig. Welcher Wein ist denn jetzt zuerst dran?
2: Also wir starten meistens mit dem Rotwein, weil das die Rotweinsorte Regent ist die am ehesten reif ist. Und damit haben wir also gestartet und haben auch schon die ersten 3,7 Tonnen Rotwein bzw. Rosé, machen wir aus diesen Trauben auch, bereits in die Kellerei gebracht.
1: Ja, dieses Jahr gibt's ja und gab's ja viel Sonne. Wie zufrieden sind Sie denn mit der Qualität der Trauben in diesem Jahr?
3: Die Qualität der Trauben ist dieses Jahr super. Also wir haben keine Pilzbefall, wir haben keine anderen Krankheiten. Wir holen also wirklich sehr gesundes Lesegut rein und auch die Öchsle-Werte sind gar nicht mal so schlecht. Wir stellen allerdings fest natürlich, dass wir gemessen an den anderen Weinbauregionen ist die Ernte, der Erntezeitraum hier bei uns in der Region ein bisschen verzögerter als woanders. Aber ansonsten ist alles wunderbar.
0: Na, da sind wir doch sehr happy drüber. Was würden Sie denn jemandem sagen, der den königlichen Weinberg bisher noch nicht kennt? Warum lohnt sich da ein Besuch?
3: Weil es ein sehr verwunschener Ort ist, der die Leute trotzdem sehr bezaubert. Ein Ort des Genusses. Den hat Friedrich der Große damals ausgewählt im Jahre 1769, um dort seine Traubenkultur zu ziehen. Also seit mehr als 250 Jahren wird da Weinkultur gemacht und wir knüpfen an diese alte Tradition ein im Rahmen eines soziokulturellen Projektes. Das heißt also, wir bauen den Weinberg nicht nur auf, sondern wir kultivieren ihn mit Menschen, mit Beeinträchtigungen, hegen und pflegen ihn und sorgen dafür, dass die Potsdamerinnen und Potsdam und natürlich alle anderen Weinliebhaber etwas Tolles ins Glas bekommen. Und dieser Ort verzaubert einfach jeden, der da war. Das ist ein Ort der Geschichte, es ist ein Ort des Genusses und deswegen denke ich mal, es lohnt sich vorbeizukommen.
1: Ja, den königlichen Weinberg, den finden Sie übrigens in der Maulbeerallee. Und gerade jetzt lohnt sich ein Besuch besonders, denn im Herbst, da werden die Weinblätter bunt und das sieht einfach wirklich traumhaft aus.
0: Ja, und dann sind wir natürlich ganz gespannt auf den Weinjahrgang 2026. Hier sind Ihre Radio Potsdam Wacherwacher. Jetzt mit den Proclaimers. Schönen guten Morgen.
1: Schönen

0: Ja, im Auto wird jetzt vielleicht schon die Sonnenblende runtergeklappt, ne? 8.17 Uhr ist es. Und heute schon fast Sommer hier bei uns in der Region. 25 Grad maximal, dazu ganz, ganz viel Sonnenstrahlen. 12 Grad haben wir momentan noch bei uns in Potsdam. Ja, und für manche geht's ja, bevor es dann ins Büro geht, nochmal kurz irgendwie zum Bäcker oder zum Supermarkt nochmal schön Frühstück holen, damit man gestärkt in diesen Tag starten kann. Aber Achtung, in Michendorf, da warnt die Polizei aktuell vor Diebstählen auf Supermarktparkplätzen. Was genau da los ist, das hören so um halb bei uns in den Lokalnachrichten. Und dann schauen wir noch kurz drauf auf die Straßen. Der dickste Stau im Potsdamer Stadtverkehr momentan in der Nedlitzer Straße. Stadteinwärts, da dauert es 5 Minuten länger.
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0: It's Hammer Time, 8.24 Uhr. Schönen guten Morgen.
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0: Und da haben wir heute eine Nominierung aus Waldstadt bekommen. Sarah aus Waldstadt, die hatte diese Woche so einen Moment, den wahrscheinlich alle Eltern kennen. Das Kind, das kommt nach Hause und irgendwas fehlt.
2: In diesem Fall war es das Handy ihres Sohnes. Irgendwo auf dem Heimweg verloren, vielleicht in der Straßenbahn, vielleicht beim Aussteigen, vielleicht aber auch an der Haltestelle. So genau wusste er das leider auch nicht mehr.
0: Also ging natürlich die Suche los, Taschen nochmal schnell kontrolliert, so den Weg im Kopf zurückverfolgt und dann schließlich auch nochmal zusammen zurück zur Haltestelle.
2: Und da stand tatsächlich noch eine Frau, nicht weil sie auf ihre Bahn gewartet hat, sondern auf die Person, die das Handy vermisst. Sie hatte es kurz vorher an der Haltestelle gefunden und wusste nicht ganz genau, was sie damit machen soll und wo sie es hinbringen soll und sich dann gedacht, naja, wenn es einem Kind gehört, dann kommt bestimmt gleich jemand zurück und sucht danach.
0: Also puh, alles nochmal gut gegangen, ne? Deshalb jetzt nochmal auf diesem Weg danke an Tina und zwar der Finderin, dass sie nicht einfach weitergegangen ist. Danke dir fürs Warten, so eine Leute braucht's hier.
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0: 8.30 Uhr, halb neun. Und in der nächsten halben Stunde geht's nochmal in die 80er zu Pat Benatar mit We Belong. Und für einen groovigen Start in diesen Montag Magic mit Root, das alles gleich.
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0: Ja, und Charlie, wir schauen noch mal kurz rauf auf gestern. Da wurde nämlich in Potsdam zum 22. Mal der Integrationspreis verliehen.
2: Unter dem Motto "Engagiert, mutig gegen Rassismus" wurden in der Reithalle des Hans-Otto-Theaters Menschen, Vereine und Projekte für ihren Einsatz für Vielfalt und gesellschaftlichen Zusammenhalt ausgezeichnet. Zu den Preisträgern gehören unter anderem Ulrike Funke sowie der SV Babelsberg 03. Ausgezeichnet wurden außerdem die Projekte "Wilde Jahreszeiten", "Wir wählen Potsdam" und das Nachbarschaftscamp "Aus Fremden werden Nachbarn". Insgesamt wurden Preisgelder in Höhe von 3.000 Euro vergeben. Die Polizei warnt aktuell vor Diebstählen auf Supermarktparkplätzen in Michendorf. In letzter Zeit wurden dort vermehrt Portemonnaies gestohlen. Die Täter nutzen laut Polizei häufig Momente, in denen Einkäufe ins Auto geladen werden oder lenken ihre Opfer gezielt ab. Geldbörsen sollten deshalb möglichst körpernah getragen oder Handtaschen nicht unbeaufsichtigt im Einkaufswagen gelassen werden. Wer verdächtige Situationen beobachtet oder Opfer eines Diebstahls wird, sollte sich der Polizei melden. Ein Wochenende mit gemischten Ergebnissen für Potsdams Sportteams. Der erste VfL Potsdam hat das Ostderby in der zweiten Handball-Bundesliga gewonnen. Die Adler setzten sich am Samstag auswärts in Dessau mit 29:25 durch. Auch der SV Babelsberg 03 war erfolgreich. 03 gewann in der Regionalliga Nordost beim FSV Luckenwalde mit 3:2 und holte damit drei wichtige Punkte. Weniger erfolgreich lief es für Turbine Potsdam. Die Fußballerinnen führten im DFB-Pokal gegen Bundesligist VfB Stuttgart lange mit 2:0. Stuttgart kam allerdings zurück und gewann nach Verlängerung noch mit 3:2. Damit ist Turbine aus dem Pokal ausgeschieden.
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0: Also so kann es doch in die Woche losgehen. Gerade 12 Grad in Potsdam, in Brandenburg an der Havel und auch in Teltow. Es werden 25 Grad heute maximal. Dazu Sonne pur und der Rest der Woche sieht es ähnlich aus. Morgen 24 Grad und auch ganz, ganz viel Sonne. Am Mittwoch kommen dann so die ersten Wölkchen dazu. Aber na klar, die Sonne, die drängt sich da auch immer wieder durch bei maximal 22 Grad. Also wir können noch mal so ein bisschen Sommer hier in der Region genießen.
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0: Die Straßen im Potsdamer Stadtverkehr, die haben sich ein bisschen entspannt. Wir haben noch Stop and Go zum Beispiel am Neuen Garten. Statt einwärts da am besten 5 Minuten draufpacken. Und der dickste Stau aktuell auf der Autobahn noch auf der A10 auf dem westlichen Berliner Ring. Wenn Sie da unterwegs sind zwischen Großkreuz und Leest, bitte eine Viertelstunde draufpacken. Dann haben wir noch Blitzer für Sie. Einer steht in der Kirschallee in Potsdam. Dann haben wir noch einen in der Daimlerstraße. Und in Schwielosee, da steht einer in der Dorfstraße. Falls Sie aber noch welche gesehen haben sollten oder auch Staus oder Gefahren stellen, gern alles her damit an die 0331 581 692 und die 30. Kommen Sie weiterhin gut durch.
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0: 8.34 Uhr, schönen guten Morgen.
2: Guten Morgen.
0: Und draußen wirklich Traumwetter. Ne? Es ist mal wieder hell hier bei uns. Und heute steht am Montag natürlich auch wieder einiges an.
2: Ja, nach diesem Kürbiswochenende in Kleistow geht's gleich weiter mit den nächsten Events. Es gibt die Woche Bundeswehrübungen in Potsdam-Mittelmark und natürlich neue Baustellen bei uns in Potsdam.
0: Na klar, das klären wir aber da alles gleich nochmal ganz genau in Guten Morgen Potsdam. Davor alle Farben und René Miller mit Body Talk. Und Lionel Richie ist jetzt hier am Start für den Montagmorgen mit My Destiny. Morgen.
2: Schönen guten Morgen.
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0: 8.42 Uhr.
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0: Ja, es ist eine neue Woche, Montag, der 28. September. Und auf dem Spargel- und Erlebnishof Kleisto, da werden heute um 11 Uhr die Sieger des diesjährigen Erntekronenwettbewerbs ausgezeichnet.
2: Die sehr kunstvollen Kronen werden traditionell aus Getreide und anderen Naturmaterialien gebunden. Mit dabei sind unter anderem Landwirtschaftsministerin Hanka Mittelstädt, Landtagspräsidentin Ulrike Liedtke und Ministerpräsident Dietmar Woidke.
0: Und falls es heute im Landkreis Potsdam-Mittelmark mal plötzlich ein bisschen lauter wird, keine Panik.
2: In Teltow, Stahnsdorf und Nutetal beginnt eine mehrtägige Bundeswehrübung. Dabei kommt auch Manövermunition, also Platzpatronen, zum Einsatz. Bis Donnerstag soll das militärische Training dann laufen.
0: Und zum Schluss schauen wir natürlich noch auf die Straßen. Heute sind mehrere Straßen gesperrt, darunter die Clara-Zetkin-Straße, die Reierbergstraße in Golm und die Schubertstraße.
2: Aber es gibt natürlich auch gute Nachrichten. Die Nedlitzer Straße zwischen Erich-Ahren-Straße und Esplanade wird heute wieder freigegeben.
0: Da freuen wir uns doch und damit wünschen wir Ihnen einen tollen Montag.
2: Starten Sie gut rein.
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0: Magic mit Root 8.47 Uhr. Und es ist Halbzeit angesagt, und zwar auf der Wiesn in München. Dieses Jahr waren es bis jetzt mehr Gäste und etwas weniger Alkohol. Und übrigens schon 800 Pfund Sachen sind da auf der Wiesn zusammengekommen, darunter 335 Ausweise. Also hoffentlich finden die wieder ihre Besitzer. Mehr Nachrichten aus Deutschland und der Welt um 9 hier bei uns auf Radio Potsdam. Dann schauen wir uns noch kurz die Temperaturen an. Es ist ja wirklich traumhaft, ne? Sonnenstrahlen über unserer Region. 13 Grad sind es aktuell noch in Potsdam. Es werden heute aber noch 25 und der dickste Stau auf den Straßen momentan noch auf der A115. Liebe Pendler, zwischen Babelsberg und Hüttenweg dauert es momentan noch eine Viertelstunde länger.
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2: Und das sind unsere PNN-Schlagzeilen von heute. AfD-Richter unter Bedingungen möglich. Brandenburgs Verfassungsgerichtspräsident Markus Möller im Interview. Potsdamer Verpackungssteuer tritt in Kraft. Wer sie bezahlen muss und was für Strafen bei Verstößen drohen. Dieses Dach darf niemals blau werden. Potsdams Theaterbau feiert 20. Geburtstag.
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0: Pat Benatar war das mit We Belong. 8.54 Uhr ist es jetzt. Wir wünschen Ihnen einen wunderschönen Montagmorgen und schauen noch mal kurz auf gestern. Gestern sind ja bei der Verleihung des Integrationspreises in Potsdam Menschen, Vereine und Projekte für ihren Einsatz gegen Rassismus und für mehr Zusammenhalt ausgezeichnet worden.
1: Unter den Gewinnern zum Beispiel der SV Babelsberg 03 für die Vereinsarbeit und der Sonderpreis Nachbarschaft ging an das Nachbarschaftscamp Aus Fremden werden Nachbarn der Initiative Sonnenkiez.
0: Also da noch mal herzlichen Glückwunsch an alle Preisträger, sind wir natürlich ganz stolz drauf. Und wir feiern das gute Sonnenwetter jetzt hier bei Radio Potsdam mit passender Musik. Loy und David Fuentes sind das mit Golden Summer. Schönen guten Morgen.
1: Guten Morgen.

0: Es ist 9 Uhr. Schönen guten Morgen. Gute Laune gibt's dir gleich bei Radio Potsdam mit Samantha Fox. Nothing's gonna stop me now. Und Frauenpower auch nochmal von Paula Stella mit einer neuen Nummer. Girl My Age.
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2: Ich bin Charlie Detloff und das ist das Top-Thema der Stunde. Taxifahren in Potsdam soll deutlich teurer werden. Die Stadt plant eine Erhöhung der Tarife um durchschnittlich etwa 15%. Über die neuen Tarife müssen auch die Stadtverordneten entscheiden. Mehr Nachrichten aus unserer Region finden Sie jederzeit bei uns im Netz auf radio-potsdam.de. Und jetzt mehr Nachrichten aus Deutschland und der Welt.
3: Ich bin Babit Büchner. Die Koalition streitet seit den jüngsten Landtagswahlen wieder heftig über den weiteren Reformkurs, besonders beim Thema Gesundheit und Pflege. Die SPD hat angekündigt, die geplante Pflegereform aus dem CDU-geführten Gesundheitsministerium zu blockieren, wenn sie nicht überarbeitet wird.
4: Gesundheitsminister Lindemann gab sich am Abend in der ARD optimistisch. Schon früher habe man sich in der Regierung teilweise erst 2 Stunden vor dem Einbringen einer Reform ins Kabinett darauf geeinigt. Der Streit sei also gerade nichts Ungewöhnliches. Allerdings sind Kompromisse kaum abzusehen. Die SPD will konkrete Änderungen jetzt. Die Union lehnt die ab. Die SPD will als erstes sofort strukturelle Reformen. Die Union dafür erst Ende Oktober eine Kommission einsetzen, die dann wohl Monate für Ergebnisse bräuchte. Aus Berlin, Ronny Torau.
3: Viele Sonnenstunden und immer mehr Photovoltaikanlagen. In Deutschland ist in diesem Jahr bereits bis Ende September mehr Solarstrom erzeugt worden als im gesamten vergangenen Jahr. Bis zum 27. September waren es 90,2 Terawattstunden. Im Gesamtjahr 2025 waren es 90, teilte der Bundesverband Solarwirtschaft mit. Der Verband erklärte den 27. September deshalb zum Solar Day. Taylor Swift hat bei der Verleihung der MTV Video Music Awards die begehrte Trophäe für das Video des Jahres gewonnen und Geschichte geschrieben. Die Pop-Ikone ist nun die meistdekorierte Künstlerin mit insgesamt 33 VMA-Trophäen in ihrer Laufbahn. Swift gewann auch in der Sparte Beste Regie und wurde mit einem neuen Sonderpreis für Regiearbeit geehrt. Noch häufiger kam aber Superstar Madonna auf die Bühne. Sie räumte am Ende 7 Preise ab. Und zum Fußball. Nach der 0:1-Niederlage gegen Griechenland gestern Abend hat sich Bundestrainer Jürgen Klopp vor seine Mannschaft gestellt. Er übernahm die Verantwortung für das Ergebnis, sieht aber keinen Grund, in Depressionen zu verfallen.
5: Dass der deutsche Fußball aktuell nicht in der besten Situation aller Zeiten ist und Jürgen Klopp nicht vorbeikommt und einmal kurz mit Hand auflegen alle Probleme löst. Also ich wusste das vorher, falls es irgendwer nicht wusste, dann wissen wir es jetzt. Es geht ganz normal weiter. Das ist Entwicklung.
3: Nächster deutscher Gegner ist am Donnerstag Serbien.
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0: 13 Grad haben wir hier bei uns in der Landeshauptstadt. 13 Grad auch in Werder und in Teltow. Heute werden es insgesamt 25 Grad. Also da wird dann auf jeden Fall die Jacke ausgezogen. Dazu ganz, ganz viel Sonne heute. Morgen dann auch noch bei einer Höchsttemperatur von 24 Grad. Also so Richtung Feierabend kann da vielleicht sogar nochmal der Grill rausgeholt werden.
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0: Eine Viertelstunde länger dauert es noch auf der A115 zwischen Babelsberg und dem Dreieck Funkturm. Ansonsten schauen wir nochmal zu uns in den Potsdamer Stadtverkehr. Da haben wir aktuell keine Staumeldungen. Das ist doch auch schon mal eine gute Nachricht. Wir gucken noch auf die Blitzer. Da haben wir einige für Sie. Einer steht in der Kirschallee. Dann haben wir noch einen in der Lotte-Pulewka-Straße und einen in der Daimler-Straße. Und ein letzter, der versteckt sich momentan noch im Schwielosee und zwar da in der Dorfstraße. Straße. Falls Sie da die Liste aber noch ergänzen können, na klar, gerne einfach durchklingeln oder eine WhatsApp schreiben an die 0331 581 692 und die 30. Kommen Sie weiterhin gut durch.
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0: Schönen guten Morgen.
2: Guten Morgen.
0: Ja, Potsdam macht sich so langsam bereit für eine Nacht voller Glitzer, Musik und, na klar, ganz großer Gefühle.
2: Ach, schön. Ja, in 2 Wochen ungefähr steigt der Potsdamer Galaball der Tanzschule Linksfüßer und Sie können mit dabei sein.
0: Wie Sie an die Tickets rankommen und was Sie da so erwartet, das haben wir gleich.
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0: 11 Minuten nach 9 ist es. Einen wunderschönen guten Montagmorgen wünschen wir Ihnen. Ja, und in rund 2 Wochen geht's hier in unserer Stadt wieder los mit dem Potsdamer Galaball. Da werden richtig die Hüften geschwungen.
1: Martin, der Leiter der Tanzschule Linksfüßer. Was dürfen die Gäste in diesem Jahr denn erwarten und was ist vielleicht ganz anders als beim letzten Mal?
2: Dieses Jahr haben wir tatsächlich einige Upgrades vor. Einmal vom Showprogramm her, was die Band angeht. Wir haben mit Abstand die beste Ballband, die man sich vorstellen kann. Toni Gutewort kommt mit seinen Musikern aus treuen Brizen. Der Mann ist eine Bank, der schreibt seine Partituren selber und der ist sehr ehrgeizig in jedem Millimeterbereich, sodass wir nichts dem Zufall überlassen.
0: Auf welchen Moment freust du dich denn persönlich am meisten?
2: Also was ich ganz großartig finde, ist, dass wir auch dieses Jahr den Ball mit Potsdamer Schülerinnen und Schülern eröffnen. Das sind Debütanten, die seit 5 Monaten trainieren, ganz fleißig. Und also es geht einmal darum, dass wir aus allen weiterführenden Schulen Debütanten gecastet haben. Die haben richtig Bock und die sind obendrein auch noch unfassbar ehrgeizig. Ja, also das ist wirklich ganz, ganz, ganz, ganz großartig. Freut euch über das, was in Zukunft da auf euch zukommt.
1: Ja, wunderbare Voraussetzungen. Und wir schicken Sie hin zum Potsdamer Galaball der Potsdamer Tanzschule Linksfüßer am 10. Oktober. Beantworten Sie uns dafür einfach diese Frage von Martin Lehmann.
2: Wenn er beim Walzer rechts rumdreht, wie rumdreht sie?
0: Also eine WhatsApp an die 0331 581 692 und die 30 und dann geht's am 10. Oktober mit ein bisschen Glück zum Potsdamer Galaball. Wir drücken da auf jeden Fall die Daumen.
1: Na klar.
0: 13 Minuten nach 9 ist es jetzt. Hier sind Ihre Radio Potsdam Wachermacher mit Shaggy. Feel the Rush für eine gute Laune Stimmung hier an diesem Montag. Moin moin.
1: Guten Morgen.

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0: Nothing's gonna stop me now. 9.21 Uhr. Schönen Montag wünschen wir Ihnen. Ja, und morgens bei den Wachermachern ja wieder Rätseldienstag. Mhm. Bei Potsdam geschätzt wird unser Wissen über die Region mal getestet. Charlie, kannst du uns da schon mal so einen kleinen Hinweis geben?
1: Na gut, den kleinen Tipp gebe ich dir schon mal. Die Fragen, die drehen sich morgen um die Aktionswoche zu gut für die Tonne der Stadt.
0: Aha.
1: Also, wie sich Lebensmittel am besten vermeiden lassen. Mehr verrate ich aber noch nicht. Schalten Sie gerne zum Miträtseln morgen früh einfach ein. Unter anderem um 6.50 Uhr.
0: Okay, naja. Bin ich mal gespannt. Wir haben gleich das Wichtigste aus Potsdam und der Region für Sie in unseren Lokalnachrichten. Davor unter anderem Falco, Egoist. Schönen guten Morgen.
1: Morgen.

0: Boah, da ist ordentlich Power hinter der Stimme. Kelly Clarkson war das mit Stronger. Gleich ist es 9:30. In der nächsten halben Stunde haben wir für Sie Maroon 5 mit This Is Love. Und Ed Sheeran mit Photograph. Das alles gleich.
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2: Taxifahren in Potsdam soll künftig noch teurer werden. Die Stadtverwaltung hat neue Tarife vorgelegt, über die noch die Stadtverordneten entscheiden müssen. Je nach Strecke und Tageszeit sollen die Preise um etwa 11-20% steigen. Eine 10 Kilometer lange Fahrt würde tagsüber zum Beispiel künftig 32 statt bisher 27 Euro kosten. Begründet wird die Erhöhung vor allem mit gestiegenen Personal-, Sprit-, Wartungs- und Fahrzeugkosten. Die derzeitigen Potsdamer Taxitarife gelten seit Februar 2023. Die Besucher des Potsdamer Weihnachtszaubers sollen auch in diesem Jahr wieder nach ihrer Meinung gefragt werden. Geplant ist eine überwiegend digitale Umfrage, bei der unter anderem Atmosphäre, Angebot, Gastronomie, Sicherheit und das Preis-Leistungs-Verhältnis bewertet werden können. Außerdem sollen die Gäste einige Verbesserungsvorschläge machen können. Über die Befragung soll der Hauptausschuss am 7. Oktober entscheiden. Schon nach der Premiere des neuen Weihnachtsmarktkonzepts 2025 hatte die Stadt eine insgesamt positive Resonanz gemeldet, zugleich aber auch Verbesserungsmöglichkeiten festgestellt. Der Potsdamer Weihnachtszauber startet in diesem Jahr am 23. November. In Kleisto ist gestern die Riesenkürbis-Wiegemeisterschaft ausgetragen worden. Den Sieg holte sich Züchter Oliver Grafe mit einem Kürbis, der 942,2 Kilogramm auf die Waage brachte. Die 1-Tonne-Marke wurde damit in diesem Jahr knapp verfehlt. 2025 hatte der Siegerkürbis noch mehr als 1000 Kilogramm gewogen. Mehr als 60 Züchter aus ganz Deutschland hatten sich für den Wettbewerb angemeldet. Der Siegerkürbis bleibt nur noch mehrere Wochen in Kleisto ausgestellt.
3: Danke dir, Charlie.
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3: 14 Grad sind es hier bei uns in der Stadt. 14 Grad auch in Rathenow und in Ludwigsfelde. 25 bekommen wir hier heute. Also es wird nochmal sommerlich hier die Woche. Dazu ganz, ganz viel Sonne heute und natürlich morgen auch nochmal. Morgen dann wieder eine Höchsttemperatur von 24 Grad. Also auf jeden Fall die Sonnenbrille rauspacken und vielleicht sogar auch noch ein bisschen Sonnencreme.
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3: Im Potsdamer Stadtverkehr ist ein bisschen was los. Wir haben unter anderem Stop and Go in der Hegelallee und zwar einmal Richtung Kurfürstenstraße und dann auch nochmal auf der anderen Seite stadteinwärts. Da dauert so 3 Minütchen länger. Ansonsten der dickste Stau momentan noch in der Alleestraße in Fahrtrichtung am Neuen Garten. Da am besten 10 Minuten draufpacken. Dann gucken wir nochmal kurz auf die Autobahn. Da stockt es noch auf der A10 auf dem westlichen Berliner Ring zwischen Großkreuz und Leest. Haben wir momentan 2 Kilometer Stau. Das bedeutet, da sind sie 10 Minuten länger unterwegs. Dann schauen wir uns noch kurz die Blitzer an. Da sind heute auch wirklich einige aktiv. Einer ist in der Kirschallee. Dann haben wir einen zweiten in der Lotte-Pulewka-Straße und noch einen in der Daimler-Straße. Und der letzte, der versteckt sich noch in Schwielowsee und zwar da direkt in der Dorfstraße. Falls Sie aber noch was gesehen haben sollen an Blitzern, gerne petzen. An die 0331 581 692 und die 30. Wir freuen uns da über Ihre Nachrichten. Ihnen weiterhin eine gute Fahrt.
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3: Moin Moin!
6: Guten Morgen!
3: Ja, heute wird in Potsdam und der Region nochmal so ein bisschen der Sommereinbruch genossen.
6: Oh, ich freue mich richtig. Ja, und wir haben gleich die Veranstaltungstipps für Ihren Montagnachmittag.
3: Ja, damit Sie dieses Wetter auch nochmal richtig genießen können. Ne? Und wir drehen hier im Radio auch nochmal laut. Wir haben die Glass Animals mit Heatwaves und, na klar, Kultmucke. Tina Turner jetzt mit What's Love Got to Do With It. Schönen guten Morgen!
6: Guten Morgen!
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0: Animals mit Heatwaves. 9.40 Uhr ist es. 20 vor 10. Wir wünschen Ihnen einen wunderschönen guten Morgen.
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0: Wenn Sie heute noch Ecken von Potsdam entdecken möchten, die man so auf den ersten Blick nicht direkt sieht, dann auf zum Stadtspaziergang Potsdamer Hinterhöfe. Sie entdecken da die versteckten Höfe der historischen Innenstadt, bei denen Sie auch spannende Geschichten und auch kleine Anekdoten erfahren. Die Führung von Potsdam Tourismus beginnt heute um 16 Uhr und führt Sie 2 Stunden lang hinter die barocken Fassaden rund um die Brandenburger Straße. Die Tickets, die kosten 19 Euro und sind auf potsdamtourismus.de erhältlich. Außerdem sind nach langer Sanierungszeit wieder regelmäßig die Säle, Apartments und Flure des pompösen neuen Palais zu bestaunen. Heute gibt es ab 15 Uhr eine Führung durch die Wohnung des Prinzen Heinrich im neuen Palais. Also da können Sie auf jeden Fall die Wohnung nochmal genauer unter die Lupe nehmen und auch Einblicke in das Leben der 1760er Jahre entdecken. Die Tickets, die kosten nur 8 Euro.

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2: 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AfD-Richter unter Bedingungen möglich. Brandenburgs Verfassungsgerichtspräsident Markus Möller im Interview. Potsdamer Verpackungssteuer tritt in Kraft. Wer sie bezahlen muss und was für Strafen bei Verstößen drohen. Dieses Dach darf niemals blau werden. Potsdams Theaterbau feiert 20. Geburtstag.
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0: 9.51 Uhr. Wir wünschen Ihnen einen guten Start in diesen Montag. Ja, neue Woche, ne? So ein bisschen neues Glück auch. Hoffentlich. Wetter sieht ja schon mal ganz gut aus. Sonne scheint. Meine Kollegin Celina ist neben mir. Hallihallöchen.
1: Hallöchen, guten Morgen.
0: Man startet doch direkt mit guter Laune, oder? Wenn es draußen hell ist. Heute auch noch warm, maximal 25 Grad.
1: Richtig schön. Man sieht es schon an deinem Lächeln.
0: Na klar.
1: Wirklich.
0: So und
1: richtig
0: bei dir geht es ja gleich auch wahrscheinlich mit ganz viel Lächeln weiter. Du übernimmst ab 10. Mhm. Und was hast du da für uns?
1: Oh, wir wollen auf jeden Fall einmal noch über tatsächlich Krankheiten sprechen und was dagegen gut hilft. Ne?
0: Geht jetzt los, ne?
1: Es geht wieder los, die ganze Grippesaison. Und also bei mir ist zum Beispiel so, ich lutsche dann gerne so Salbei-Bonbons oder mache mal irgendwie so einen Kamilletee. Das soll ja wahnsinnig gut helfen, sagt man. Also sagt zumindest auch immer meine Oma.
0: Die wissen es am besten.
1: Die wissen es eigentlich mal am besten. Und wir wollen es natürlich rausfinden, helfen denn so pflanzliche Mittel wirklich? Das gibt es dann bei mir im Apothekentipp auf jeden Fall heute noch zu hören.
0: Na Mensch, freuen wir uns auf jeden Fall draus. Also wie gesagt, du übernimmst dir gleich ab 10 Uhr. Ich bin Amelie. Wir hören uns dann morgen früh wieder bei den Radio Potsdam Wachermachern ab 6 Uhr. Da freue ich mich natürlich auf Sie. Und das hier, das ist jetzt Ray Garvey mit einer aktuellen Nummer, Rivers. Schönen Start in den Montag.

0: ein Ziel aller Hobbysänger ist doch von Aha, Take On Me mal diesen hohen Ton zu treffen. Hier bei Radio Potsdam, wir schauen auf die nächste halbe Stunde. Und da gibt es einen richtig guten Musikmix für Sie. Gossip haben wir mit dabei mit Heavy Cross aus 2010 gemeinsam mit Will Smith. Natürlich auch nochmal ein richtig schöner 90er zum Mitsingen mitvertreten. Hier bei Radio Potsdam, direkt nach den News.
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2: Ich bin Charlie Detloff und das ist das Top-Thema der Stunde. In Potsdam ist gestern zum 22. Mal der Integrationspreis verliehen worden. Ausgezeichnet wurden Menschen, Vereine und Projekte, die sich für Vielfalt, Integration und gegen Rassismus einsetzen. Darunter der SV Babelsberg 03. Mehr Nachrichten aus unserer Region finden Sie jederzeit bei uns im Netz auf radio-potsdam.de. Und jetzt mehr Nachrichten aus Deutschland und der Welt.
3: Ich bin Babette Büchner. Nach den jüngsten Landtagswahlen drängt die Union den Koalitionspartner SPD dazu, geplante Reformen nicht länger zu blockieren. Heute soll es laut Medienberichten interne Krisengespräche geben.
4: Vor allem bei der Pflege hakt es gewaltig. Eigentlich wollte Gesundheitsminister Lindemann seine Reformpläne am Mittwoch ins Kabinett bringen. Die SPD will ein reines Kürzungspaket aber nicht mittragen. Sie fordert einen gerechten Beitrag der Privatversicherten und einen Pflegedeckel. Der soll verhindern, dass die Eigenanteile für Pflegebedürftige und Angehörige für einen Platz im Heim immer weiter steigen. Einen Pflegedeckel lehnt aber Gesundheitsminister Lindemann ab. Katrin Müller, Nachrichtenredaktion.
3: Die Verteidigungsminister der EU-Staaten kommen in Brüssel heute zu einem Treffen zusammen. Dabei soll es unter anderem um die militärische Unterstützung der Ukraine, hybride Bedrohungen und die Lage in Nahost gehen.
5: Dies ist ein Treffen, an dem weder der deutsche noch der französische Verteidigungsminister teilnehmen und es soll auch nicht lange dauern. Das bedeutet, wichtige Entscheidungen sind nicht zu erwarten. In Sachen Verteidigung spielt die Musik bei der NATO, nicht der EU. Jene Minister, die kommen, wollen darüber reden, wie man der Ukraine zu mehr Luftabwehrraketen verhelfen kann, beispielsweise durch Verzicht auf eigene Lieferungen und natürlich auch über den amerikanischen Nahostkrieg und dessen Folgen. Aus Brüssel, Dieter Ebeling.
3: Mehr als 20 Jahre nach dem Sturz von Saddam Hussein sind die letzten US-Soldaten aus dem Irak abgezogen. Alle Kampftruppen und Kräfte zur logistischen Unterstützung hätten das Land verlassen, sagte ein irakischer Regierungsvertreter. Zuletzt waren dort noch rund 2500 US-Soldaten stationiert. Der Irak feiert den Abzug am Mittwoch mit 4 offiziellen Feiertagen. Taylor Swift hat bei der Verleihung der MTV Video Music Awards die begehrte Trophäe für das Video des Jahres gewonnen und Geschichte geschrieben. Die Pop-Ikone ist nun die meistdekorierte Künstlerin mit insgesamt 33 VMA-Trophäen in ihrer Laufbahn. Swift gewann auch in der Sparte Beste Regie und wurde mit einem neuen Sonderpreis für Regiearbeit geehrt. Noch häufiger kam aber Superstar Madonna auf die Bühne. Sie räumte am Ende 7 Preise ab.
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0: Wir starten rein in diesen Montag und falls bei Ihnen der Montagsblues heute noch so ein bisschen sitzt, dann kann ja vielleicht wenigstens das Wetter gute Laune machen. Wir bekommen nämlich heute einen richtig schönen sonnigen Tag bei maximal 25 Grad. Aktuell messen wir in der Region zwischen 16 und 17. Und auch die nächsten Tage, die können sich auf jeden Fall sehen lassen. Morgen gibt es nochmal Sonne pur bei 24 Grad und am Mittwoch einen schönen Mix aus Sonne und Wolken bei 22 Grad. Also ruhig nochmal genießen, bevor dann am Ende der Woche vielleicht ja auch wieder der Herbst übernimmt.
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0: Aktuell dauert es am Neuen Garten in Richtung Potsdam Mitte etwas länger. 5 Minuten müssen sie da draufpacken. Ansonsten sieht es gut aus bei uns in der Stadt, auch draußen auf den Autobahnen in der Region. Kommen sie gut voran. Es wird aber noch geblitzt und zwar ordentlich bei uns in der Stadt. Sie stehen einmal in der Daimlerstraße bei Tempo 30, dann auf der Lotte-Pulewka-Straße ebenfalls Tempo 30. Im Bornstädter Feld haben sie sich auf die Kirschallee gestellt und hinten Sakro auf der Kramnitzer Straße. Wenn sie noch was anderes gesehen haben sollten. Staus oder Blitzer, freuen wir uns über eine kurze Nachricht. Einfach ganz bequem zu uns ins Studio. Die Nummer dafür ist die 0331 581 692 und die 30. Wir sagen vielen Dank fürs Melden und wünschen eine gute und sichere Fahrt.
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0: 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Und so wie sie es gehört zur neuen Woche, wollen wir natürlich auch auf niegelnagelneue Musik und ein niegelnagelneues Album schauen. Und ich bin mir ganz sicher, die Sängerin Miley Cyrus, die kennen sie auch. Spätestens vielleicht von den Kindern aus der Serie Hannah Montana. Damit ist sie nämlich groß geworden. Und jetzt ändert sie sogar sozusagen ihren Namen. Und zwar streicht sie ihren Nachnamen raus für ihr neues Album. Ab jetzt kennen wir sie nur noch unter Miley. Warum? Das alles erfahren Sie gleich bei uns hier im Album der Woche.
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1: Von Hannah Montana bis Flowers. Miley Cyrus, die begleitet uns gefühlt schon eine Ewigkeit. Mit gerade mal 13 Jahren bekam sie damals die Hauptrolle in meiner früheren absoluten Lieblings-Disney-Serie und wurde damit dann auch weltweit bekannt. Später folgten dann Hits wie Party in the USA oder halt eben Flowers. Den kennen wir auf jeden Fall alle, oder? Ja, und der lief ja auch wirklich rauf und runter, dieser Song. Auch bei uns hier auf Radio Potsdam damals. Ja, und jetzt beginnt für die 33-Jährige aber tatsächlich ein neues Kapitel. Aus Miley Cyrus wird nämlich einfach nur noch Miley. Den Nachnamen, den hat sie jetzt für ihre neue musikalische Ära gestrichen. Und passend dazu gibt's auch direkt ein neues Album. Bass Persades heißt das, ist ihr mittlerweile 10. Studioalbum und klingt wieder deutlich mehr nach Dancefloor. Und genau da hören wir diese Woche gemeinsam rein. Jeden Tag kurz nach 10 präsentieren wir Ihnen einen neuen Hit aus unserem Album der Woche und ein bisschen was aus der neuen Miley-Welt. Hier ist jetzt für Sie zum Start in die

0: Unser heutiger Blick, beziehungsweise Hörtest hier auf Radio Potsdam, in unser aktuelles Album der Woche von Miley Cyrus. Best Persades heißt das Ganze. Und Miley wäre ja nicht Miley, wenn da nicht noch die eine oder andere emotionale Geschichte zwischen den Songs stecken würde. Und morgen gibt's auf jeden Fall schon direkt die nächste zu hören. Kurz nach 10 hier auf Radio Potsdam.
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1: Mit Charlie Detloff, guten Tag. Taxifahren in Potsdam soll künftig deutlich teurer werden. Die Stadtverwaltung hat neue Tarife vorgelegt, über die noch die Stadtverordneten entscheiden müssen. Je nach Strecke und Tageszeit sollen die Preise um etwa 11-20% steigen. Eine 10 Kilometer lange Fahrt würde tagsüber zum Beispiel künftig 32 statt bisher 27 Euro kosten. Begründet wird die Erhöhung vor allem mit gestiegenen Personal-, Sprit-, Wartungs- und Fahrzeugkosten. Die derzeitigen Potsdamer Taxitarife gelten seit Februar 2023. Zu Beginn der Grippesaison ruft Brandenburgs Gesundheitsminister René Wilke zur Schutzimpfung auf. Vor allem Menschen ab 60 Jahren, chronisch Kranke und andere Risikogruppen sollten sich rechtzeitig gegen Grippe und andere Atemwegserkrankungen schützen lassen. Hintergrund sind unter anderem sinkende Impfquoten. Bei den über 60-Jährigen lag die Grippeimpfquote zuletzt bei knapp 49%. In der vergangenen Grippesaison wurden in Brandenburg rund 12.800 bestätigte Influenza-Fälle gemeldet. Der vollständige Impfschutz baut sich in der Regel innerhalb von 10 bis 14 Tagen auf. In Potsdam ist gestern zum 22. Mal der Integrationspreis verliehen worden. Unter dem Motto "Engagiert, mutig, gegen Rassismus" wurden in der Reithalle des Hans-Otto-Theaters Menschen, Vereine und Projekte für ihren Einsatz für Vielfalt und gesellschaftlichen Zusammenhalt ausgezeichnet. Zu den Preisträgern gehören unter anderem Ulrike Funke sowie der SV Babelsberg 03. Ausgezeichnet wurden außerdem die Projekte "Wilde Jahreszeiten", "Wir wählen Potsdam" und das Nachbarschaftscamp "Aus Fremden werden Nachbarn". Insgesamt wurden Preisgelder in Höhe von 3.000 Euro vergeben. Soweit die wichtigsten Nachrichten aus Potsdam und der Region. Die nächsten Lokalnachrichten hören Sie wie immer um halb und damit zurück zu dir, Selina.
2: Charlie, ich danke dir.
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2: Naja, Montag hin oder her, beim Wetter können wir uns ja heute wirklich nicht beschweren. Wir bekommen einen richtig schönen sonnigen Tag bei maximal 25 Grad. Aktuell sind bei uns in der Region 16 und 17 Grad gemessen. Und das Schöne, das war es noch nicht mit dem guten Wetter. Morgen gibt es Sonne pur bei 24 Grad. Mittwoch dann immerhin noch einen schönen Mix aus Sonne und Wolken bei 22 Grad. Also dann können wir auf jeden Fall nochmal schön unsere Sonnenbrille heute auspacken und die nächsten Tage auch und das schöne Wetter nochmal schön genießen.
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2: Ja, den habe ich Ihnen schnell erzählt, denn bei uns im Potsdamer Stadtverkehr ist nicht wirklich was los. Es gibt nur eine ungesicherte Unfallstelle aktuell draußen auf den Autobahnen auf der A10 südlicher Berliner Ring in Richtung Dreieck Spreeau zwischen Dreieck Potsdam und Ferch. Hier dann bitte besonders vorsichtig dran vorbeifahren. Es wird geblitzt bei uns in Potsdam und das zur Genüge. Sie stehen einmal auf der Daimlerstraße, dann nochmal auf der Lotte-Pulewka-Straße, im Bornstädter Feld auf der Kirschallee und hinten in Sagro nochmal auf der Kramnitzer Straße. Das alles bei Tempo 30. Wenn Sie noch was gesehen haben sollten, Staus oder Blitzer, freuen wir uns über eine kurze Nachricht einfach ganz bequem per WhatsApp zu uns ins Studio oder auch natürlich einfach anrufen. Die Nummer dafür ist die gleiche. Das ist die 0331 581 692 und die 30. Wir sagen vielen Dank fürs Melden und wünschen eine gute und vor allem sichere Fahrt.
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2: Und wir starten gemeinsam rein mit gutem Wetter in die neue Woche, in diesen Montag. Schön, dass Sie heute mit uns dabei sind und wir haben natürlich auch die beste Musik für Sie im Gepäck. Family of the Year mit Hero gibt's gleich und jetzt Sophie B. Hawkins mit Right Beside You.
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1: Unsere Zahl des Tages ist heute die 27, denn mit gerade mal 27 Jahren ist Metallbaumeister Justus Brandt aus dem Kammerbezirk Potsdam zum Junghandwerker 2026 gekürt worden, und zwar bundesweit. Brandt hat ursprünglich Biologie studiert, sich dann aber bewusst fürs Handwerk entschieden. Nach seiner Ausbildung bei der Stiftung Preußische Schlösser und Gärten sammelte er dann Berufserfahrung in Spanien, den Niederlanden und Österreich. Inzwischen ist er Metallbaumeister, selbstständig und gibt sein Wissen auch an Schülerinnen und Schüler weiter. Die Auszeichnung Junghandwerker des Jahres wurde in diesem Jahr zum allerersten Mal von den Handwerksjunioren Deutschland vergeben. Brandt setzte sich dabei gegen Bewerberinnen und Bewerber aus ganz Deutschland durch. 27 Jahre alt, Meister, Unternehmer und jetzt Deutschlands erster Junghandwerker 2026. Deshalb ist die 27 heute unsere Zahl des Tages.
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Das ist Britney Spears mit You Drive Me Crazy hier bei Radio Potsdam. Einen schönen Start in diese Woche, in diesen Montag. Und ab Donnerstag, also ab dem 1. Oktober, gibt es hier eine Änderung bei uns in Potsdam. Nämlich was ganz Grundsätzliches. Zumindest wenn Sie sich unterwegs gern mal so einen Kaffee to go oder mal einen Döner oder ein Mittagessen zum Mitnehmen holen. Denn es wartet die Potsdamer Verpackungssteuer ab nächsten Monat auf uns. Und die kann beim nächsten To-Go-Essen auch durchaus auf der Rechnung auftauchen. Aber was genau wird da eigentlich besteuert und müssen jetzt wirklich alle Potsdamer für jede Pappschachtel extra bezahlen? Da gilt erstmal ganz grundsätzlich, es geht um Einwegverpackungen für Essen und Getränke, die zum Mitnehmen oder zum direkten Verzehr verkauft werden. Für Einwegbecher oder so eine Essensbox werden 50 Cent fällig, für Einwegbesteck kommen 20 Cent dazu. Und das gilt zum Beispiel für den Coffee to go oder die Dönerbox oder eben so eine Schale für den Salat. Wichtig ist aber, die Steuer zahlen erstmal eigentlich die Unternehmen, also zum Beispiel Restaurants, Cafés oder Imbisse. Ob sie die Kosten dann aber an uns weitergeben, ist ihnen selbst überlassen. Und wenn die Verpackungssteuer zusätzlich berechnet wird, muss das aber vor dem Kauf entsprechend angegeben werden. Und es gibt auch eine ziemlich einfache Möglichkeit, die zusätzliche Abgabe zu umgehen, und zwar Mehrweg. Wenn Sie Ihren eigenen Mehrwegbecher oder zum Beispiel auch Ihre eigene Box mitbringen und sich das Essen dann dort hineinfüllen lassen, fällt keine Verpackungssteuer an. Und auch der ganz normale Einkauf im Supermarkt, der ist davon nicht betroffen. Also zum Beispiel fertig verpackte Lebensmittel, die Sie für zu Hause kaufen, gilt die Steuer eben nicht. Die Steuer, die zielt vor allem auf Essen und Getränke zum unmittelbaren Verzehr bzw. zum Mitnehmen. Und der Hintergrund der ganzen Geschichte ist, dass Potsdam mit der neuen Steuer Einwegmüll reduzieren möchte und eben Mehrweg attraktiver machen möchte. Die Verpackungssteuer, die gilt also jetzt ab diesem Donnerstag, hier ab dem 1. Oktober. Und weitere wichtige Infos zu diesem Thema, die hören Sie auf jeden Fall bei uns noch im Laufe der Woche hier bei Radio Potsdam.

One Republic weckt uns hier am Arbeitsplatz mit Invisible bei Radio Potsdam. In der nächsten halben Stunde gibt's Isaac mit We Had It All. 2024 hat er uns beim ESC vertreten, also Deutschlands ESC ist da und jetzt hat er neue Musik rausgebracht mit We Had It All, gemeinsam mit Kygo. Yeah.

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1: Ich bin Charlie Detloff und das ist das Top-Thema der Stunde. Taxifahren in Potsdam soll deutlich teurer werden. Die Stadt plant eine Erhöhung der Tarife um durchschnittlich etwa 15%. Je nach Strecke und Tageszeit sind Preissteigerungen zwischen 11% und 20% vorgesehen. Über die neuen Tarife müssen die Stadtverordneten entscheiden. 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Und jetzt mehr Nachrichten aus Deutschland und der Welt.
2: Ich bin Babette Büchner. Die Pflegereform wird offenbar zur Zerreißprobe für die schwarz-rote Koalition. Die SPD hat angekündigt, die geplante Reform des CDU-geführten Gesundheitsministeriums zu blockieren, wenn sie nicht überarbeitet wird. Heute soll es ein internes Spitzentreffen in Berlin geben.
3: Wegen eines Milliardendefizits sei das Geld in wenigen Monaten schlichtweg alle, warnen die Pflegekassen. Gesundheitsminister Lindemann drückt aufs Tempo und will seine Reformpläne schon übermorgen durch das Kabinett bringen. Ihm geht es vor allem ums Sparen. Strukturelle Reformen sollen erst ab Oktober in einer Kommission beraten werden. Die SPD will aber kein reines Sparpaket zu Lasten der Betroffenen durchwinken. Sie fordert unter anderem einen Pflegedeckel, um den Anstieg der Eigenanteile für einen Platz im Heim zu begrenzen. Den lehnt Lindemann aber ab. Katrin Müller, Nachrichtenredaktion.
2: Mehr als ein Viertel aller Beschäftigten in Deutschland hat ausländische Wurzeln. Das zeigen aktuelle Daten des Statistischen Bundesamts aus dem Mikrozensus für das vergangene Jahr. Bei Köchen, in der Lebensmittelherstellung, der Bodenverlegung, im Gerüstbau und in der Fleischverarbeitung hatte sogar die Mehrheit der Beschäftigten eine Einwanderungsgeschichte. Am niedrigsten war der Anteil im Rettungsdienst mit nur 7%. Das Bundesverfassungsgericht feiert heute seinen 75. Geburtstag. Eingeladen sind rund 1000 Gäste aus Justiz, Politik und Gesellschaft.
4: Am 28. September 1951 wurde das Bundesverfassungsgericht in Karlsruhe eröffnet, mit damals 23 Richtern und einer Richterin. Das Bundesverfassungsgericht ist Gericht und Verfassungsorgan zugleich. Es entscheidet etwa im Streit zwischen obersten Bundesorganen wie Bundestag oder Bundesregierung. Gleichzeitig können Bürgerinnen und Bürger in Karlsruhe mit einer Verfassungsbeschwerde ihre Rechte aus dem Grundgesetz gegenüber dem Staat durchsetzen. Diana Kramer, Nachrichtenredaktion.
2: Peking greift wieder zur Panda-Diplomatie. Als Teil eines Abkommens zwischen China und den USA sind zwei Riesenpandas im Zoo in Atlanta eingetroffen. Das Männchen Ping Ping und das Weibchen Fu Shuang kamen am Sonntag mit dem Flugzeug an, teilte der Zoo mit. China schickt Pandas regelmäßig als Leihgaben an Zoos weltweit. Peking spricht dabei selbst von einem Symbol der Freundschaft und Diplomatie.
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1: Ja, und das sieht doch so richtig schön aus heute. Bei uns läuft es auf jeden Fall mit dem Sonnenmodus. Es gibt Sonne pur den ganzen Tag und dazu 25 Grad maximal. Besser kann doch so ein Montag eigentlich kaum aussehen. Morgen nimmt sich das Wetter dann direkt nochmal ein Beispiel an heute. Es gibt wieder Sonne satt bei 24 Grad. Am Mittwoch, da kommen dann ein paar Wölkchen dazu, aber alles wirklich harmlos. Es bleibt immer noch angenehm warm da draußen mit 22 Grad und dann eben ein Mix aus Sonne und Wolken.
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1: Und da schauen wir gleich mal raus auf die Autobahn der Region und zwar auf die A10 südlicher Berliner Ring in Richtung Dreieck-Spreeau. Zwischen Dreieck-Potsdam und Ferche gab es einen Unfall, der ist noch ungesichert. Bitte hier besonders vorsichtig dran vorbeifahren. Es wird noch geblitzt bei uns in Potsdam und da sparen sie auf jeden Fall heute auch nicht. Sie stehen im Bornstädter Feld, auf der Kirchallee, dann auf der Dortu-Straße, auf der Lotte-Pulewka-Straße und hinten in Sagrow nochmal auf der Kramtnitzer Straße und das alles bei Tempo 30. Wenn Sie noch was gesehen haben sollten, Staus, Blitzer, andere Verkehrsstörungen, gerne immer her damit. Wir geben das natürlich zeitnah weiter. Die Nummer dafür ist die 0331 581 692 und die 30. Wir sagen vielen Dank fürs Melden und wünschen eine gute und sichere Fahrt.
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1: 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Und wir schauen gleich, so wie jeden Montag, auf unsere Pflanzen. Und da dürfen Sie nicht wundern, wir sprechen nämlich jetzt, obwohl eigentlich gerade Herbstanfang ist, über den Frühling. Denn wenn Sie jetzt Ihre Knollen, Ihre Zwiebeln einpflanzen, dann kriegen Sie auf jeden Fall im Frühling richtig, richtig schöne Blumen zu bestaunen bei Ihnen im Garten. Was Sie denn alles so pflanzen können, das alles hat gleich Kathi Bräutigam vom Rosengut Langerwisch für uns. Jetzt gibt's erstmal gute Musik mit Isaac, We Had It All, und jetzt gibt's Derry G mit Sunshine.
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0: Für Sie gibt's natürlich hier die beste Musik mit Isaac, We Had It All bei Radio Potsdam. Einen schönen Montag. Ja, und nicht wundern, wir sprechen aktuell hier mit Kati Bräutigam vom Rosengut Langerwisch über den Frühling. Denn wer jetzt schon anfängt, Zwiebelblumen einzupflanzen, der darf sich laut unserer Expertin nächstes Jahr dann auf einen ganz bunten Garten freuen. Und heute geht's hier um einen ganz besonderen Frühlingsblüher. Und zwar um eine echte Exotin, die Schachbrettblume. Ja, denn Kati, die sieht tatsächlich aus, als hätte jemand so ein Muster auf ihre Blüten gemalt. Erzähl mal, was ist das denn für eine Pflanze?
1: Das ist auch eine Zwiebelpflanze. Die hat einen sehr schönen botanischen Namen, Fritillaria meleagris. Und wer glaubt, dass ich das niemals merken kann, denkt einfach an das gewürfelte Perlhuhn. Denn Fritillus kommt aus dem Lateinischen und bedeutet Würfelbecher. Und Meleagris wiederum kommt aus dem Griechischen und bedeutet Perlhuhn, weil die Blüten eben tatsächlich so ein Würfelmuster haben wie die Zierfedern des Perlhuhns. Es gibt so eine Legende, dass die in Schweden seit dem Jahr 980 wächst. Da muss es eine barbarische Schlacht gegeben haben zwischen Schweden und Dänen. Und auf dem Schlachtfeld wuchsen dann diese Blumen und man sagt immer, rot steht für einen besiegten Dänen und weiß für einen gefallenen Schweden. Ansonsten ist die auch gerne an feuchten Standorten unterwegs. Viele anderen Zwiebeln mögen es ja durchaus trocken und sehr sonnig. Sonnig mag die auch, die wächst so in freier Natur gerne auf Auwiesen. Also auch hier muss man schauen, dass die im Sommer feucht genug steht. Das ist oft so, viele denken, die verträgt die Hitze nicht so gut. Aber es ist tatsächlich eher die Trockenheit, die die nicht so mag. Und da muss man vom Standort ein bisschen gucken, dass die, also zu feucht ist in der Regel das große Problem bei der. Ist ja oft bei anderen Zwiebeln, die dann faulen, kann die besser ab, aber trocken eben nicht so gut.
0: Ja, und ob die sich über die Jahre auch in ihrem Garten vermehren kann, diese exotische Frühlingsblume, das erklären wir Ihnen gleich hier bei Radio Potsdam in unserem Pflanzen.

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0: Kathi Bräutigam vom Rosengut Langerwisch ist wieder an unserer Seite hier bei Radio Potsdam und stellt uns heute einen ganz besonderen Frühblüher vor. Und zwar die sogenannte Schachbrettblume, die tatsächlich genauso aussieht, wie es eben der Name schon sagt, als ob jemand ihr so ein Muster auf die Blüten gemalt hätte. Also wirklich wunderschön anzusehen. Und Kathi, wer jetzt diesen traumhaften Farbtupfer bei sich im Garten haben möchte, die können sich ja tatsächlich selbst vermehren und über die Jahre dann so immer mehr werden, ne?
1: Ja, das machen die in der Natur. Das können die auch bei dir im Garten. Die bilden allerdings meist nicht so dichte Teppiche. Ja, etwas locker, tauchen sie mal hier, mal dort auf. Aber ja, wenn die sich wohlfühlen, dann vermehren die sich.
0: Und wer jetzt vorhin verpasst hat, wo es die Schachbrettblume im Garten am liebsten hat und vor allem wie zum Beispiel Krokusse sich auch von alleine vermehren, der schaut am besten bei uns online nochmal vorbei. Da gibt es nämlich alle Pflanzentipps, alle Folgen zum Nachhören in der Mediathek auf radio-potsdam.de.

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1: Mein Name ist Charlie Detloff. Guten Tag. Ein Wochenende mit gemischten Ergebnissen für Potsdams Sportteams. Der erste VfL Potsdam hat das Ostderby in der zweiten Handball-Bundesliga gewonnen. Die Adler setzen sich am Samstag auswärts beim Dessau-Roslauer HV mit 29:25 durch. Auch der SV Babelsberg 03 war erfolgreich. 03 gewann in der Regionalliga Nordost beim FSV Luckenwalde mit 3:2 und holte damit 3 wichtige Punkte. Weniger erfolgreich lief es für Turbine Potsdam. Die Fußballerinnen führten im DFB-Pokal gegen Bundesligist VfB Stuttgart lange mit 2:0. Stuttgart kam allerdings zurück und gewann nach Verlängerung noch mit 3:2. Damit ist Turbine aus dem Pokal ausgeschieden. Zu Beginn der Grippesaison ruft Brandenburgs Gesundheitsminister René Wilke zur Schutzimpfung auf. Vor allem Menschen ab 60 Jahren, chronisch Kranke und andere Risikogruppen sollten sich rechtzeitig gegen Grippe und andere Atemwegserkrankungen schützen lassen. Hintergrund sind unter anderem sinkende Impfquoten. Bei den über 60-Jährigen lag die Grippeimpfquote zuletzt bei knapp 49%. In der vergangenen Grippesaison wurden in Brandenburg rund 12.800 bestätigte Influenza-Fälle gemeldet. Der vollständige Impfschutz baut sich in der Regel innerhalb von 10 bis 14 Tagen auf. In Gleisow ist gestern die Riesenkürbis-Wiegemeisterschaft ausgetragen worden. Den Sieg holte sich Züchter Oliver Grafe mit einem Kürbis, der 942,2 Kilogramm auf die Waage brachte. Die 1-Tonne-Marke wurde damit dieses Jahr knapp verfehlt. 2025 hatte der Siegerkürbis noch mehr als 1000 Kilogramm gewogen. Mehr als 60 Züchter aus ganz Deutschland hatten sich für den Wettbewerb angemeldet. Der Siegerkürbis bleibt nun noch mehrere Wochen in Gleisow ausgestellt. Das waren unsere Nachrichten aus Potsdam und der Umgebung. Mehr aus Potsdam und der Region finden Sie rund um die Uhr auf radio-potsdam.de.
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2: In großen Schritten kommen wir ja auf die Mittagspause heute zu. Und an diesem ersten Tag der Woche ist es dabei auch noch so richtig schön sonnig draußen. Ich würde sagen, die können wir dann nämlich heute auf jeden Fall mal draußen verbringen. Die Sonne bleibt uns nämlich den ganzen Tag erhalten bei maximal 25 Grad. Morgen wird es dann tatsächlich nochmal genauso schön wie heute. Es gibt Sonne pur und bis zu 24 Grad. Und am Mittwoch, da kommen dann ein paar Wölkchen dazu. Die sind aber wirklich harmlos. Es gibt einen richtig schönen Mix aus Sonne und Wolken bei max 22 Grad.
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2: Und da sieht's gut aus bei uns auf den Straßen. Aktuell ist mir kein Stau in Potsdam und auch kein Stau draußen im Umland auf den Automaten gemeldet. Es wird aber geblitzt bei uns in Potsdam. Sie stehen auf jeden Fall in der Innenstadt. Lotte-Pulewka-Straße bei Tempo 30, Dortu-Straße stehen sie auch nochmal und hinten raus in Richtung Stahnsdorf auf der L40 bei Tempo 100. Wenn Sie noch was gesehen haben sollten, Staus oder Blitzer, freuen wir uns über eine kurze Nachricht. Einfach direkt zu uns ins Studio, entweder per WhatsApp oder auch per Anruf. Nummer dafür ist die 0331 581 692 und die 30. Wir sagen vielen Dank fürs Melden und wünschen eine gute und vor allem sichere Fahrt.
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2: Ja, und wenn Sie mit der Bahn zum Beispiel fahren, dann hört man doch irgendwie schon an jeder Ecke, irgendwer hustet, irgendwer schnupft. Also die Erkältungszeit geht trotz des guten Wetters schon los hier bei uns in der Region. Und ein ganz guter Trick von Oma und Opa ist ja auf jeden Fall, zum Beispiel mit Kräutern zu arbeiten. Schöner Salbei gegen Halsweh, das ist zum Beispiel so ein Ding. Aber hilft das wirklich? Das wollten wir rausfinden und zwar in unserem Apothekentipp. Den gibt's gleich hier bei uns nach 2 Songs.
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0: Na, den Ohrwurm, den werden wir heute wahrscheinlich nicht mehr los. Nena mit 99 Luftballons hier bei Radio Potsdam. Ja, und ganz ehrlich, die Oma, die schwört darauf, andere sagen, ach, alles nur Einbildung. Was können sie wirklich, diese Heilpflanzen? Helfen Kamille, Salbei und Co. eigentlich wirklich? Oder ist es eher nur sowas fürs gute Gefühl? Wir sprechen genau darüber heute mit Theresia Weigel von der Theresia Apotheke. Und ganz grundsätzlich erstmal, was können denn Heilpflanzen wirklich? Was steckt denn dahinter und wo sind da auch ihre Grenzen?
1: Heilpflanzen finde ich ja persönlich sehr, sehr schön. Das wissen Sie ja, dass ich sie liebe. Weil in Heilpflanzen haben wir immer auch wirksame Bestandteile und die sind entscheidend dafür, ob eine Heilpflanze wirken kann oder nicht. Und so hat man zu jedem Heilpflanzenprodukt ein klares Portfolio. Für was ist die Heilpflanze mal untersucht worden? Welche Inhaltsstoffe haben wir? Für was kann ich sie anwenden? Wo gibt's Risiken? Wo gibt's Wechselwirkungen? Und aus meiner Sicht als Apothekerin, sie müssen klar standardisiert werden. Es gibt ja auch einen dicken Wälzer mit Giftpflanzen, aber gleichzeitig haben wir Giftpflanzen, die wir als Arzneimittel schulmedizinisch einsetzen. Klassiker ist Digitalis der Fingerhut. Das wird als schulmedizinisches Medikament bei Herzschwäche eingesetzt, hat aber eine ganz kleine therapeutische Breite. Das heißt, es ist verschreibungspflichtig. Ist aber ein rein pflanzlich basiertes Präparat.
0: Und woran erkenne ich dann bei pflanzlichen Präparaten gute Qualität? Und vor allem, warum ist natürlich nicht immer automatisch harmlos?
1: Na, mittlerweile wachsen ja Präparate im Internet wie Pilze. Und bei Heilpflanzenpräparaten gehört halt ganz klar dahinter, dass es ein standardisierter Qualitätsextrakt ist, der auch ausgewiesen wurde von der Firma, dass die Firmen Zertifikate dazu haben, auch ihre wirksamen Bestandteile klar benennen können. Und wenn da nur der Inhaltsstoff steht und wir nicht

0: Medikamente nimmt, kann es da irgendwie sowas wie Wechselwirkungen geben?
1: Na, der Klassiker ist halt Johanniskraut. Johanniskraut einfach so zu empfehlen, hier nimm nochmal Johanniskraut, weil stimmungsaufhellend wird ja einfach gesagt, aber das schwächt zum Beispiel die Pille ab, es schwächt auch diverse andere Medikamente von der Wirkung ab, sollte man vorher abklären lassen und vor allen Dingen, wenn ich vielleicht dann sogar schon andere Antidepressiva nehme, also dann wird es kritisch. Heilpflanzenpräparate gehören nicht einfach so dahergeredet, nimm nochmal, sondern auch abgeklärt und vor allen Dingen, die Dosis macht das Gift. Und die Dosis macht auch die Wirkung.
0: Also Heilpflanzen können eine tolle Unterstützung sein, vorausgesetzt, sie werden richtig eingesetzt. Und genau so läuft es eigentlich auch mit der gesunden Ernährung an sich. Da machen ja viele auch einen riesen Heckmeck draus. Dabei kann es eigentlich ja auch ganz einfach sein. Sprechen wir gleich natürlich nochmal drüber weiter. Jetzt gibt es aber erstmal gute Musik, und zwar von den Chainsmokers mit Smooth.

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0: Unforgettable. Robin Schulz mit Unforgettable hier bei Radio Potsdam. Ja, und gesund essen, ohne Kalorien zu zählen und teures Pulver zu essen. Geht es überhaupt heutzutage noch? Darüber reden wir nämlich heute mit Theresia Weigel von der Theresia Apotheke in Geltow. Schon mal so ein kleiner Teaser. Ja, gesunde Ernährung geht einfacher, als einem manchmal so im Internet erzählt wird. Frau Weigel, wenn wir jetzt mal auf Lebensmittel schauen, wie sehr beeinflusst denn die Qualität von unserem Essen unser Wohlbefinden?
1: Naja, das ist schon auch interessant, ne? Mit Lebensmitteln nehme ich 6 verschiedene Gurken. Sehen sie erst im ersten Moment alle gleich aus. Aber ich habe vielleicht 6 verschiedene Zuchtarten, 6 verschiedene Gewächshäuser gehabt, 6 verschiedene Standorte, 6 verschiedene Düngevarianten. Also jede Gurke wird am Ende unterschiedliche Nährstoffe haben. Und auch das kann ja unser Auge nicht beurteilen. Ein kleiner Blick aufs Etikett lohnt sich dann immer, aber auch das wird schon schwierig. Deshalb immer hinter den Kulissen mal nachfragen, hinter den Kulissen nachschauen. Wo kommt denn mein Gemüse, wo kommt mein Fleisch? Wo kommt das, was ich gerade esse, überhaupt her?
0: Viele sind ja auch beim Thema E-Stoffe verunsichert. Sind eben Zusatzstoffe denn grundsätzlich wirklich problematisch oder muss man da erstmal differenzieren?
1: Müssen sie auch differenzieren. Es gibt E-Stoffe wie Vitamin C, weil es auch als E-Nummer läuft. Das Einfache ist natürlich, wenn das als E-Nummer steht, eine App nehmen, eintragen, gucken, was ist das für ein E-Stoff. Und sonst als Tipp, wenn ich es nicht habe und wenn dahinter irgendwelche komischen Sachen draufstehen auf dem Etikett, hinstellen, nicht kaufen, lieber Produkte reinen Ursprungs nehmen und daraus halt sein Essen kochen. Und ich finde, nichts ist einfacher als aus Möhren, aus Bohnen, aus dem frischen Gemüse, aus den Kartoffeln, die wir jetzt frisch haben, plus ein Ei oder ein gutes Stück Fisch, ein gutes Stück Fleisch, ein tolles Gericht zu zaubern. Ich brauche da keine E-Stoffe.
0: Was würden Sie denn jetzt unseren Hörern so raten, die bewusster einkaufen und essen möchten, ohne sich im Alltag da komplett verrückt zu machen? Gibt es da 2 gute Tipps?
1: Also um gesund bewusst sich zu ernähren, sollte man Genussmittel lassen. So, und Lebensmittel. Und dann Lebensmittel sind für mich ganz klar Ballaststoffe, das ist das Gemüse, das sind die gesunden Fette, möglichst viel an Omega-3 aus guter Herkunft. Das sind die Kohlenhydrate, die ich ja auch hin und wieder brauche. Der eine braucht davon mehr, der andere braucht weniger. Und dann haben wir es ja schon. Und das Eiweiß. Wenn ich Muskeln aufbaue oder aufbauen möchte und plötzlich nur noch proteinlastig mich ernähre, vergesse ich die gesunden Ballaststoffe, das gesunde Gemüse. Also die Balance aus allen. Und immer mal den Blick auf den Teller. Habe ich genügend Gemüse drauf? Habe ich genügend Eiweiß drauf? Und habe ich den Kohlenhydratanteil drauf, den ich für mich brauche? Und auch gesunde Fette. Und das ist an sich nicht schwierig. Und wer halt mit Übergewicht zu tun hatte, sollte immer rechnen, er braucht in der Energiebilanz, muss auch weniger Energie zuführen, als er verbraucht. Und umgekehrt eben genauso. Immer mit dem Hintergrund, drehen Sie die Waschmaschine nur halb auf, wird die Wäsche auch nicht sauber werden.
0: Oder wenn man Auto fahren will, braucht man ja auch genügend Tank, genügend Benzin, damit man dann überhaupt erst vorwärts kommt. Auch ein cooler Spruch, finde ich. Und noch einen Spruch habe ich, Feuer brennt nicht ohne Brennholz. So, jetzt reicht's aber. Vielen Dank, Theresia Weigel von der Theresia Apotheke. Auch heute wieder für die tollen Tipps und Tricks rund um Gesundheit und alles zum Nachhören. Das finden Sie auf jeden Fall wieder bei uns in der Mediathek auf radio-potsdam.de. Schönen Montag Ihnen. 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

0: Das ist Alex Warren mit Ordinary hier bei Radio Potsdam. Und in der nächsten halben Stunde hör mal rein in Madonna. Ja, der hat da mit drin in ihrem Song von Hang Up, Gimme, Gimme, Gimme von ABBA. Und tatsächlich musste Madonna erst einen Brief an die Band schreiben, damit die erlauben, dass sie eben dieses Sample im Hintergrund benutzen darf. Außerdem ist mit dabei Post Malone. Take me home. Enough is enough. Das gibt's alles. Garantiert gleich nach den News hier bei Radio Potsdam.
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2: Ich bin Charlie Detloff und das ist das Top-Thema der Stunde. In Potsdam ist gestern zum 22. Mal der Integrationspreis verliehen worden. Ausgezeichnet wurden Menschen, Vereine und Projekte, die sich für Vielfalt, Integration und gegen Rassismus einsetzen. Darunter der SV Babelsberg 03. 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
3: Ich bin Babette Büchner. Bei der geplanten Pflegereform hakt es zwischen Union und SPD. Gesundheitsminister Carsten Linnemann will seine Pläne am Mittwoch ins Kabinett bringen, aber die SPD hält das bisherige Paket für zu einseitig. Heute soll deshalb weiterverhandelt werden.
4: Knackpunkt ist vor allem die Finanzierung. Die SPD will, dass sich auch Privatversicherte stärker beteiligen und fordert außerdem eine Begrenzung für die Eigenanteile im Pflegeheim. Linnemann lehnt einen solchen Pflegedeckel bisher ab. Ihm geht es erst einmal darum, die Leistungen für Pflegebedürftige zu sichern und die Beiträge stabil zu halten. Größere Strukturreformen sollen dann ab Oktober in einer Kommission beraten werden. SPD-Gesundheitsexperte Pantazis rechnet trotzdem noch vor Mittwoch mit einer grundsätzlichen Einigung. Thomas Bleskin, Nachrichtenredaktion.
3: Die Verteidigungsminister der EU-Staaten kommen heute in Brüssel zu einem Treffen zusammen. Dabei soll es unter anderem um die militärische Unterstützung der Ukraine, hybride Bedrohungen und die Lage in Nahost gehen.
5: Dies ist ein Treffen, an dem weder der deutsche noch der französische Verteidigungsminister teilnehmen und es soll auch nicht lange dauern. Das bedeutet, wichtige Entscheidungen sind nicht zu erwarten. In Sachen Verteidigung spielt die Musik bei der NATO, nicht der EU. Jene Minister, die kommen, wollen darüber reden, wie man der Ukraine zu mehr Luftabwehrraketen verhelfen kann, beispielsweise durch Verzicht auf eigene Lieferungen und natürlich auch über den amerikanischen Nahostkrieg und dessen Folgen. Aus Brüssel, Dieter Ebeling.
3: Mehr als ein Viertel aller Beschäftigten in Deutschland hat ausländische Wurzeln. Das zeigen aktuelle Daten des Statistischen Bundesamts aus dem Mikrozensus für das vergangene Jahr. Bei Köchen, in der Lebensmittelherstellung, der Bodenverlegung, im Gerüstbau und in der Fleischverarbeitung hatte sogar die Mehrheit der Beschäftigten eine Einwanderungsgeschichte. Am niedrigsten war der Anteil im Rettungsdienst mit nur 7%. In Hamburg hatten Dutzende größere Autos heute platte Reifen. Zum Teil wurden an den Fahrzeugen Bekennerschreiben des sogenannten Widerstandskollektivs gefunden, teilte die Polizei mit. In einem Schreiben teilte das Kollektiv mit, dass es bei 60 SUVs mit Hilfe von kleinen Linsen Luft aus den Reifen gelassen habe. Grund dafür sei unter anderem die Umweltbelastung.
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0: So, 12 Uhr ist jetzt genau 2 Minuten lang schon durch und damit dürfte bei vielen von Ihnen jetzt auch die Mittagspause starten. Und ganz ehrlich, bei dem Wetter wäre es ja heute fast schon schade, die drin zu verbringen. Die Sonne scheint den ganzen Tag bei maximal 25 Grad. Morgen wird es nochmal genauso schön mit bis zu 24 Grad und Sonne pur. Mittwoch, da kommen dann so ein paar Wölkchen dazu, aber die sind wirklich harmlos. Es gibt also wirklich einen richtig schönen Sonne-Wolken-Mix bei 22 Grad.
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0: Alle im Auto sollten sich eigentlich gerade freuen, denn auf den Straßen hier bei uns, sowohl in Potsdam als auch draußen im Umland auf den Autobahnen ist nichts los. Sie kommen richtig gut durch. Es wird aber noch geblitzt bei uns in Potsdam. Sie stehen einmal in der Innenstadt auf der Dortustraße bei Tempo 30 und nochmal auf der Lotte-Pulewka-Straße ebenfalls bei Tempo 30. Schauen wir mal kurz noch raus. Sie stehen auf der Wannseestraße in Stahnsdorf und auch nochmal in Teltow auf der Isarstraße bei Tempo 50. 50. Wenn Sie noch was gesehen haben sollten, Staus oder Blitzer, freuen wir uns über eine kurze Nachricht. Einfach ganz bequem per WhatsApp oder auch per Anruf direkt zu uns ins Studio. Die Nummer dafür ist die 0331 581 692 und die 30. Wir sagen schon mal vielen Dank fürs Melden und wünschen eine gute und vor allem sichere Fahrt.
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0: Ach, ich finde, auch wenn wir jetzt so langsam in Richtung Oktober zugehen und der Herbst dann auch bestimmt bald einsetzt, genieße ich die Tage jetzt umso mehr. Und ich bin mir sicher, Sie auch, wahrscheinlich in der Mittagspause, vielleicht schön auf der Dachterrasse oben oder eben draußen, wenn man sich was Leckeres zu essen holt. Wie auch immer, wir sind bei Ihnen an der Seite und das natürlich mit der besten Musik. Post Malone mit Enough is Enough habe ich für Sie. Und jetzt gibt's erstmal Madonna mit Hung Up.
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0: Post Malone mit Enough is Enough hier bei Radio Potsdam. Einen wunderschönen, super sonnigen Montag wünsche ich Ihnen. Und tatsächlich am Wochenende, da wollen wir nochmal ganz kurz zurückblicken. Da war es nämlich richtig sportlich, war einiges los hier bei uns in Potsdam. Meine Kollegin Charlie bei mir, ne, Handball, Fußball, Volleyball, da waren ja wirklich überall Potsdamer Teams im Einsatz.
1: Und gleich zweimal gab es einen Auswärtssieg. Der erste VfL Potsdam gewinnt das Ostderby in Dessau mit 29-25 und auch Babelsberg 03 bringt 3 Punkte mit nach Hause. 03 gewinnt in Luckenwalde mit 3-2.
0: Ja, und die Volleyballerinnen vom SC Potsdam, die haben es ja richtig spannend gemacht, ne?
1: Beim BBSC Berlin ging es über 5 Sätze. Am Ende gewinnt Potsdam mit 3-2. Der entscheidende Teabreak ging mit 16-14 an den SCP.
0: Ja, nur bei Turbine Potsdam, da dürfte die Stimmung nicht ganz so gut gewesen sein.
1: Im DFB-Pokal führten die Potsdamerinnen gegen Bundesligist Stuttgart sogar mit 2-0 und dann kam Stuttgart doch noch zurück. In der Nachspielzeit fiel das 2-2, danach ging es in die Verlängerung und da machte Stuttgart das 3-2. Besonders bitter, Turbine hatte kurz vor Schluss noch die Chance auf den Ausgleich, aber traf leider nur den Pfosten.
0: Also 3 Potsdamer Siege am Wochenende und ein ziemlich knappes Pokal aus für Turbine. Da war sportlich auf jeden Fall einiges geboten. Und wir berichten natürlich auch immer ganz pünktlich für Sie genau über diese sportlichen Ereignisse hier bei Radio Potsdam. Hallo! Let's go!

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Was eine Musiklegende hier, Robbie Williams mit Love My Life an ihrem Montagmittag. Ja, und die Spritpreise sind auch bei uns in Potsdam gerade wieder so hoch wie noch nie. 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Ich würde sagen, sowas gibt's nur hier bei uns bei Radio Potsdam und wir wünschen Ihnen natürlich einen schönen Montag und das mit der besten Musik. Hier ist Gracie Abrams mit Look at My Life.

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1: Mit Charlie Detloff, guten Tag. Eine der größten Rotbuchen im Parc Sanssouci muss gefällt werden. Der Baum unterhalb der Terrassenanlage am Schloss ist nach Angaben der Schlösserstiftung durch holzersetzende Pilze schwer geschädigt und gilt deshalb nicht mehr als verkehrssicher. Die Buche hat einen Stammumfang von mehr als 6 Metern und wurde vermutlich Mitte der 1840er Jahre unter Gartendirektor Peter Josef Lené gepflanzt. Wann der Baum gefällt wird, steht allerdings noch aus. Gesicht der Verkehrserziehung in Brandenburg an der Havel geht Ende des Jahres in den Ruhestand. Polizeihauptkommissar Mario Kirstein bringt seit 10 Jahren Kindern und Erwachsenen das richtige Verhalten im Straßenverkehr näher. Dazu gehören die Busschule für Erstklässler, Radfahrprüfungen und die Ausbildung von Schülerlotsen. Ganz aufhören will Kirstein allerdings nicht. Auch im Ruhestand möchte er Kinder bei der Vorbereitung auf ihre Radfahrprüfung unterstützen. Am Helmholtz-Gymnasium in der Potsdamer Innenstadt hat es heute Morgen einen größeren Polizeieinsatz gegeben. Grund war ein ausgelöster Amok-Alarm. Die Polizei rückte mit zahlreichen Einsatzkräften an und sperrte den Bereich vor der Schule in der Kurfürstenstraße ab. Mittlerweile gibt es Entwarnung. Nach Angaben der Polizei handelt es sich um einen Fehlalarm. Ob ein technischer Defekt dahinter steckt oder der Alarm absichtlich ausgelöst wurde, ist noch unklar. Das waren die Lokalnachrichten bei Radio Potsdam und damit zurück ins Studio.
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2: Ja, und das sieht doch richtig schön aus da draußen. Wir haben aktuell 21 Grad in Potsdam und der Umgebung. 25 Grad werden es heute noch und das bei strahlendem Sonnenschein. Und dieser strahlende Sonnenschein, der wiederholt sich dann morgen glatt nochmal bei 24 Grad maximal. Am Mittwoch, da kommen dann so ein paar Wölkchen gerade am Vormittag und Nachmittag rum. Die sind aber harmlos, da regnet es zum Glück nicht runter, sondern es gibt einfach nur einen richtig schönen Sonne-Wolken-Mix. Und das bei 22 Grad.
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2: Ja, und da sieht's doch auch richtig gut aus bei uns auf den Straßen. Ich würde sagen, alle Autofahrer und Lkw-Fahrer, die freuen sich wahrscheinlich richtig doll. Denn sowohl bei uns im Potsdamer Stadtverkehr als auch draußen im Umland auf den Autobahnen sieht's wirklich ordentlich aus. Da kommen sie aktuell überall gut durch. Aber es heißt so ein bisschen Fuß vom Gas. Bei uns in der Innenstadt gerade stehen sie auf der Dortustraße bei Tempo 30 und nochmal auf der Lotte-Pulewka-Straße. Wenn wir mal kurz rausgucken Richtung Teltow, dann stehen sie da in der Isar-Straße bei Tempo 50 und dann Starnsdorf haben sie sich auf der Wannseestraße hingestellt. Wenn Sie noch was anderes gesehen haben sollten, Staus oder Blitzer, freuen wir uns über eine kurze Nachricht, einfach ganz bequem zu uns ins Studio. Die Nummer dafür ist die 0331 581 692 und die 30. Wir sagen schon mal vielen Dank fürs Melden und wünschen eine gute und vor allem sichere Fahrt.
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2: Und an diesem sonnigen Montag gehen wir gemeinsam entweder gerade aus der Mittagspause wieder raus oder vielleicht ja auch in die Mittagspause rein, egal wie. Wir haben natürlich die beste Musikmischung für Sie mit dabei. Unter anderem gibt es jetzt Dante mit Thomas mit Miss California und BTS mit Dynamite ist übrigens auch mit dabei. Hallo, schön, dass Sie mit dabei sind. Hier ist Radio Potsdam.
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0: Radio Potsdam ist an bei Ihnen und das natürlich mit den wichtigsten Infos für Ihren Start in die Woche. Und da wollen wir natürlich mal kurz zurück aufs Wochenende blicken, denn Potsdam hat am Wochenende Menschen ausgezeichnet, die sich für ein gutes Miteinander in der Stadt einsetzen. Gestern wurde zum 22. Mal der Integrationspreis vergeben. Diesmal ganz unter dem Motto engagiert, mutig gegen Rassismus. Charlie ist jetzt bei mir im Studio. Vielleicht verrat uns mal kurz, was genau wurde denn ausgezeichnet?
1: Ausgezeichnet wurden ganz unterschiedliche Formen von Engagement. Zum Beispiel Dr. Ulrike Funke für ihre Erinnerungsarbeit an die Potsdamer Opfer der SOA.
0: Ja, und auch ein ziemlich bekannter Potsdamer Verein gehört zu den Preisträgern, nämlich der SV Babelsberg 03.
1: Dabei ging es diesmal nicht um Tore und Tabellenplätze, sondern um das Engagement des Vereins in den Bereichen Sport, Bildung und gesellschaftliche Teilhabe. Dazu kommen mehrere Projekte, wilde Jahreszeiten, Naturerfahrung, Wir wählen Potsdam und das Nachbarschaftscamp aus Fremden werden Nachbarn der Initiative Sonnenkiez.
0: Und auch wir von Radio Potsdam sagen Dankeschön an der ganzen Teilhabe und all den Menschen, die sich für diese Dinge einsetzen. Natürlich nicht nur an die, die jetzt ausgezeichnet worden sind, sondern auch jeden Einzelnen, der jeden Tag so ein Stückchen Gutes für unsere Region tut. Starten wir gemeinsam rein in diesen Montag, in diesen Start der Woche und das auch noch mit richtig schönem Sonnenschein hier über Potsdam. Hier ist Radio Potsdam an bei Ihnen und ich bin Selina Tschöbe. Hallo!

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0: Katy Perry mit California Girls hier bei Radio Potsdam. Ich würde sagen, was zum Mitsingen war das? Und was zum Mitsingen gibt's natürlich auch jetzt gleich für Sie auf die Ohren. Aktuelles von Tiffany Harris mit Find Me, gemeinsam mit was aus den 2000ern. Lena macht gute Laune mit Stardust. Das alles gibt's selbstverständlich gleich für Sie nach den News hier bei Radio Potsdam.
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2: Ich bin Babette Büchner. Der Tankrabatt ist endgültig auf dem Weg und kann am Donnerstag starten. Bundespräsident Frank-Walter Steinmeier hat das Gesetz unterzeichnet, teilte das Bundespräsidialamt mit. Hintergrund sind die hohen Spritpreise im Moment. Mit dem Tankrabatt sinkt die Energiesteuer auf Diesel und Benzin für Oktober, November und Dezember um 14 Cent. Inklusive Mehrwertsteuer ergibt das eine Steuererleichterung um knapp 17 Cent. Ist die EU ausreichend gewappnet für einen möglichen militärischen Konflikt mit Russland? Offenbar nicht. Ein aktueller Bericht zur Verteidigungsbereitschaft deckt Schwachstellen auf, teilte die EU-Außenbeauftragte Kaja Kallas bei einem Verteidigungsministertreffen in Brüssel mit.
3: Große Lücken gibt es dem Bericht zufolge, und zwar vor allem bei der Luftverteidigung, bei Drohnen und bei den Munitionsbeständen. Es sei viel getan worden, aber noch nicht genug. Bis 2030 müsse die Verteidigungsbereitschaft dringend so verbessert werden, dass Russland keinen Angriff auf einen EU-Staat wagen könne. Kallas sagte, man müsse sich jetzt darauf konzentrieren, die vorhandenen Lücken tatsächlich zu schließen. Deutschlands Verteidigungsminister Pistorius ließ sich durch seinen Staatssekretär Hartmann vertreten. Aus Brüssel, Dieter Ebeling.
2: Bei der geplanten Pflegereform hakt es zwischen Union und SPD. Gesundheitsminister Carsten Linnemann will seine Pläne am Mittwoch ins Kabinett bringen, aber die SPD hält das bisherige Paket für zu einseitig. Heute soll deshalb weiter verhandelt werden.
4: Knackpunkt ist vor allem die Finanzierung. Die SPD will, dass sich auch Privatversicherte stärker beteiligen und fordert außerdem eine Begrenzung für die Eigenanteile im Pflegeheim. Linnemann lehnt einen solchen Pflegedeckel bisher ab. Ihm geht es erst einmal darum, die Leistungen für Pflegebedürftige zu sichern und die Beiträge stabil zu halten. Größere Strukturreformen sollen dann ab Oktober in einer Kommission beraten werden. SPD-Gesundheitsexperte Pantazis rechnet trotzdem noch vor Mittwoch mit einer grundsätzlichen Einigung. Thomas Bleskin, Nachrichtenredaktion.
2: Gute Nachrichten vom Arbeitsmarkt. Die Unternehmen in Deutschland treten beim Stellenabbau auf die Bremse. Das IFO-Beschäftigungsbarometer ist den dritten Monat in Folge gestiegen und liegt nun bei 95,1 Punkten. Eine echte Erholung ist laut Experten aber noch nicht in Sicht. In Industrie und Handel würden weiterhin Stellen abgebaut, hieß es.
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0: Bestes Wetter hat der Wettergott hier mitgebracht für den Start in diese Woche. 22 Grad messen wir aktuell in Brandenburg an der Havel, in Werder und in Teltow sind es 23 Grad, bei uns in Potsdam ebenfalls. Schauen wir mal auf die restlichen Tage. Morgen gibt es genauso wie heute Sonne pur bei maximal 24 Grad. Der Mittwoch, da ziehen dann einzelne Wölkchen auf, die lockern sich dann auch zum Nachmittag wieder auf und es gibt einen schönen Mix aus Sonne und Wolken. Der Donnerstag, der wird dann auch nochmal so richtig schön sonnig und das bei 23 Grad.
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0: 5 Minütchen sind es aktuell mehr auf der Belatstraße hier bei uns in Potsdam. Ansonsten dauert es 10 Minuten länger auf der A10 westlicher Berliner Ring in Richtung Dreikwerda zwischen Dreikafeland und Brieselang. Dadurch, dass eine Spur hier gesperrt ist, staut sich so ein bisschen auf. Geblitzt wird bei uns in Potsdam. Aktuell stehen sie einmal auf der Dortmundstraße bei Tempo 30, auf der Lotte-Pulewka-Straße ebenfalls bei Tempo 30. Schauen wir mal kurz raus in Richtung Teltow, da stehen sie bei der Isarstraße bei Tempo 50. Wenn Sie noch was gesehen haben sollten, Staus oder Blitzer, freuen wir uns über eine kurze Nachricht. Wir geben es dann natürlich auch direkt weiter. Die Nummer dazu ist die 0331 581 692 und die 30. Wir sagen schon mal vielen Dank fürs Melden und wünschen eine gute und vor allem sichere Fahrt.
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0: Und wie jeden Monat, Montag, wollen wir hier bei Radio Potsdam unseren Helden der Woche krönen. Wer es diese Woche ist, das erfahren Sie gleich. Und wenn Sie vielleicht auch einen Helden haben, den Sie gerne mal nominieren möchten bei uns, dann schreiben Sie uns gerne mal Ihre Geschichte zu Ihrem Held der Woche einfach per WhatsApp an die 0331 581 692 und die 30. Und alle Infos dazu, die finden Sie auch nochmal bei uns auf der Webseite auf radio-potsdam.de.
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1: Unser Held der Woche wurde diesmal aus Waldstadt nominiert. Ja, Sarah aus Waldstadt hatte nämlich diese Woche so einen Moment, den wahrscheinlich alle Eltern kennen. Das Kind kommt nach Hause und irgendwas fehlt. In diesem Fall war es nämlich das Handy ihres Sohnes irgendwo auf dem Heimweg verloren. Vielleicht in der Straßenbahn, vielleicht beim Aussteigen, vielleicht an der Haltestelle. Genau wusste er das leider auch nicht mehr. Also ging dann die Suche los, Taschen nochmal kontrolliert, den Weg im Kopf zurückverfolgt und schließlich dann eben zusammen zurück zur Haltestelle gelaufen. Und dort stand tatsächlich noch eine Frau, nicht weil sie auf ihre Bahn gewartet hat, sondern auf die Person, die das Handy vermisst. Sie hatte es kurz vorher an der Haltestelle gefunden und nicht genau gewusst, wo sie es hinbringen soll und sich gedacht, wenn das einem Kind gehört, kommt bestimmt gleich jemand zurück und sucht danach. Also alles nochmal gut gegangen, muss man ja schon mal sagen. Deshalb auch jetzt nochmal auf diesem Wege. Danke an die liebe Tina, die Finderin, dass sie nicht einfach weitergegangen sind. Danke fürs Warten und jetzt sind Sie dran. Wer ist denn Ihr Held der Woche? Vielleicht hat Ihnen jemand aus der Patsche geholfen, was Verlorenes zurückgebracht oder war einfach genau im richtigen Moment da. Dann erzählen Sie uns gerne Ihre Geschichte, am besten per WhatsApp-Sprachnachricht an die 0331 581 692 und die 30. Und vielleicht stellen wir schon nächste Woche Ihren ganz persönlichen Helden der Woche vor.
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0: hier bei Radio Potsdam und unsere Wachermacher Amelie und Charlie sind bei mir im Studio. 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
1: Mein Name ist Charlie Detloff. Guten Tag. Am Helmholtz-Gymnasium in der Potsdamer Innenstadt hat es heute Morgen einen größeren Polizeieinsatz gegeben. Grund war ein ausgelöster Amok-Alarm. Die Polizei rückte mit zahlreichen Einsatzkräften an und sperrte den Bereich vor der Schule in der Kurfürstenstraße ab. Mittlerweile gibt es Entwarnung. Nach Angaben der Polizei handelt es sich um einen Fehlalarm. Ob ein technischer Defekt dahinter steckt oder der Alarm absichtlich ausgelöst wurde, ist noch unklar. Auf der B5 bei Dalgo-Döberitz müssen sich Autofahrer bald auf größere Einschränkungen einstellen. Ab dem 5. Oktober beginnen die Vorbereitungen für die Sanierung eines rund 3,8 Kilometer langen Abschnitts. Mitte Oktober startet dann die erste große Bauphase zwischen der L20 und der Berliner Landesgrenze. Dabei werden auch Auf- und Abfahrten gesperrt und der Verkehr teilweise über Falkensee umgeleitet. Vor allem im Berufsverkehr wird mit längeren Fahrzeiten gerechnet. Die gesamte Sanierung soll bis Mai kommenden Jahres dauern. In der Medienstadt Babelsberg startet morgen die zweitägige Media Tech Hub Conference. Im Mittelpunkt steht in diesem Jahr die Frage, wie künstliche Intelligenz die Medienbranche verändert. Mehr als 50 nationale und internationale Fachleute aus Medien und Wirtschaft diskutieren unter anderem über KI-Agenten, neue Berufsbilder und die digitale Souveränität Europas. Die Konferenz richtet sich vor allem an Fachpublikum. Soweit die wichtigsten Nachrichten aus Potsdam und der Region. Die nächsten Lokalnachrichten hören Sie wie immer um halb und damit zurück zu dir, Selina.
2: Charlie, ich danke dir.
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2: Ja, besser kann man sich's doch eigentlich gar nicht wünschen hier bei uns in der Region. Die Sonne, die scheint und lacht und das bei maximal 25 Grad, die heute drin sind. Der nächste Tag, also morgen, sieht genauso schön aus. Wir bekommen wieder Sonne pur mit 24 Grad. Am Mittwoch, da kommen dann so ein paar Quellwölkchen auf, die sind aber überhaupt also harmlos. Da müssen wir uns gar keine Sorgen drum machen. Das kriegen wir dann bei 22 Grad. Und der Radio Potsdam Wettertrend für den Donnerstag, der sagt auch wieder aus, es gibt Sonne pur bei 23 Grad. Also nochmal so eine richtig schöne Woche.
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2: In der Belertstraße ist aktuell ein bisschen was los bei uns in Potsdam. Da klemmt es 5 bis 10 Minuten, brauchen Sie da aktuell länger. Ansonsten sieht es bei uns recht frei aus in Potsdam. Deswegen schauen wir gleich mal raus auf die Autobahn der Region. Da dauert es auch 10 Minütchen länger auf der A10. Westlicher Berliner Ring in Richtung Dreieckwerda zwischen Dreieckhaveland und Brieselang. Hier ist nämlich die linke Spur gerade wegen Markierungsarbeiten gesperrt. Dadurch staut sich so ein bisschen auf. Geblitzt wird bei uns aktuell in Potsdam. Da stehen sie einmal auf der Lotte-Pulewka-Straße, dann nochmal auf der Dortu-Straße hier bei uns in der Innenstadt. Und wenn wir mal rausgucken über den Tellerrand in Richtung Teltow, dann stehen sie da auf der Isar-Straße bei Tempo 50. Wenn Sie noch was anderes gesehen haben sollten, Staus oder Blitzer, freuen wir uns über eine kurze Nachricht, einfach ganz bequem per WhatsApp oder auch per Anruf an unsere Nummer für alles. Das ist die 0331 581 692 und die 30. Wir sagen vielen Dank fürs Melden, geben es natürlich so schnell wie möglich wieder weiter hier an alle und wünsche eine gute und sichere Fahrt.
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2: Und in diesen wunderschönen Start der Woche wollen wir natürlich gleich mal gucken, was es so nach dem Feierabend vielleicht Tolles zu erleben gibt bei uns in der Region. Ich kann Ihnen schon mal eine Sache sagen, für draußen haben wir auf jeden Fall richtig tolle Termine für Sie heute. Das alles geht natürlich gleich nach 2 Songs.
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1: Wenn Sie heute noch Ecken von Potsdam entdecken möchten, die man auf den ersten Blick nicht direkt sieht, dann haben wir dafür den passenden Tipp. Potsdam Tourismus lädt nämlich zum Stadtspaziergang Potsdamer Hinterhöfe ein. Sie entdecken da versteckte Höfe der historischen Innenstadt, bei denen Sie spannende Geschichten und kleine Anekdoten erfahren. Und die Führung, die beginnt heute um 16 Uhr und führt Sie 2 Stunden hinter die barocken Fassaden rund um die Brandenburger Straße. Tickets gibt's ab 19 Euro und sind auf potsdamtourismus.de erhältlich. Außerdem sind nach langer Sanierungszeit wieder regelmäßig die Säle, Apartments und Flure des pompösen neuen Palais zu bestaunen. Und heute gibt's ab 15 Uhr dort auch eine Führung durch die Wohnung des Prinzen Heinrich im neuen Palais. Dabei können Sie auf jeden Fall richtig gute Einblicke in das Leben der 1760er Jahre bekommen. Und die Tickets kosten 8 Euro und sind über potsdam.de erhältlich. Und schon mal ein Tipp für die nächsten Tage. Morgen und am Mittwoch findet die größte Fachmesse für Ausbildung und Studium in Potsdam statt. Jugendliche und junge Erwachsene können da nämlich über 90 Ausstellungen über allerlei Ausbildungsmöglichkeiten, Studiengänge oder Praktikas informiert werden und auch erste Kontakte knüpfen. Die Messe startet dann um 8.30 Uhr und dauert bis 14.45 Uhr an.
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0: Rosé und Bruno Mars hier bei Radio Potsdam. Wir starten gleich weiter Richtung Nachmittag und Feierabend mit Gute Laune pur. Mark Amber mit The Proof und außerdem noch eine Powernummer von Madcon. Glow, gleich alles nach den News.
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2: Ich bin Charlie Detloff und das ist das Top-Thema der Stunde. Am Helmholtz-Gymnasium in der Potsdamer Innenstadt ist heute Morgen ein Amok-Alarm ausgelöst worden. Zahlreiche Einsatzkräfte rückten an und sperrten den Bereich rund um die Schule ab. Inzwischen hat die Polizei Entwarnung gegeben. Es handelt sich um einen Fehlalarm. Wie dieser ausgelöst wurde, ist noch unklar. Mehr Nachrichten aus unserer Region finden Sie jederzeit bei uns im Netz auf radio-potsdam.de. Und jetzt mehr Nachrichten aus Deutschland und der Welt.
3: Ich bin Babette Büchner. Der Tankrabatt ist endgültig auf dem Weg und kann am Donnerstag starten. Bundespräsident Frank-Walter Steinmeier hat das Gesetz unterzeichnet, teilte das Bundespräsidialamt mit. Hintergrund sind die hohen Spritpreise im Moment. Mit dem Tankrabatt sinkt die Energiesteuer auf Diesel und Benzin für Oktober, November und Dezember um 14 Cent. Inklusive Mehrwertsteuer ergibt das eine Steuererleichterung um knapp 17 Cent. Ist die EU ausreichend gewappnet für einen möglichen militärischen Konflikt mit Russland? Offenbar nicht. Ein aktueller Bericht zur Verteidigungsbereitschaft deckt Schwachstellen auf, teilte die EU-Außenbeauftragte Kaja Kallas bei einem Verteidigungsministertreffen in Brüssel mit.
4: Große Lücken gibt es dem Bericht zufolge, und zwar vor allem bei der Luftverteidigung, bei Drohnen und bei den Munitionsbeständen. Es sei viel getan worden, aber noch nicht genug. Bis 2030 müsse die Verteidigungsbereitschaft dringend so verbessert werden, dass Russland keinen Angriff auf einen EU-Staat wagen könne. Kallas sagte, man müsse sich jetzt darauf konzentrieren, die vorhandenen Lücken tatsächlich zu schließen. Deutschlands Verteidigungsminister Pistorius ließ sich durch seinen Staatssekretär Hartmann vertreten. Aus Brüssel, Dieter Ebeling.
3: Bei der geplanten Pflegereform hakt es zwischen Union und SPD. Gesundheitsminister Carsten Linnemann will seine Pläne am Mittwoch ins Kabinett bringen, aber die SPD hält das bisherige Paket für zu einseitig. Heute soll deshalb weiter verhandelt werden.
5: Knackpunkt ist vor allem die Finanzierung. Die SPD will, dass sich auch Privatversicherte stärker beteiligen und fordert außerdem eine Begrenzung für die Eigenanteile im Pflegeheim. Linnemann lehnt einen solchen Pflegedeckel bisher ab. Ihm geht es erst einmal darum, die Leistungen für Pflegebedürftige zu sichern und die Beiträge stabil zu halten. Größere Strukturreformen sollen dann ab Oktober in einer Kommission beraten werden. SPD-Gesundheitsexperte Pantazis rechnet trotzdem noch vor Mittwoch mit einer grundsätzlichen Einigung. Thomas Bleskin, Nachrichtenredaktion.
3: Gute Nachrichten vom Arbeitsmarkt. Die Unternehmen in Deutschland treten beim Stellenabbau auf die Bremse. Das IFO-Beschäftigungsbarometer ist den dritten Monat in Folge gestiegen und liegt nun bei 95,1 Punkten. Eine echte Erholung ist laut Experten aber noch nicht in Sicht. In Industrie und Handel würden weiterhin Stellen abgebaut, hieß es.
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0: In Teltow, Werder, Havel und auch in Potsdam sind es gerade 24 Grad mit Sonne und Wolken im Mix. Heute Abend und in der Nacht gehen die Temperaturen nochmal so ein Stück runter auf um die 16 Grad. Und morgen dann zum Dienstag, da wird es nochmal ähnlich schön zu heute. Sonne zum Genießen und Temperaturen bis zu 25 Grad.
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0: Wir schauen raus auf die Straßen. Eine Meldung gibt es in Potsdam. Auf der Behlertstraße brauchen Sie gerade 8 Minuten länger. Und von den Autobahnen A10 westlicher Berliner Ring Richtung Dreieckwerder zwischen dem Dreieck Havelland und Brieselang. Hier ist die linke Spur wegen Markierungsarbeiten gesperrt. Dauert sogar 10 Minuten länger. Blitzer habe ich 2 für Sie. Einmal in der Dortostraße bei Tempo 30 und dann auch in der Lotte-Polewka-Straße. Das Ganze hier auch bei Tempo 30. Wenn Sie jetzt noch was gesehen haben, dann sagen Sie uns gern Bescheid über unsere Nummer für alles. Das ist die 0331 581 692 und die 30. Ich wünsche eine gute Fahrt.
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7: Für Sie und mich geht's rein in diesen Montag-Feierabend und am Donnerstag diese Woche, da geht's ja los mit der Verpackungssteuer in Potsdam. Wir schauen uns gleich nochmal ein bisschen genauer an, was sich da dann eigentlich für uns alle ändert. Davor jetzt aber erstmal Eric Christ mit Call on Me. Schönen Montag.
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Mark Amber mit The Proof ist ein ganz neuer Hit hier bei Radio Potsdam. Und ab Donnerstag, also dem 1. Oktober, da ändert sich hier in Potsdam etwas ganz Grundsätzliches. Zumindest, wenn Sie sich unterwegs gerne mal vielleicht einen Kaffee, vielleicht auch einen Döner oder ein Mittagessen zum Mitnehmen holen. Denn dann kommt die Potsdamer Verpackungssteuer. Und die kann beim nächsten To-Go-Essen durchaus auf der Rechnung auftauchen. Aber was genau wird jetzt eigentlich besteuert? Und müssen jetzt wirklich alle Potsdamer für jede Pappschachtel extra bezahlen? Also grundsätzlich geht es um Einwegverpackungen für Essen und Getränke, die zum Mitnehmen oder zum direkten Verzehr verkauft werden. Für einen Einwegbecher oder eine Essensbox werden dann 50 Cent fällig. Für Einwegbesteck kommen nochmal 20 Cent dazu. Das gilt zum Beispiel für den Kaffee to go, die Dönerbox oder auch eine Schale für den Salat. Wichtig ist aber, die Steuer zahlen erstmal die Unternehmen, also zum Beispiel Restaurants, Cafés oder Imbisse. Ob sie die Kosten an sie weitergeben oder selbst übernehmen, können die Betriebe ganz selbst entscheiden. Und wenn die Verpackungssteuer zusätzlich berechnet wird, muss das vor dem Kauf auch entsprechend angegeben werden. Also da kriegen wir eine kleine Info. Und es gibt auch eine ziemlich einfache Möglichkeit, die zusätzliche Abgabe zu umgehen. Mehrweg. Wenn Sie Ihren eigenen Mehrwegbecher oder Ihre eigene Box mitbringen und sich das Essen dort hineinfüllen lassen, fällt nämlich keine Verpackungssteuer an. Und auch der ganz normale Einkauf im Supermarkt ist nicht betroffen, also zum Beispiel fertig verpackte Lebensmittel, die Sie für zu Hause kaufen. Die Steuer zielt vor allem auf Essen und Getränke zum unmittelbaren Verzehr bzw. zum Mitnehmen ab. Der Hintergrund: Potsdam möchte mit der neuen Steuer Einwegmüll reduzieren, also eigentlich ein gutes Ziel, und Mehrweg damit attraktiver machen. Die Verpackungssteuer, die gilt also ab Donnerstag, dem 1. Oktober. Also falls Sie sich da einen Döner holen oder in Coffee to go, da könnte da was auf Sie zukommen. Wir starten jetzt weiter rein Richtung Feierabend mit Kenny Logans und Foodloss. Hier ist Radio Potsdam. Schönen Montag.

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0: 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Ein Song fürs Herz. Ed Sheeran mit Old Phone gehört hier bei Radio Potsdam. Sportlich war am Wochenende ja einiges los in Potsdam und unterm Strich lief das sogar ziemlich ordentlich. Charlie ist gerade bei mir. Handball, Fußball, Volleyball, überall waren Potsdamer Teams im Einsatz, nicht wahr, Charlie?
1: Und gleich zweimal gab es einen Auswärtssieg. Der erste VfL Potsdam gewinnt das Ostderby in Dessau mit 29-25 und auch Babelsberg 03 bringt 3 Punkte mit nach Hause. 03 gewinnt in Luckenwalde mit 3-2.
0: Mhm. Und die Volleyballerinnen vom SC Potsdam, die haben es ja auch richtig spannend gemacht.
1: Beim BBSC Berlin ging es über 5 Sätze. Am Ende gewinnt Potsdam mit 3-2. Der entscheidende Teabreak ging mit 16-14 an den SCP.
0: Nur bei Turbine Potsdam, da dürfte die Stimmung vielleicht nicht ganz so gut gewesen sein.
1: Im DFB-Pokal führten die Potsdamerinnen gegen Bundesligist Stuttgart sogar mit 2-0 und dann kam Stuttgart doch noch zurück. In der Nachspielzeit fiel das 2-2, danach ging es in die Verlängerung und da machte Stuttgart das 3-2. Besonders bitter, Turbine hatte kurz vor Schluss noch die Chance auf den Ausgleich, aber traf leider nur den Pfosten.
0: Oh nein, also 3 Potsdamer Siege am Wochenende und ein ziemlich knappes Pokal aus für Turbine. Da war Sport auf jeden Fall einiges geboten. Und musikalisch geboten, das kriegen Sie natürlich immer bei uns. Hier gibt es jetzt Metcon mit Glow bei Radio Potsdam. Ich wünsche Ihnen einen schönen Montag, Feierabend.

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0: Mike and the Mechanics mit Another Cup of Coffee hier bei Radio Potsdam. Gleich für Sie eine ganz entspannte Nummer. UB40 mit Red Red Wine und außerdem diese Nummer hier. Der neue von Fastboy, Music Sounds, der perfekte Sound zum Durchziehen Richtung Feierabend. Alles gleich nach dem Wichtigsten aus Potsdam.
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2: Mit Charlie Detloff, guten Tag. Am Helmholtz-Gymnasium in der Potsdamer Innenstadt hat es heute Morgen einen größeren Polizeieinsatz gegeben. Grund war ein ausgelöster Amok-Alarm. Die Polizei rückte mit zahlreichen Einsatzkräften an und sperrte den Bereich vor der Schule in der Kurfürstenstraße ab. Mittlerweile gibt es Entwarnung. Nach Angaben der Polizei handelt es sich um einen Fehlalarm. Ob ein technischer Defekt dahinter steckt oder der Alarm absichtlich ausgelöst wurde, ist noch unklar. Der größten Rotbuchen im Parc Sanssouci muss gefällt werden. Der Baum unterhalb der Terrassenanlage am Schloss ist nach Angaben der Schlösserstiftung durch holzersetzende Pilze schwer geschädigt und gilt deshalb nicht mehr als verkehrssicher. Die Buche hat einen Stammumfang von mehr als 6 Metern und wurde vermutlich Mitte der 1840er Jahre unter Gartendirektor Peter Josef Lené gepflanzt. Wann der Baum gefällt wird, steht allerdings noch aus. Auf der B5 bei Dalgo-Döberitz müssen sich Autofahrer bald auf größere Einschränkungen einstellen. Ab dem 5. Oktober beginnen die Vorbereitungen für die Sanierung eines rund 3,8 Kilometer langen Abschnitts. Mitte Oktober startet dann die erste große Bauphase zwischen der L20 und der Berliner Landesgrenze. Dabei werden auch Auf- und Abfahrten gesperrt und der Verkehr teilweise über Falkensee umgeleitet. Vor allem im Berufsverkehr wird mit längeren Fahrzeiten gerechnet. Die gesamte Sanierung soll bis Mai kommenden Jahres dauern. Soweit die wichtigsten Nachrichten aus Potsdam und der Region. Die nächsten Lokalnachrichten hören Sie wie immer um 12:30 und damit zurück zu dir, Anne.
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0: In Belitz, Ludwigsfelde und in Geltow sind wir gerade mit 24 Grad unterwegs. Das Ganze mit Sonne und Wolken im Mix. Heute Abend und in der Nacht, da kriegen wir dann Temperaturen um die 16 Grad. Aber morgen zum Dienstag, da klettert das Thermometer wieder hoch. Auch nochmal bis zu 25 Grad mit ganz viel Sonne zum Genießen.
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0: In Potsdam, da kommen Sie gerade gut durch. Eine Meldung gibt's von der A10 westlicher Berliner Ring Richtung Dreieckwerder zwischen Großkreuz und dem Dreieckwerder. Hier ist Stau an der geräumten Unfallstelle. Sie brauchen ca. 20 Minuten länger. Blitzer habe ich auch nur einen auf der Dortostraße, das Ganze bei Tempo 30. Wenn Sie jetzt noch etwas zu ergänzen haben, dann sagen Sie uns gern Bescheid über unsere Nummer für alles. Das ist die 0331 581 692 und die 30. Ich wünsche eine gute Fahrt.
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0: An ihrem Montag und wir schauen gleich gemeinsam wieder auf das Album der Woche. Das kommt ja diese Woche von Miley Cyrus und mal kurz aus meinem kleinen Nähkästchen geplaudert. Mein absolutes Teenie-Idol. Ich hatte alles, von Postern, Artikeln. Ich wollte diese Frau sein, das sage ich Ihnen, das verrate ich Ihnen jetzt hier unter uns. Wir checken gleich mal ihr ganzes neues Album aus. Das ist ganz toll, kann ich jetzt schon ein bisschen spoilern. Davor jetzt aber erstmal It's Raining Men von Gary Halliwell. Da wird richtig aufgedreht.
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0: Die Jungs von Fastboy mit ihrem neuen Hit Music Sounds hier bei Radio Potsdam. Und apropos neue Musik, davon gibt's jetzt noch mehr.
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0: Von Hannah Montana bis Flowers. Miley Cyrus begleitet uns gefühlt schon Ewigkeiten. Mit gerade mal 13 Jahren bekam sie damals die Hauptrolle in einer früheren Lieblings-Disney-Serie und wurde damit wirklich weltweit bekannt. Später folgten Hits wie Party in the USA oder eben Flowers.

Den kennen wir doch alle, oder? Der lief doch rauf und runter, der Song. Auch natürlich hier bei uns bei Radio Potsdam damals. Und jetzt beginnt für die 33-Jährige tatsächlich ein neues Kapitel. Aus Miley Cyrus wird nämlich einfach nur noch Miley. Den Nachnamen hat sie für ihre neue musikalische Ära gestrichen. Und passend dazu gibt es auch direkt ein neues Album. Best Pursuits heißt das. Ist ihr mittlerweile 10. Studioalbum und klingt wieder deutlich mehr nach Dancefloor. Und genau da hören wir diese Woche gemeinsam rein. Jeden Tag kurz nach 10 und kurz nach 2:30 präsentieren wir Ihnen einen neuen Hit aus unserem Album der Woche und ein bisschen was aus der neuen Miley-Welt eben. Hier ist jetzt für Sie zum Start in die Woche Miley Cyrus hier auf Radio Potsdam mit Aftermath.

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0: Du lieber mit Hallucinate, Radio Potsdam hier an ihrem Montag. Und das ist so ein Thema, das vernachlässigt man schnell mal. Was aber eigentlich umso wichtiger ist, es nicht zu tun, die Ernährung. Genau dafür fand jetzt wieder der 9. Norddeutsche Ernährungsgipfel statt. Und wir haben mit Dorothee Berger gesprochen. Frau Berger, was sind in diesem Jahr die Themen? Was bewegt denn die Teilnehmer eigentlich?
1: Ja, ein ganz großes Thema sind die steigenden Kosten und wie die Unternehmen der Ernährungswirtschaft damit weiter umgehen kann, um auch weiterhin präsent in den Regalen der Supermärkte zu sein und gekauft zu werden. Aber natürlich beschäftigt die Branche auch ganz andere Themen, wie wir weiter sicher in die Zukunft gehen können, wie wir resilient sein können durch Innovation, durch Kooperation, durch Abstimmung mit den Verbänden, mit der Politik und mit dem Handel.
0: Sie haben es gerade schon angesprochen, da gibt es oft auch das Thema der Schere zwischen Kosten auf der einen Seite und den Verbraucheranforderungen auf der anderen Seite. Die geht ja immer weiter auseinander, in diesem Jahr besonders. Was macht man denn da?
1: Es gibt so ein schönes Beispiel. Die Milch ist so günstig wie nie, aber der Kostendruck ist so hoch wie nie. Wenn man alleine nur den Mindestlohn sieht, der vor 10 Jahren bei 8 Euro lag und heute bei 13,90 Euro liegt, ab 1.1. steigt der Mindestlohn erneut auf 14,60 Euro. Und da haben wir eine Verdopplung des Mindestlohnes und haben aber nicht im Entferntesten eine Verdopplung der Preise, die dann im Supermarkt erzielt werden können.
0: Die Ernährungsbranche, die steht also durchaus vor ein paar Hürden. Wenn ich jetzt eine Fee wäre und Sie einen Wunsch frei hätten, den Sie äußern könnten für die Branche, was wäre das Ganze denn?
1: Die Selbstverständlichkeit, regionale Produkte im Supermarkt kaufen zu können und auch die Selbstverständlichkeit von Verbraucherinnen und Verbrauchern, die regionale Wahl als erste Wahl zu begreifen.
0: Absolut. Danke an Dorothee Berger für den Einblick vom 9. Norddeutschen Ernährungsgipfel. Also heute beim Feierabend-Einkauf vielleicht mal Ausschau halten nach den regionalen Produkten. Wir starten jetzt weiter rein in ihren Feierabend, jetzt mit UB40 und Red Red Wine.

0: von Stella Lefty. Boston heißt er. Und Party, die können wir aber auch. Ketter mit TikTok. Alles hier in der nächsten halben Stunde.
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2: Ich bin Charlie Detloff und das ist das Top-Thema der Stunde. In der Medienstadt Babelsberg startet morgen die zweitägige Media Tech Hub Conference. Mehr als 50 Fachleute aus Medien und Wirtschaft beschäftigen sich dort mit der Frage, wie künstliche Intelligenz die Medienbranche verändert. Mehr Nachrichten aus unserer Region finden Sie jederzeit bei uns im Netz auf radio-potsdam.de. Und jetzt mehr Nachrichten aus Deutschland und der Welt.
3: Ich bin Babette Büchner. Der Tankrabatt ist endgültig auf dem Weg und kann am Donnerstag starten. Bundespräsident Frank-Walter Steinmeier hat das Gesetz unterzeichnet, teilte das Bundespräsidialamt mit. Hintergrund sind die hohen Spritpreise im Moment. Mit dem Tankrabatt sinkt die Energiesteuer auf Diesel und Benzin für Oktober, November und Dezember um 14 Cent. Inklusive Mehrwertsteuer ergibt das eine Steuererleichterung um knapp 17 Cent. Ist die EU ausreichend gewappnet für einen möglichen militärischen Konflikt mit Russland? Offenbar nicht. Ein aktueller Bericht zur Verteidigungsbereitschaft deckt Schwachstellen auf, teilte die EU-Außenbeauftragte Kaja Kallas bei einem Verteidigungsministertreffen in Brüssel mit.
4: Große Lücken gibt es dem Bericht zufolge, und zwar vor allem bei der Luftverteidigung, bei Drohnen und bei den Munitionsbeständen. Es sei viel getan worden, aber noch nicht genug. Bis 2030 müsse die Verteidigungsbereitschaft dringend so verbessert werden, dass Russland keinen Angriff auf einen EU-Staat wagen könne. Kallas sagte, man müsse sich jetzt darauf konzentrieren, die vorhandenen Lücken tatsächlich zu schließen. Deutschlands Verteidigungsminister Pistorius ließ sich durch seinen Staatssekretär Hartmann vertreten. Aus Brüssel, Dieter Ebeling.
3: Bei der geplanten Pflegereform hakt es zwischen Union und SPD. Gesundheitsminister Carsten Linnemann will seine Pläne am Mittwoch ins Kabinett bringen, aber die SPD hält das bisherige Paket für zu einseitig. Heute soll deshalb weiter verhandelt werden.
5: Knackpunkt ist vor allem die Finanzierung. Die SPD will, dass sich auch Privatversicherte stärker beteiligen und fordert außerdem eine Begrenzung für die Eigenanteile im Pflegeheim. Linnemann lehnt einen solchen Pflegedeckel bisher ab. Ihm geht es erst einmal darum, die Leistungen für Pflegebedürftige zu sichern und die Beiträge stabil zu halten. Größere Strukturreformen sollen dann ab Oktober in einer Kommission beraten werden. SPD-Gesundheitsexperte Pantazis rechnet trotzdem noch vor Mittwoch mit einer grundsätzlichen Einigung. Thomas Bleskin, Nachrichtenredaktion.
3: Gute Nachrichten vom Arbeitsmarkt. Die Unternehmen in Deutschland treten beim Stellenabbau auf die Bremse. Das IFO-Beschäftigungsbarometer ist den dritten Monat in Folge gestiegen und liegt nun bei 95,1 Punkten. Eine echte Erholung ist laut Experten aber noch nicht in Sicht. In Industrie und Handel würden weiterhin Stellen abgebaut, hieß es.
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0: In Rathenow sind es gerade 25 Grad, genauso in Brück und auch in Potsdam. Alles mit Sonne und Wolken im Wechsel. Ist richtig schön heute. Heute Abend und in der Nacht, da gehen die Temperaturen nochmal so ein Stück runter auf um die 16 Grad. Und morgen zum Dienstag, da wird es nochmal ähnlich schön zu heute. Sonne und Temperaturen bis zu 25 Grad.
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0: Wir schauen raus auf die Straßen in Potsdam. Auf der Belertstraße brauchen Sie gerade 8 Minuten länger. Dann gibt es eine Meldung noch von der A10, westlicher Berliner Ring. Dreieck Havelland Richtung Dreieck Potsdam zwischen Großkreuz und dem Dreieck Werder. Hier sind 3 Kilometer Stau und Sie brauchen ca. 38 Minuten länger. Blitzer habe ich aktuell nur einen. Der steht auf der Dortostraße, das Ganze bei Tempo 30. Und wenn Sie jetzt noch was gesehen haben, dann sagen Sie uns gern Bescheid über unsere Nummer für alles. Das ist die 0331 581 692 und die 30. Ich wünsche eine gute Fahrt.
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0: An ihrem Montag. Er ist süß, manchmal säuerlich, knackig oder auch richtig saftig. Der Apfel, der ist eben nicht gleich Apfel. Gleich schauen wir mal, welche Sorten bei uns in der Region wachsen und warum der Lieblingsapfel auch davon abhängt, was wir mit ihm vorhaben. Die Sonne, die gibt auf jeden Fall jetzt vollen Support auf dem Weg Richtung Feierabend und ich unterstütze sie mit der besten Musik, jetzt mit Labouche und Be My Lover.
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0: So schön zum Wegträumen. Stella Lefty mit ihrem neuen Hit Boston hier bei Radio Potsdam. Einfach mal in so einen Apfel beißen und schon merkt man, Apfel, das ist nicht gleich Apfel. Der eine ist richtig süß, der nächste ordentlich säuerlich und wieder ein anderer knackt besonders schön beim Reinbeißen. Und diese Vielfalt, die wächst auch bei uns in der Region. Angebaut werden zum Beispiel Elster, Pinova, Jonagold, Boskoop oder Gala. Dabei hat jede Sorte ihre eigenen Stärken. Elster, die bringt Süße und Säure zusammen. Jonagold ist eher süß und saftig und Pinova, die bleiben richtig schön knackig. Wer dagegen jetzt einen Apfel zum Backen sucht, kann zum Boskoop greifen. Der ist kräftiger und säuerlicher und macht sich deshalb besonders gut im Apfelkuchen. Gala ist deutlich süßer und für viele deshalb eher der Apfel zum direkten Reinbeißen. Am Ende, da ist die Wahl der Sorte aber natürlich auch Geschmackssache. Wir haben mal nachgefragt, wie der persönliche Lieblingsapfel aussehen muss. Rebecca hat uns dazu eine ziemlich eindeutige Meinung gegeben.
1: Ich bin ganz klar Team knackig und so ein bisschen süß. Bei einem Apfel, der schon beim Reinbeißen richtig schön knackt, da bin ich sofort dabei. Außer beim Backen, da darf er auch etwas säuerlicher sein.
0: Na, das kann ich aber total verstehen. Und genau diese Vielfalt macht die Apfelzeit so spannend. Gerade jetzt lohnt es sich, bei Erzeugern, Hofläden oder Verkaufsstellen in unserer Region vielleicht mal eine Sorte mitzunehmen, die sonst nicht automatisch im Einkaufskorb landet. Denn regional einkaufen, das heißt auch die Vielfalt vor der eigenen Haustür kennenzulernen. Also vielleicht schmeckt der nächste Lieblingsapfel ja ganz anders als gedacht.
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1: Unsere Zahl des Tages ist heute die 27. Denn mit gerade einmal 27 Jahren ist Metallbaumeister Justus Brandt aus dem Kammerbezirk Potsdam zum Junghandwerker 2026 gekürt worden. Und das bundesweit. Brandt hat ursprünglich Biologie studiert, sich dann aber bewusst fürs Handwerk entschieden. Nach seiner Ausbildung bei der Stiftung Preußische Schlösser und Gärten sammelte er Berufserfahrung in Spanien, den Niederlanden und auch Österreich. Inzwischen ist er Metallbauermeister, selbstständig und gibt sein Wissen auch an seine Schülerinnen und Schüler weiter. Die Auszeichnung Junghandwerker des Jahres wurde in diesem Jahr zum ersten Mal von den Handwerkssenioren Deutschland vergeben. Brandt setzte sich dabei gegen Bewerberinnen und Bewerber aus ganz Deutschland durch. Also 27 Jahre alt, Meister, Unternehmer und jetzt Deutschlands erster Junghandwerker 2026. Also deshalb ist die 27 heute unsere Zahl des Tages.
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0: Shawn Mendes mit YYY gehört hier bei Radio Potsdam an ihrem Montagfeierabend. Und Potsdam hat am Wochenende Menschen ausgezeichnet, die sich für ein gutes Miteinander in der Stadt einsetzen. Gestern wurde zum 22. Mal der Integrationspreis vergeben. Dieses Mal unter dem Motto engagiert, mutig und gegen Rassismus. Charlie, du weißt noch ein bisschen mehr.
1: Und ausgezeichnet wurden ganz unterschiedliche Formen von Engagement. Zum Beispiel Dr. Ulrike Funke für ihre Erinnerungsarbeit an die Potsdamer Opfer der SOA.
0: Auch ein ziemlich bekannter Potsdamer Verein gehört zu dem Preisträger, nämlich der SV Babelsberg 03.
1: Dabei ging es diesmal nicht um Tore und Tabellenplätze, sondern um das Engagement des Vereins in den Bereichen Sport, Bildung und gesellschaftliche Teilhabe. Dazu kommen mehrere Projekte, wilde Jahreszeiten, Naturerfahrung, Wir wählen Potsdam und das Nachbarschaftscamp Aus Fremden werden Nachbarn der Initiative Sonnenkiez.
0: Die Bandbreite reicht damit also von Naturerlebnissen für geflüchtete Familien über politische Teilhabe bis hin zu Begegnungen direkt auch in der Nachbarschaft. Insgesamt wurden einfach 3.000 Euro Preisgeld vergeben und die Preisträger, die wurden zuvor von einer unabhängigen Fachjury ausgewählt. Also richtig schön und einfach eine gute Nachricht für Potsdam. Apropos eine gute Nachricht, die habe ich jetzt für ihren Feierabend. Da kann jetzt richtig laut gedreht werden mit Elton John und I'm Still Standing. 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

0: Der Montagfeierabend ist da und wir haben bei Radio Potsdam den passenden Soundtrack für Sie gleich mit Jennifer Lopez. Let's get loud und obendrauf noch ein absoluter Kracher-Hit. Lenny Kravitz mit Fly Away. Diese Nummer gibt's gleich in der nächsten halben Stunde für Sie.
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2: Ich bin Charlie Detloff und das ist das Top-Thema der Stunde. Am Helmholtz-Gymnasium in der Potsdamer Innenstadt ist heute Morgen ein Amok-Alarm ausgelöst worden. Zahlreiche Einsatzkräfte rückten an und sperrten den Bereich rund um die Schule ab. Inzwischen hat die Polizei Entwarnung gegeben. Es handelt sich um einen Fehlalarm. Wie dieser ausgelöst wurde, ist noch unklar. 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Und jetzt mehr Nachrichten aus Deutschland und der Welt.
3: Ich bin Dirk Zeitler. Der Tankrabatt ist endgültig beschlossen. Nachdem Bundestag und Bundesrat das Gesetz am Freitag gebilligt hatten, hat auch Bundespräsident Steinmeier es unterzeichnet.
4: Damit kann der neue Tankrabatt wie geplant am 1. Oktober, also an diesem Donnerstag, in Kraft treten. Wie schon im Frühjahr wird die Energiesteuer auf Diesel und Benzin um 14 Cent gesenkt. Inklusive Mehrwertsteuer ergibt das eine Steuererleichterung um knapp 17 Cent je Liter. Dieses Mal gilt der Rabatt für 3 Monate bis Ende des Jahres, um Autofahrer von den hohen Spritpreisen zu entlasten. Die Kosten von 2,5 Milliarden Euro sollen jeweils zur Hälfte zwischen Bund und Ländern aufgeteilt werden. Diana Kramer, Nachrichtenredaktion.
3: Der frühere Unionsfraktionschef Jens Spahn zieht sich nach dpa-Informationen aus dem Haushaltsausschuss des Bundestags zurück. Er reagiert mit dem Schritt auf Aufregung wegen seiner Abwesenheit an 2 Tagen der vergangenen Sitzungswoche. Anlass war die Veröffentlichung eines Fotos von Spahn bei Bild, das ihn während der Zeit mit seinem Sohn auf dem Arm auf der italienischen Insel Sardinien zeigen soll. Bild zog das Foto später zurück. Die Unternehmen in Deutschland werden beim Stellenabbau zurückhaltender. Das Beschäftigungsbarometer des Münchner IFO-Instituts ist den 3. Monat in Folge gestiegen. Die Fachleute sehen darin eine Stabilisierung des Arbeitsmarkts, aber noch keine echte Erholung.
5: Lichtblicke gibt es vor allem bei den Dienstleistern. Dort wollen mehr Unternehmen Personal einstellen als abbauen. Neue Leute suchen zum Beispiel Ingenieurbüros sowie Rechts- und Steuerberatungen. In der Industrie und im Handel werden dagegen mehr Stellen gestrichen. Allerdings gibt es auch Industriebetriebe, die zusätzliche Mitarbeiter suchen, etwa in der Lebensmittelbranche. Bei den Leiharbeitsfirmen wächst ebenfalls die Hoffnung und auf dem Bau hat sich zuletzt kaum etwas verändert. Thomas Bleskin, Nachrichtenredaktion.
3: Die monatelange Suche nach Käufern war erfolglos. Die 3 deutschen BioNTech-Standorte im rheinland-pfälzischen Idar-Oberstein, im hessischen Marburg und in Tübingen in Baden-Württemberg werden in einiger Zeit schließen. Betroffen sind nach Unternehmensangaben rund 1.800 Beschäftigte. Tübingen soll nach Unternehmensangaben bereits Ende 2027 Schluss sein, in Marburg Anfang 2028 und in Idar-Oberstein Ende 2028.
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0: Für Potsdam, Ludwigsfelde und Rathenow gilt 25 Grad mit Sonne und Wolken. Heute Abend und in der Nacht, da kriegen wir dann 16 Grad. Aber morgen zum Dienstag, das Thermometer klettert wieder ein Stück hoch auf bis zu 25 Grad und dazu kommt die Sonne nochmal raus.
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0: In Potsdam, da sind alle Straßen gerade ein bisschen voller, unter anderem die Nutestraße, hier sind 6 Minuten länger und die Breitestraße, hier brauchen sie 5 Minuten länger. Eine Meldung gibt's noch von der A10, westlicher Berliner Ring, Dreieck Havelland Richtung Dreieck Potsdam. Zwischen Großkreuz und dem Dreieck Werder sind 4 Kilometer Stau, sie brauchen ca. 31 Minuten länger. Und Blitzer, den habe ich auch noch im Gepäck, steht auf dem Lechensteig bei Tempo 30. Wenn Sie jetzt noch was gesehen haben, dann sagen Sie uns gern Bescheid über unsere Nummer für alles, 0331 581 692 und die 30. Ich wünsche eine gute Fahrt.
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0: Ich wünsche Ihnen einen tollen Montagfeierabend. Egal ob noch auf der Arbeit, auf dem Weg nach Hause schon oder doch auch schon ganz entspannt zu Hause auf der Couch. Wir verbringen den Nachmittag zusammen. Dafür gibt's die beste Musik. Jetzt mit Jennifer Lopez und Let's Get Loud. Schönen Montag.
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0: Alle Farben zusammen mit May Stevens und Same Old Sky. Ganz neu hier bei Radio Potsdam.
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0: Unser Held der Woche wurde dieses Mal aus Waldstadt nominiert. Sarah aus Waldstadt hat diese Woche so einen Moment, den wahrscheinlich alle Eltern kennen. Das Kind kommt nach Hause und irgendwas fehlt. In diesem Falle war es das Handy ihres Sohnes. Irgendwo auf dem Heimweg verloren, vielleicht in der Straßenbahn, vielleicht beim Aussteigen, vielleicht an der Haltestelle. So genau wusste er das leider auch nicht mehr. Also ging die Suche los. Taschen nochmal kontrolliert, den Weg im Kopf zurückverfolgt und schließlich sogar zusammen zurück zur Haltestelle gelaufen. Und dort stand tatsächlich noch eine Frau. Nicht, weil sie auf ihre Bahn gewartet hat, nein, sondern auf die Person, die das Handy eben vermisst. Sie hat es kurz vorher an der Haltestelle gefunden, jetzt nicht genau gewusst, wo sie es hinbringen soll und sich gedacht, wenn das einem Kind gehört, kommt bestimmt gleich jemand zurück und sucht danach. Also alles nochmal gut gegangen, würde ich sagen. Deshalb jetzt mal auf diesem Weg. Danke an Tina, die Finderin nämlich, dass sie nicht einfach weitergegangen sind. Danke fürs Warten. Und jetzt sind Sie natürlich dran. Wer ist Ihr Held der Woche? Vielleicht hat Ihnen jemand aus der Patsche geholfen, etwas Verlorenes zurückgebracht oder war einfach genau im richtigen Moment da. Dann erzählen Sie es uns gerne, Ihre Geschichte. Am besten einfach per WhatsApp-Sprachnachricht jetzt an die 0331 581 692 und die 30, und vielleicht stellen wir schon nächste Woche Ihren persönlichen Held der Woche vor.
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0: Die X-Ambassadors mit Renegades. Der Endspurt und Start in den Feierabend geht direkt leichter mit toller Musik bei Radio Potsdam. Gleich für Sie Roxette. How do you do? Und eine ganz aktuelle Nummer, die kommt von Nico Santos. Why don't you stay heißt die Nummer. Gleich hier in der nächsten halben Stunde.
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2: Mit Charlie Detloff, guten Tag. Am Helmholtz-Gymnasium in der Potsdamer Innenstadt hat es heute Morgen einen größeren Polizeieinsatz gegeben. Grund war ein ausgelöster Amok-Alarm. Die Polizei rückte mit zahlreichen Einsatzkräften an und sperrte den Bereich vor der Schule in der Kurfürstenstraße ab. Mittlerweile gibt es Entwarnung. Nach Angaben der Polizei handelt es sich um einen Fehlalarm. Ob ein technischer Defekt dahinter steckt oder der Alarm absichtlich ausgelöst wurde, ist noch unklar. Auf der B5 bei Dalgo-Döberitz müssen sich Autofahrer bald auf größere Einschränkungen einstellen. Ab dem 5. Oktober beginnen die Vorbereitungen für die Sanierung eines rund 3,8 Kilometer langen Abschnitts. Mitte Oktober startet dann die erste große Bauphase zwischen der L20 und der Berliner Landesgrenze. Dabei werden auch Auf- und Abfahrten gesperrt und der Verkehr teilweise über Falkensee umgeleitet. Vor allem im Berufsverkehr wird mit längeren Fahrzeiten gerechnet. Die gesamte Sanierung soll bis Mai kommenden Jahres dauern. In der Medienstadt Babelsberg startet morgen die zweitägige Media Tech Hub Conference. Im Mittelpunkt steht in diesem Jahr die Frage, wie künstliche Intelligenz die Medienbranche verändert. Mehr als 50 nationale und internationale Fachleute aus Medien und Wirtschaft diskutieren unter anderem über KI-Agenten, neue Berufsbilder und die digitale Souveränität Europas. Die Konferenz richtet sich vor allem an Fachpublikum. Soweit die wichtigsten Nachrichten aus Potsdam und der Region. Die nächsten Lokalnachrichten hören Sie wie immer um halb und damit zurück zu dir, Anne.
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0: Über Michendorf, Brandenburg an der Havel und Neusiedlin, da hängt gerade ein Mix aus Sonne und Wolken mit Temperaturen um die 25 Grad. Heute Abend und in der Nacht, da geht das Thermometer so ein Stück runter auf um die 16. Aber keine Sorge, morgen zum Dienstag, da klettert es direkt wieder hoch. Bis zu 25 Grad und Sonne sind angesagt.
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0: Wir schauen raus auf die Straßen. In Potsdam hat es sich wieder ein bisschen beruhigt, aber breite Straße, Ecke Zeppelinstraße. Hier sind es immer noch 5 Minuten plus. Und die A10 westlicher Berliner Ring, Dreieck Havelland Richtung Dreieck Potsdam, zwischen Großkreuz und Dreieck Werder. Hier sind 4 Kilometer Stau weiterhin. Jetzt sind es noch 24 Minuten circa. Blitzer habe ich einen, der steht auf dem Lerchensteig bei Tempo 30. Und wenn Sie noch was gesehen haben, Staus oder Blitzer, dann sagen Sie uns gern Bescheid über unsere Nummer für alles 0331 581 692 und die 30. Ich wünsche eine gute Fahrt.
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0: An Ihrem Montag und ich habe eine gute Nachricht für Sie. Sie können sich gleich Ihre Freikarten für den Potsdamer Galaball schnappen. Die sind immer heiß beliebt. Nächste Woche Samstag, da wird wieder getanzt und Sie sind mit dabei. Gleich noch 2 Songs. Hier ist der erste, No Doubt mit It's My Life. Schönen Montag.
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0: Nico Santos mit seiner aktuellen Nummer Why Don't You Stay hier bei Radio Potsdam. Und am 10. Oktober, nächste Woche Samstag, findet im Kongresshotel Potsdam wieder der Potsdamer Galaball statt. Auf zwei Tanzflächen gibt es unter anderem ein Live-Orchester, ein DJ-Club-Floor und ein Showprogramm. Hinter der Idee steht Martin Lehmann von der Potsdamer Tanzschule Linksfüßler. Martin, der Potsdamer Galaball geht in die nächste Runde. Was dürfen die Gäste in diesem Jahr erwarten und was ist vielleicht auch ein bisschen anders als beim letzten Mal?
1: Dieses Jahr haben wir tatsächlich einige Upgrades vor. Einmal vom Showprogramm her, was die Band angeht. Wir haben mit Abstand die beste Ballband, die man sich vorstellen kann. Toni Gutewort kommt mit seinen Musikern aus treuen Brizen. Der Mann ist eine Bank, der schreibt seine Partituren selber und der ist sehr ehrgeizig in jedem Millimeterbereich, sodass wir nichts dem Zufall überlassen.
0: Jetzt ist natürlich die große Frage, muss man eigentlich ein richtig guter Tänzer sein, um beim Potsdamer Galaball Spaß zu haben? Oder kann ich auch kommen, wenn mein letzter Walzer, ich sag mal, schon ein paar Jahre her ist?
1: Um Himmels Willen. Wenn du geradeaus laufen kannst, kannst du auch tanzen. Also, wir haben einen geilen Abend, wir haben eine geile Band, wir haben wirklich nette Leute da. Und wenn du Lust hast, kommst du vorbei. Ja, also unsere Türen stehen immer weit offen für alle Leute, die Bock haben. Bei uns wird nicht bewertet. Wir sind eine Familie, ein Kartoffelsack, der einfach weiß, wie er feiert. Und deswegen verpasst das nicht.
0: Ey, so liebe ich's. Das klingt doch mehr als toll. Und wenn Sie jetzt Lust bekommen haben auf einen Abend voller Tanz, dann habe ich eine gute Nachricht für Sie. Wir verlosen Freitickets für Sie und eine Begleitung, wenn Sie folgende Frage beantworten können.
1: Wenn er beim Walzer rechts rumdreht, wie rumdreht sie?
0: Das ist die große Frage. Wenn er den Walzer rechts rumdreht, wie rumdreht sie? Wenn Sie die Antwort kennen, dann jetzt einfach schnell eine WhatsApp schicken an die 0331 581 692 und die 30 mit der richtigen Antwort und dann nächste Woche einfach fleißig mittanzen. Oder auch jetzt schon hier bei diesem Song, das ist Bruce Hornsby und The Range mit The Way It Is. Haben Sie einen schönen Montagfeierabend. 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

0: Lady Gaga mit Stupid Love hier bei Radio Potsdam. Und unsere Wachermacher Amelie und Charlie sind gerade hier bei mir im Studio. Girls, wir müssen noch mal ganz kurz übers Wetter sprechen. Die nächsten Tage ja 25 Grad in unserer Region.
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0: Mal Smith mit Nice to Meet You hier bei Radio Potsdam. Montag Feierabend und wir sliden gut gelaunt rein. Gleich mit dem neuen Hit von Ray Gavi Rivers und außerdem dabei. Paula Stella mit Girl My Age. Alles gleich hier in der nächsten halben Stunde.
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2: Ich bin Charlie Detloff und das ist das Top-Thema der Stunde. In der Medienstadt Babelsberg startet morgen die zweitägige Media Tech Hub Conference. Mehr als 50 Fachleute aus Medien und Wirtschaft beschäftigen sich dort mit der Frage, wie künstliche Intelligenz die Medienbranche verändert. 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
3: Ich bin Dirk Zeitler. Der Tankrabatt ist endgültig beschlossen. Nachdem Bundestag und Bundesrat das Gesetz am Freitag gebilligt hatten, hat auch Bundespräsident Steinmeier es unterzeichnet.
4: Damit kann der neue Tankrabatt wie geplant am 1. Oktober, also an diesem Donnerstag, in Kraft treten. Wie schon im Frühjahr wird die Energiesteuer auf Diesel und Benzin um 14 Cent gesenkt. Inklusive Mehrwertsteuer ergibt das eine Steuererleichterung um knapp 17 Cent je Liter. Dieses Mal gilt der Rabatt für 3 Monate bis Ende des Jahres, um Autofahrer von den hohen Spritpreisen zu entlasten. Die Kosten von 2,5 Milliarden Euro sollen jeweils zur Hälfte zwischen Bund und Ländern aufgeteilt werden. Diana Kramer, Nachrichtenredaktion.
3: Der frühere Unionsfraktionschef Jens Spahn zieht sich nach dpa-Informationen aus dem Haushaltsausschuss des Bundestags zurück. Er reagiert mit dem Schritt auf Aufregung wegen seiner Abwesenheit an 2 Tagen der vergangenen Sitzungswoche. Anlass war die Veröffentlichung eines Fotos von Spahn bei Bild, das ihn während der Zeit mit seinem Sohn auf dem Arm auf der italienischen Insel Sardinien zeigen soll. Bild zog das Foto später zurück. Die Unternehmen in Deutschland werden beim Stellenabbau zurückhaltender. Das Beschäftigungsbarometer des Münchner IFO-Instituts ist den 3. Monat in Folge gestiegen. Die Fachleute sehen darin eine Stabilisierung des Arbeitsmarkts, aber noch keine echte Erholung.
5: Lichtblicke gibt es vor allem bei den Dienstleistern. Dort wollen mehr Unternehmen Personal einstellen als abbauen. Neue Leute suchen zum Beispiel Ingenieurbüros sowie Rechts- und Steuerberatungen. In der Industrie und im Handel werden dagegen mehr Stellen gestrichen. Allerdings gibt es auch Industriebetriebe, die zusätzliche Mitarbeiter suchen, etwa in der Lebensmittelbranche. Bei den Leiharbeitsfirmen wächst ebenfalls die Hoffnung und auf dem Bau hat sich zuletzt kaum etwas verändert. Thomas Bleskin, Nachrichtenredaktion.
3: Die monatelange Suche nach Käufern war erfolglos. Die 3 deutschen BioNTech-Standorte im rheinland-pfälzischen Idar-Oberstein, im hessischen Marburg und in Tübingen in Baden-Württemberg werden in einiger Zeit schließen. Betroffen sind nach Unternehmensangaben rund 1.800 Beschäftigte. Tübingen soll nach Unternehmensangaben bereits Ende 2027 Schluss sein, in Marburg Anfang 2028 und in Idar-Oberstein Ende 2028.
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0: Wir schauen raus auf die aktuellen Temperaturen. In Werder, Teltow und auch in Potsdam sind gerade 25 Grad. Sonne und Wolken wechseln sich ab heute Abend und in der Nacht. Da kriegen wir dann Temperaturen um die 16 Grad. Und morgen zum Dienstag, da wird es nochmal ähnlich schön zu heute. Sonne und Temperaturen bis zu 25 Grad.
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0: Wir schauen raus auf die Straßen. In Potsdam kommen Sie soweit gut durch. 2 Meldungen gibt es von der A10. Einmal A10 westlicher Berliner Ring, Dreieck Havelland Richtung Dreieck Potsdam. Zwischen Leest und dem Dreieck Werder. Hier sind 5 Kilometer Stau. Sie brauchen ca. eine halbe Stunde länger. Und wir bleiben noch auf der A10. Allerdings der südliche Berliner Ring, Dreieck Potsdam Richtung Dreieck Werder. Zwischen dem Dreieck Potsdam und dem Rastplatz Kaput. Achtung, hier ist eine Ölspur. Fahren Sie also bitte besonders vorsichtig. Blitzer habe ich 2 noch mit dabei. Einmal auf dem Lerchensteig bei Tempo 30. Und dann noch Markwarter Straße, das Ganze hier bei Tempo 50. Wenn Sie jetzt noch was gesehen haben, dann sagen Sie uns gern Bescheid über unsere Nummer für alles 0331 581 692 und die 30. Ich wünsche eine gute Fahrt.
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0: Ich wünsche Ihnen einen schönen Montag. Der erste Tag der Woche, der ist bereits wieder geschafft. Der Feierabend ist da und wir starten ganz entspannt rein. Jetzt mit Mr. President und Happy People. Schönen Montag.
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Ray Garvey mit Rivers ist sein aktueller Song hier bei Radio Potsdam. 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Und hier jetzt für Ihren Feierabend Nickelback. 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

0: 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Radio Potsdam ist hier. Feierabendendspurt. Gleich zusammen mit Kygo und One Republic. Chasing Paradise. Und außerdem Eurythmics mit Here Comes the Rain Again. Gleich in voller Länge nach allem Wichtigen aus Potsdam.
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2: Mein Name ist Charlie Detloff. Guten Tag. In der Medienstadt Babelsberg startet morgen die zweitägige Media Tech Hub Conference. Im Mittelpunkt steht in diesem Jahr die Frage, wie künstliche Intelligenz die Medienbranche verändert. Mehr als 50 nationale und internationale Fachleute aus Medien und Wirtschaft diskutieren unter anderem über KI-Agenten, neue Berufsbilder und die digitale Souveränität Europas. Die Konferenz richtet sich vor allem an Fachpublikum. Auf der B5 bei Dalgo-Döberitz müssen sich Autofahrer bald auf größere Einschränkungen einstellen. Ab dem 5. Oktober beginnen die Vorbereitungen für die Sanierung eines rund 3,8 Kilometer langen Abschnitts. Mitte Oktober startet dann die erste große Bauphase zwischen der L20 und der Berliner Landesgrenze. Dabei werden auch Auf- und Abfahrten gesperrt und der Verkehr teilweise über Falkensee umgeleitet. Vor allem im Berufsverkehr wird mit längeren Fahrzeiten gerechnet. Die gesamte Sanierung soll bis Mai kommenden Jahres dauern. Das Gesicht der Verkehrserziehung in Brandenburg an der Havel geht Ende des Jahres in den Ruhestand. Polizeihauptkommissar Mario Kirstein bringt seit 10 Jahren Kindern und Erwachsenen das richtige Verhalten im Straßenverkehr näher. Dazu gehören die Busschule für Erstklässler, Radfahrprüfungen und die Ausbildung von Schülerlotsen. Ganz aufhören will Kirstein allerdings nicht. Auch im Ruhestand möchte er Kinder bei der Vorbereitung auf ihre Radfahrprüfung unterstützen. Soweit die wichtigsten Nachrichten aus Potsdam und der Region. Die nächsten Lokalnachrichten hören Sie wie immer um 12 und damit zurück zu dir, Anne.
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0: Da gab es den ganzen Tag schon Sonne und Wolken im Mix. In Geltow, Ketzin und in Potsdam, da sind es gerade 25 Grad. Heute Abend und in der Nacht, da gehen wir nochmal so ein Stück runter auf 16 Grad. Und morgen zum Dienstag, da wird es nochmal ähnlich schön zu heute. Sonne und Temperaturen bis zu 25 Grad.
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0: Wir schauen raus auf die Straßen. In Potsdam, da ist alles soweit frei. Der Feierabendverkehr läuft gut. Auf den Autobahnen, da gibt es zwei Meldungen. Einmal die A10 südlicher Berliner Ring, Dreieck Potsdam Richtung Dreieck Werder. Zwischen dem Dreieck Potsdam und dem Rastplatz Kaput. Achtung, hier ist weiterhin eine Ölspur. Fahren Sie bitte besonders vorsichtig. Und wir bleiben noch auf der A10 westlicher Berliner Ring, Dreieck Havelland Richtung Dreieck Potsdam. Zwischen Großkreuz und dem Dreieck Werder. Hier sind weiterhin 4 Kilometer Stau. Dauert ca. 23 Minuten länger. Blitze habe ich zwei. Einmal auf dem Lerchensteig bei Tempo 30 oder noch auf der Marquarder Straße, das Ganze bei Tempo 50. Wenn Sie jetzt noch was gesehen haben, Staus oder Blitzer, dann sagen Sie uns gerne Bescheid über unsere Nummer für alles 0331 581 692 und die 30. Ich wünsche eine gute Fahrt.
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0: An Ihrem Montagfeierabend, wenn Sie heute noch nichts vorhaben und die Couch nicht so stark nach Ihnen ruft, dann schauen wir gleich mal auf unsere Radio Potsdam Termine. Was steht heute noch an? Wo können Sie Ihren Feierabend genießen? Das Ganze gleich in 10 Minuten. Dafür jetzt Eurythmics mit Here Comes the Rain Again.
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0: Joe Imperetta mit Miracle hier bei Radio Potsdam. Und jetzt heißt es Kalender raus. Wir suchen jetzt Ihre Feierabendbeschäftigung.
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0: Wenn Sie heute noch Ecken von Potsdam entdecken möchten, die man auf den ersten Blick nicht direkt sieht, dann haben wir dafür den passenden Tipp. Potsdam Tourismus lädt zum Stadtspaziergang Potsdamer Hinterhöfe ein. Sie entdecken die versteckten Höfe der historischen Innenstadt, bei denen Sie spannende Geschichten und kleine Anekdoten erfahren. Die Führung beginnt schon 16 Uhr heute und führt Sie 2 Stunden hinter die barocken Fassaden rund um die Brandenburger Straße. Die Tickets kosten 19 Euro und sind auf potsdamtourismus.de erhältlich. Außerdem sind nach langer Sanierungszeit wieder regelmäßig die Säle, Apartments und Flure des pompösen neuen Palais zu bestaunen. Und heute gibt's schon seit 15 Uhr eine Führung durch die Wohnung des Prinzen Heinrich im neuen Palais. Dabei können Sie nicht nur die stilechte Rokoko-Wohnung aus dem 18. Jahrhundert besichtigen, sondern erhalten auch Einblicke in das Leben der 1760er Jahre. Die Tickets kosten nur 8 Euro und sind über potsdam.de erhältlich. Und schon mal ein Tipp für die nächsten Tage. Morgen und am Mittwoch findet die größte Fachmesse für Ausbildung und Studium in Potsdam statt. Jugendliche und junge Erwachsene können sich bei über 90 Ausstellern über allerlei Ausbildungsmöglichkeiten, Studien oder auch Praktiken informieren und erste Kontakte knüpfen. Die Messe startet immer um 8.30 Uhr und dauert ungefähr bis 14.45 Uhr. Location ist die Metropolishalle am Filmpark Babelsberg.
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1: Ich bin Dirk Zeitler. Im Streit um die Pflegereform erhöht Gesundheitsminister Linnemann den Druck auf Finanzminister Klingbeil. Der CDU-Politiker fordert, dass der Bund mehr als 5 Milliarden Euro an die Pflegeversicherung zahlt. Die SPD verlangt dagegen unter anderem eine Begrenzung der Heimkosten und eine Beteiligung der privaten Pflegeversicherung.
2: Linnemann lehnt beide SPD-Vorschläge ab. Bei einem Finanzausgleich mit der privaten Pflegeversicherung sieht er verfassungsrechtliche Probleme. Ein Deckel bei den Heimkosten ist aus seiner Sicht nicht ausreichend. Stattdessen fordert er vom Bund Gelder, die von der Pflegeversicherung während der Corona-Pandemie für Krisenmaßnahmen ausgegeben wurden, etwa um Mindereinnahmen bei Pflegeeinrichtungen auszugleichen oder Tests zu beschaffen. Linnemanns Argument, solche gesamtgesellschaftlichen Aufgaben hätten aus Steuern bezahlt werden müssen. Am Mittwoch will er seinen Gesetzentwurf ins Kabinett bringen. Thomas Bleskin, Nachrichtenredaktion.
1: Gute Nachricht vom Arbeitsmarkt. Die Unternehmen in Deutschland treten beim Stellenabbau auf die Bremse. Das IFO-Beschäftigungsbarometer ist den dritten Monat in Folge gestiegen und liegt nun bei 95 Punkten. Eine echte Erholung ist laut der Experten aber noch nicht in Sicht. In Industrie und Handel würden weiterhin Stellen abgebaut. Die größte Rakete, die je gebaut wurde, ist wieder unterwegs. Das Starship des Raumfahrtunternehmens SpaceX von Elon Musk ist am Morgen in Texas zu einem neuen Testflug abgehoben. Mit dem Flug will das Unternehmen sein riesiges Raketensystem weiter erproben.
3: Das Starship ist größer als die Freiheitsstatue und dieser Koloss soll nun 6-mal die Erde umrunden. 10 Stunden soll die Mission dauern und bis jetzt läuft dieser 14. Testflug offenbar nach Plan. Starlink-Satelliten sollen ausgesetzt werden und auch das läuft nach Angaben von SpaceX bislang glatt. Das Starship besteht aus 2 riesigen Teilen, die nach der Rückkehr zur Erde wiederverwendet werden können. Die NASA will damit Astronauten zum Mond schicken. SpaceX hat eine Reise zum Mars im Visier. Aus den USA, Tina Eck.
1: Auf dem Rhein wird es für Frachtschiffe immer schwieriger. Nach Angaben des Bundesverbands der deutschen Binnenschifffahrt sind auf dem besonders betroffenen Mittelrhein nur noch vereinzelt Güterschiffe unterwegs. An mehreren Pegeln wurden inzwischen historische Tiefstände gemessen. 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
1: Ich bin Dirk Zeitler. Wenige Tage vor dem geplanten Kabinettstermin für eine Pflegereform sind die Fronten zwischen Union und SPD verhärtet. Bundesgesundheitsminister Lindemann forderte seinen für Finanzen zuständigen Kabinettskollegen Klingbeil zu Milliardenzahlungen des Bundes an die Pflegekassen auf. Die SPD beharrt hingegen auf einer Kostenbeteiligung der privaten Pflegeversicherung. Gute Nachrichten vom Arbeitsmarkt. Die Unternehmen in Deutschland treten beim Stellenabbau auf die Bremse. Das IFO-Beschäftigungsbarometer ist den dritten Monat in Folge gestiegen und liegt nun bei gut 95 Punkten. Eine echte Erholung ist laut den Experten aber noch nicht in Sicht.
2: Lichtblicke gibt es vor allem bei den Dienstleistern. Dort wollen mehr Unternehmen Personal einstellen als abbauen. Neue Leute suchen zum Beispiel Ingenieurbüros sowie Rechts- und Steuerberatungen. In der Industrie und im Handel werden dagegen mehr Stellen gestrichen. Allerdings gibt es auch Industriebetriebe, die zusätzliche Mitarbeiter suchen, etwa in der Lebensmittelbranche. Bei den Leiharbeitsfirmen wächst ebenfalls die Hoffnung und auf dem Bau hat sich zuletzt kaum etwas verändert. Thomas Bleskin, Nachrichtenredaktion.
1: Auf dem Rhein wird es für Frachtschiffe immer schwieriger. Nach Angaben des Bundesverbands der deutschen Binnenwirtschaft sind auf dem besonders betroffenen Mittelrhein nur noch vereinzelt Güterschiffe unterwegs. An mehreren Pegeln wurden inzwischen historische Tiefstände gemessen.
3: Vor allem zwischen St. Goar und Mainz in Rheinland-Pfalz gibt's kaum Wasser. Die wenigen Schiffe, die dort noch durchkommen, können deutlich weniger laden. Das trifft vor allem Raffinerien und Chemie- und Stahlwerke, die große Mengen über den Rhein transportieren. Laut einem Experten des Instituts der deutschen Wirtschaft sind wichtige Lieferwege inzwischen weitgehend unterbrochen. Etwas Hoffnung gibt's aber. In Köln sollen die Wasserstände zum Ende der Woche wieder steigen, in Kaub am Mittelrhein ab dem kommenden Wochenende. Zoe Tassovali, Nachrichtenredaktion.
1: Überraschung bei der ersten Reise eines NRW-Ministerpräsidenten in die Türkei. Hendrik Wüst ist in Ankara vom türkischen Präsidenten Erdogan in dessen Palast empfangen worden. Das Gespräch dauerte 50 Minuten, länger als erwartet. Themen waren unter anderem die wirtschaftliche Zusammenarbeit zwischen Nordrhein-Westfalen und der Türkei sowie die Beziehungen zur EU und Visaerleichterungen.

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1: Ich bin Dirk Zeitler. Im Streit um die Pflegereform erhöht Gesundheitsminister Linnemann den Druck auf Finanzminister Klingbeil. Der CDU-Politiker fordert, dass der Bund mehr als 5 Milliarden Euro an die Pflegeversicherung zahlt. Die SPD verlangt dagegen unter anderem eine Begrenzung der Heimkosten und eine Beteiligung der privaten Pflegeversicherung.
2: Linnemann lehnt beide SPD-Vorschläge ab. Bei einem Finanzausgleich mit der privaten Pflegeversicherung sieht er verfassungsrechtliche Probleme. Ein Deckel bei den Heimkosten ist aus seiner Sicht nicht ausreichend. Stattdessen fordert er vom Bund Gelder, die von der Pflegeversicherung während der Corona-Pandemie für Krisenmaßnahmen ausgegeben wurden, etwa um Mindereinnahmen bei Pflegeeinrichtungen auszugleichen oder Tests zu beschaffen. Linnemanns Argument, solche gesamtgesellschaftlichen Aufgaben hätten aus Steuern bezahlt werden müssen. Am Mittwoch will er seinen Gesetzentwurf ins Kabinett bringen. Thomas Bleskin, Nachrichtenredaktion.
1: Der extreme Sommer mit Hitze, Dürre und Bränden hat Landwirte in Europa stark getroffen. Der Schaden für den EU-Agrarsektor werde derzeit auf 14 bis 17 Milliarden Euro geschätzt, sagte EU-Agrarkommissar Hansen nach einem Treffen der Minister in Brüssel. Das genaue Ausmaß werde sich zeigen, wenn die Ernte abgeschlossen sei. So sei etwa nicht genügend Gras als Futtermittel gewachsen, was Viehhaltern Probleme bereite. Der Tankrabatt ist endgültig beschlossen. Nachdem Bundestag und Bundesrat das Gesetz am Freitag gebilligt hatten, hat nun auch Bundespräsident Steinmeier das Gesetz unterzeichnet.
3: Damit kann der neue Tankrabatt wie geplant am 1. Oktober, also an diesem Donnerstag, in Kraft treten. Wie schon im Frühjahr wird die Energiesteuer auf Diesel und Benzin um 14 Cent gesenkt. Inklusive Mehrwertsteuer ergibt das eine Steuererleichterung um knapp 17 Cent je Liter. Dieses Mal gilt der Rabatt für 3 Monate bis Ende des Jahres, um Autofahrer von den hohen Spritpreisen zu entlasten. Die Kosten von 2,5 Milliarden Euro sollen jeweils zur Hälfte zwischen Bund und Ländern aufgeteilt werden. Diana Kramer, Nachrichtenredaktion.
1: Die Riesenrakete Starship des privaten Raumfahrtunternehmens SpaceX von Tech-Milliardär Elon Musk hat es bei einem außergewöhnlichen Testflug erstmals in eine Umlaufbahn der Erde geschafft. Nach dem erfolgreichen Einlenken in die Umlaufbahn teilte SpaceX allerdings mit, dass das Starship schon nach rund 3 Stunden wieder zur Erde zurückkehren solle, also deutlich früher als geplant.
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6: Willkommen zu unserer heutigen Notus Energy Music Show, an der wir für euch wundervolle Gedichte, Balladen, Tragödien, Fabeln und Romane erklingen lassen. In den nächsten 2 Stunden hören wir mit euch Meister der Weltliteratur, wie zum Beispiel Goethe, Fontane, Shakespeare, Wilhelm Busch, Jane Austen und Stephen King.
7: Wir treffen auf märchenhafte Wesen, Helden und Liebende wie Heathcliff und Cassie, den großen Gatsby, John McClane, den weißen Hai, Cary White, Zauberlehrling, Erlkönig, Max und Moritz, den Zappelphilipp und viele andere. Ihre Verse und Geschichten, heute lassen wir sie für euch in Melodien ertönen. Wir, das sind Vertragsmanagerin Janine und Syndikusrechtsanwältin Christine aus dem Notusbüro im Reiterweg in Potsdam. Und ihr, hört jetzt unsere Notus Energy Music Show mit dem Titel »Vom Buch zum Beat«. Die beginnt mit der Geschichte unseres ersten Helden, John Maynard.
8: 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John Maynard war unser Steuermann. Aushielt er, bis er das Ufer gewann. Er hat uns gerettet, er trägt die Krone. 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

0: 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John Maynard.
1: 1841 geriet der Raddampfer Iree auf dem Iree-See in Brand. Von ca. 200 Passagieren überlebten nur 29. 4 Jahre nach dem Unglück erschien eine fesselnde amerikanische Kurzgeschichte über den verbrannten Steuermann John Maynard, der bis zum Erreichen des Ufers auf seinem Posten blieb und die sich weltweit verbreitete. Fontane nahm diese Geschichte als Vorlage für seine Ballade. Am Ufer des Iree-See in Buffalo erinnert eine bronzene Gedenktafel an den berühmten Helden aus der Ballade von Theodor Fontane.
2: Achim Reichel, der Künstler unseres ersten Stückes, ist ein deutscher Rockmusiker. Er gründete die Band Rattles, die als Vorband der Beatles auf deren einziger Deutschlandtournee auftrat. 1978 erschien sein Album Regenballade. Reichel vertonte darauf klassische deutsche Balladen, ohne die Originaltexte zu verändern. Das Album erhielt den Preis der deutschen Schallplattenkritik und das Goethe-Institut schickte Reichel als Kulturbotschafter nach Ostasien.
1: Als nächstes hören wir 2 Balladen aus dem Jahr 1797, dem sogenannten Balladenjahr, in dem Goethe und Schiller in einem freundschaftlichen Wettbewerb zahlreiche Balladen verfassten. Die erste thematisiert die Beziehung zwischen Meister und Lehrling. Der Versuch, gegen die Herrschaft des Meisters aufzubegehren und selbstständig zu handeln, führt aufgrund von Nichtwissen ins Chaos.
2: In der 2. fordert Fräulein Kunigunde einen lebensgefährlichen Liebesbeweis von Ritter de Lorges. Dieser beweist enormen Mut, erfüllt den Wunsch und wird von allen als Held gefeiert. Auf seinen Lohn, die Liebe von Fräulein Kunigunde, verzichtet er dann aber auf eine deutliche Art und Weise. Euch jetzt viel Spaß mit den Geschichten vom außer Kontrolle geratenen Besen und dem mutigen Ritter.
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0: Der Zauberlehrling von Johann Wolfgang von Goethe, gesungen von Lyriklärm, einem Musikprojekt, das klassische deutsche Gedichte und Balladen in ein modernes, energiegeladenes Musikgewand kleidet und damit die steife schulische Wahrnehmung aufbricht. Hinter dem Projekt steht maßgeblich der Musiker, Komponist und Texter Marcel Böttcher. Hinter dem Künstler Unsere wunderbare Welt, die den Handschuh von Friedrich Schiller im Jahr 2025 auf eine moderne Art vertont hat, steckt ein auf TikTok und Instagram aktiver Creator. In unserer Notus Energy Music Show geht's weiter mit dem ersten Roman des Abends.
1: Wir spielen ein Stück, welches sich auf die Handlung des Romans Früchte des Zorns aus dem Jahr 1939 von John Steinbeck bezieht. In der Weltwirtschaftskrise der 30er Jahre verloren viele Farmer ihr Land an die Banken. Schwere Staubstürme und Dürren zerstörten zusätzlich die Landwirtschaft. Hunderttausende Farmer waren gezwungen, alles aufzugeben. Handzettel mit Versprechungen lockten die Menschen in das paradiesische Kalifornien, wo jedoch nur Lohndumping, Hunger und gnadenlose Ausbeutung auf sie wartete. Tom Joad kämpfte für soziale Gerechtigkeit und versprach seiner Mutter beim Abschied, dass sein Geist in jedem Kampf dafür weiterleben wird.
0: Diese Abschiedsszene ist auch die direkte Inspiration für Bruce Springsteens Song The Ghost of Tom Joad. Ihm ging es um Armut am Rande der modernen Gesellschaft, den Verlust von Arbeitsplätzen durch Fabrikschließungen und das Leben von mexikanischen Arbeitern an der Grenze, die schwerste körperliche Arbeit unter miserablen Bedingungen verrichteten. Wir hören The Ghost of Tom Joad, gecovert mit der tiefen Stimme von Father Andy, einem zeitgenössischen Folkmusiker, der im Juni diesen Jahres seine Version veröffentlichte.

0: John Steinbeck gewann 1962 den Literaturnobelpreis. Und wir machen jetzt weiter mit einem in viele Sprachen übersetzten Teil der deutschen Literaturgeschichte. Max und Moritz von Wilhelm Busch aus dem Jahr 1865. Das Werk gilt als ein wichtiger Vorläufer unseres modernen Comics.
1: Ihr kennt die Geschichte sicher alle, aber habt ihr die Streiche der beiden auch schon mal im Clubgewand gehört? Genau das hat das Musikprojekt Rauschmusik gemacht. Sie verpassen der über 160 Jahre alten Bildergeschichte einen komplett neuen elektronischen Sound. Lasst uns jetzt diesem und dem Ende von Max und Moritz gemeinsam lauschen.

Echo der Dichter ist ein Musikprojekt des Komponisten Andreas Brixler, bei dem berühmte klassische Gedichte in moderne Klangwelten übertragen werden. Von ihm hören wir das nächste Werk, Karussell von Rainer Maria Rilke, veröffentlicht im Jahr 1906. Lasst uns nun gemeinsam mit Rilke ein Kinderkarussell in einem Pariser Park

0: Auf unserer musikalischen Reise durch die Literatur gehen wir nun in die Zeit des Zweiten Weltkrieges mit einem Lied von Wendy Colonna, das im Juni diesen Jahres veröffentlicht wurde. Es bezieht sich auf den Weltbestseller Die Nachtigall von Christine Henner. Der Roman spielt im besetzten Frankreich während des Zweiten Weltkrieges und erzählt das Schicksal der ungleichen Schwestern Vienne und Isabelle. Die eine versteckt jüdische Kinder vor den Nazis, die andere baut eine lebensgefährliche Fluchtroute über die Pyrenäen auf, um abgestürzte alliierte Piloten in Sicherheit zu bringen.
1: In dem Lied Nightingale von Wendy Colonna geht es um die Stärke, immer weiterzumachen, egal wie groß der Schmerz über den Verlust von verlorenen Leben ist. Das Lied ist eine tief empfundene musikalische Reflexion über die vergessenen Heldinnen der Geschichte, über Frauen, die an der Heimatfront ohne ihre Liebsten und in ständiger Angst um diese überleben mussten. 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

0: Im März 2027 kommt der weltweite Bestseller auch auf die Kinoleinwand in Deutschland. Wir werden die Hollywood-Schwestern Elle und Dakota Fanning und den deutschen Schauspieler Albrecht Schuch erleben.
1: Ganz sicher kennt ihr das nächste gesungene literarische Werk auch aus dem Kino. Der Song Die Hard der US-amerikanischen Rockband Guy's Night bezieht sich primär auf die ersten vier Teile der Stirb langsam Filmreihe.
0: Der Song wurde 2007 passend zum Kinostart des vierten Teils veröffentlicht und fasst die Handlung sowie die ikonischsten Momente der Filme chronologisch in seinen Strophen zusammen. Zu hören natürlich auch der legendäre Spruch Yippie-Yay Schweinebacke im Song in der englischen Übersetzung. Hört, wie John McClane nur an einem Feuerwehrschlauch hängend von der explodierenden Dachterrasse eines Wolkenkratzers springt, wie er ein rassistisches Schild mitten in Harlem tragen musste und mit einem Polizeiauto einen fliegenden Hubschrauber rammte.
1: Die literarische Vorlage für den ersten Film war Nothing Lasts Forever und wurde von dem US-amerikanischen Kriminalautor Roderick Thorpe geschrieben. Es erschien im Jahr 1979. Der Roman war bereits vor der Verfilmung ein großer kommerzieller Erfolg und ein Bestseller auf dem US-Buchmarkt. Die Kritiker lobten Thorpes Sinn für unerträgliche Spannung als auch die psychologische Tiefe. Durch den phänomenalen Erfolg des Bruce Willis-Blockbusters im Jahr 1988 erlangte das Buch weltweiten Kultstatus und wurde millionenfach als Filmbuch neu aufgelegt.

0: Weiter geht es mit zwei Helden aus dem Jahr 1798 und der berühmten Ballade Die Bürgschaft von Friedrich Schiller, vertont von Wandergeist, einem digitalen Streaming- und Musikprojekt, welches klassische und deutsche Balladen als auch Gedichte in ein modernes, atmosphärisches Gewand hüllt. Das dazugehörige Album mit dem Titel Ewige Weisen wurde im April 2026 veröffentlicht.
1: Das Werk ist ein packendes Drama über bedingungslose Freundschaft, Treue und Vertrauen. Der junge Damon plant ein Attentat auf den grausamen Tyrannen, wird jedoch ergriffen und zum Tode verurteilt. Er bittet um eine dreitägige Gnadenfrist, um seine Schwester zu verheiraten. Als Sicherheit stellt er seinen besten Freund als Bürgen. Kehrt Damon nicht rechtzeitig zurück, wird der Freund an seiner Stelle hingerichtet. Trotz massiver Hindernisse auf dem Rückweg kämpft Damon sich in letzter Sekunde zurück und rettet seinen Freund vor dem sicheren Tod. Der Tyrann ist von dieser gegenseitigen Treue und Freundschaft so tief beeindruckt, dass er beide begnadigt und sogar darum bittet, in ihren Freundschaftsbund aufgenommen zu werden.
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0: In der Notus Energy Music Show reisen wir nun ins Jahr 1844 und einer Ballade von Heinrich Heine, die eine direkte Reaktion auf den schlesischen Weberaufstand war. Infolge der einsetzenden Industrialisierung und der extremen Ausbeutung durch Fabrikanten lebten die Heimweber in absolutem Elend. Heine gibt den hungernden Arbeitern eine Stimme. Statt zu klagen, weben sie voller Zorn ein Leichentuch für das alte Deutschland und verfluchen in den Strophen die drei Säulen der damaligen Macht. Gott, der ihnen trotz Gebeten nicht half, den König, der sie niederschießen ließ, und das falsche Vaterland.
1: Aufgrund ihrer enormen politischen Sprengkraft löste die Ballade bei den preußischen Behörden regelrechte Panik aus und wurde verboten. Die preußische Justiz ging hart gegen jede Verbreitung vor. Doch trotz des Verbots wurde der Text als politisches Flugblatt gedruckt und heimlich direkt in den schlesischen Aufstandsgebieten verteilt, um den Widerstandsgeist der Arbeiter weiter anzufeuern. Gesungen von der Band Heiter bis Wolkig, eine 1986 gegründete Band aus Köln.

0: Im Jahr 1845 erschien eines der erfolgreichsten deutschen Kinderbücher und gilt als weltweites Kulturgut. Der Struwwelpeter von Heinrich Hoffmann. Das Buch revolutionierte die Kinderliteratur des 19. Jahrhunderts durch die Verknüpfung von drastischen Bildern und einprägsamen Reimen. Es enthält mehrere moralisierende Kurzgeschichten über unartige Kinder, die nicht auf ihre Eltern hören und dafür drastische, oft surreal grausame Konsequenzen tragen müssen. Wir hören nun die gar traurige Geschichte mit dem Feuerzeug und die vom Zappelphilipp.
1: Den Zappelphilipp hat die Band Nobody Knows in Musik verwandelt. Die Vertonung von Paulinchens Feuerzeuggeschichte erfolgte durch Schaltwerk Null. Ein deutsches Musikprojekt, das sich auf härtere, elektronische und gitarrenlastige Sounds spezialisiert hat. Habt ihr euch eigentlich auch schon mal gefragt, wieso die Schuhe von Paulinchen nicht mitverbrennen? Die unversehrten Schuhe, so hübsch und fein, dienen als visuelle Warnung. Auf den Bildern zur Geschichte sind sie rot und wirken damit als letztes Überbleibsel von Paulinchen für Kinder stärker als nur ein Häufchen Asche.

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4: Ich bin Dirk Zeitler. Im Streit um die Pflegereform erhöht Gesundheitsminister Lindemann den Druck auf Finanzminister Klingbeil. Der CDU-Politiker fordert, dass der Bund mehr als 5 Milliarden Euro an die Pflegeversicherung zahlt. Lindemann will am Mittwoch einen Gesetzentwurf vom Bundeskabinett vorlegen, um ein drohendes Milliardendefizit der gesetzlichen Pflegeversicherung in diesem Jahr zu verhindern. Die SPD droht mit der Blockade eines reinen Spargesetzes. Aus Angst vor digitaler Gewalt ziehen sich viele Frauen im Netz zurück. Laut einer Umfrage im Auftrag des Deutschen Frauenrats schränken 2/3 ihr Online-Verhalten deshalb ein. Bei den 18- bis 29-Jährigen sind es sogar 76%.
5: Manche Frauen posten weniger Fotos, andere ziehen sich komplett aus den sozialen Medien zurück. Besonders stark betrifft das diejenigen, die selbst schon digitale Gewalt erlebt haben. Dazu zählen unerwünschte sexualisierte Nachrichten, Erpressung, Drohungen oder intime Bilder, die ohne Zustimmung verbreitet werden. Selbst die Angst davor verändert also schon das Online-Verhalten. Die große Mehrheit der Befragten fordert deshalb, dass Plattformen Frauen besser schützen und solche Inhalte schnell löschen müssen. Zoe Tassovali, Nachrichtenredaktion.
4: Das hat das Starship von SpaceX noch nie geschafft. Die größte Rakete der Welt hat bei einem Testflug erstmals eine Umlaufbahn um die Erde erreicht. Gestartet war sie am Morgen vom Weltraumbahnhof des Unternehmens von Elon Musk in Texas.
6: Es ging alles schneller als gedacht. Nach 3 Stunden kam das Starship als Flammenball zurück und stürzte in den Pazifik, eine kontrollierte Landung. Warum die Mission verkürzt wurde, sagte SpaceX zunächst nicht. Eigentlich hatte die Rakete die Erde 6-mal umrunden sollen. Das Starship besteht aus 2 Teilen und ist größer als die Freiheitsstatue. Der 70 Meter lange Booster und die 50 Meter lange Kapsel können nach der Rückkehr zur Erde wiederverwendet werden. Viele vorherige Testflüge waren schon schiefgegangen. Aus den USA, Tina Eck.
4: Der extreme Sommer mit Hitze, Dürre und Bränden hat Landwirte in Europa stark getroffen. Der Schaden für den EU-Agrarsektor werde derzeit auf 14 bis 17 Milliarden Euro geschätzt, sagte Agrarkommissar Hansen nach einem Treffen der Minister in Brüssel. Das genaue Ausmaß werde sich zeigen, wenn die Ernte abgeschlossen sei.
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9: In der heutigen Notus Energy Music Show geht's nun weiter mit märchenhaften Gestalten. Digimusics hat im Juli 2024 eine eigene, moderne Version von Goethes Ballade Der Erlkönig aus dem Jahr 1782 veröffentlicht.
10: Goethe soll während seines Aufenthaltes in Jena für seine berühmte Ballade Der Erlkönig inspiriert worden sein. Anlass dafür war eine Nachricht, nach der ein Bauer aus dem nahen Dorf Kunitz mit seinem kranken Kind zum Arzt an die Universität ritt. Zur Erinnerung daran wurde bereits im 19. Jahrhundert ein Erlkönig-Denkmal zwischen den heutigen Jenaer Stadtteilen Kunitz und wenigen Jena errichtet. Der Stoff der Ballade stammt aus dem Dänischen, welche dort Elfenkönig heißt. Die Ballade wurde ursprünglich von Johann Gottfried Herder übersetzt. Ob es sich dabei um einen Übersetzungsfehler handelt oder um eine bewusste Wortwahl, ist in der Forschung umstritten.
9: Nach dem Erlkönig folgt die weltberühmte Ballade »Ich weiß nicht, was soll es bedeuten?« Diese schrieb Heinrich Heine im Jahr 1824. Heine erzählt die Legende einer wunderschönen, nixenhaften Frau namens Lorelei, die auf einem steilen Felsen über dem Rhein sitzt und ein ergreifendes, gewaltiges Lied singt. Ein Schiffer in einem kleinen Boot wird von ihrem Anblick und ihrem Gesang so sehr verzaubert, dass er nicht mehr auf die gefährlichen Felsenriffe achtet und sein Boot von den Wellen verschlungen wird.

0: Die Lorelei wurde von der Rap Art Schule zusammen mit dem jugendlichen Künstler Nikodem aufgenommen. Ziel des Projektes ist, schulisches Grundwissen und klassische Kulturthemen über Hip-Hop-Beats und Reime an Kinder und Jugendliche zu vermitteln. Jetzt hören wir musikalische Nacherzählungen von Aesops berühmten Fabeln Der Fuchs und der Rabe sowie Die Ameise und der Grashüpfer. The Fox, The Crow and The Cookie ist ein Song der US-amerikanischen Band Me Without You. Er wurde 2009 veröffentlicht. Ein Bäcker zieht mit seinem Wagen durch die Straßen und wird von einem listigen Fuchs belagert, der ein paar Leckereien ergattern möchte. Als der Bäcker abgelenkt ist, schnappt sich jedoch ein stolzer Rabe die vom Fuchs heiß begehrte Ware. Der Fuchs nutzt daraufhin die Eitelkeit des Raben aus. Er schmeichelt ihm und bittet ihn, ein Lied zu singen. Als der stolze Rabe den Schnabel öffnet, um loszukrähen, fällt das Gebäck jedoch herab und der Fuchs schnappt es sich.
1: Bei dem Titel Die Ameise und der Grashüpfer handelt es sich um ein Musikstück der Band Troll 2. Der Song wurde im April 2016 veröffentlicht. In der Fabel sorgt die fleißige Ameise im Sommer vor, während der unbeschwerte Grashüpfer nur fröhlich singt und tanzt und dann den Winter hungernd überleben muss. Aesop war ein antiker Dichter, der im 6. Jahrhundert vor Christi lebte und berühmt für seine Tierfabeln ist.

0: Die Vertonung des nächsten Stücks Ode an die Freude der deutschen Folkrockband D'Artagnan kombiniert eines der berühmtesten Werke der deutschen Literaturgeschichte von Friedrich Schiller im Jahr 1785 mit der ebenfalls weltberühmten 9. Sinfonie von Beethoven aus dem Jahr 1824. Der Europarat erklärte die Melodie im Jahr 1972 zu seiner Hymne. Im Jahr 1985 wurde sie schließlich von den Staats- und Regierungschefs als offizielle Hymne der Europäischen Union angenommen.
1: Danach geht es weiter nach Ribbeck im Havelland in unser schönes Brandenburg. Dort steht neben der Dorfkirche ein Birnbaum an der Stelle seines historischen Vorbildes. Der ursprüngliche, echte Birnbaum aus Theodor Fontanes Ballade wurde im Februar 1911 von einem Sturm umgeworfen. Dessen Baumstumpf kann man heute aber immer noch im Inneren der Kirche in Ribbeck besichtigen.

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0: mit Siegen noch immer die Hand ist von Ribbeck auf Ribbeck im Havelland.
1: Das war Herr von Ribbeck auf Ribbeck im Havelland, vertont von Achim Reichel. Wusstet ihr, dass es in Ribbeck einen 2006 angelegten Garten mit 16 Birnenbäumen gibt, für das jedes Bundesland eine regionaltypische Birnensorte beigesteuert hat? In der Notus Energy Music Show vom Buch zum Beat werden wir uns nun Erzählungen über die Liebe widmen und Vertonungen von vier der größten Liebesgeschichten aus dem 19. und 20. Jahrhundert hören. Wir beginnen mit Kate Bush und ihrer musikalischen Aufarbeitung einer alles verzehrenden, zerstörenden Liebe, die über den Tod hinausgeht. Sturmhöhe von Emily Brontë aus dem Jahr 1847.
2: Im Zentrum der Tragödie stehen Heathcliff und Catherine, deren Seelen seit ihrer Kindheit unzertrennlich miteinander verwoben sind. Ihre Liebe ist leidenschaftlich rein und ungezähmt, absolut besessen und zerstörerisch. Doch als Catherine aus gesellschaftlichem Kalkül den sanften Edgar Linton heiratet, bricht sie dieses metaphysische Band und stürzt beide in den Abgrund. Heathcliffs tiefe Verletzung verwandelt seine leidenschaftliche Liebe in einen monumentalen, jahrzehntelangen Rachefeldzug gegen alle, die sich ihrer Liebe in den Weg stellten. Selbst Catherines früher Tod bringt ihm keine Erlösung. Sie wird zu seinem ewigen Geist, der ihn unablässig heimsucht.

0: Weiter geht es mit der Tragik des großen Gatsbys in der Vertonung von Rod Wave. Der große Gatsby des US-amerikanischen Schriftstellers F. Scott Fitzgeralds aus dem Jahr 1925 ist eine tragische Erzählung über unerfüllte Liebe und das schmerzhafte Scheitern am eigenen Traum. Wir blicken auf das Schicksal von Jay Gatsby und Daisy Buchanan.
1: Gatsby und Daisy liebten sich, bevor Gatsby in den Krieg ziehen musste und Daisy den reichen Tom Buchanan heiratete. Nachdem Gatsby es geschafft hatte, so reich und statusstark zu werden wie Daisys Ehemann, veranstaltete er jedes Wochenende glamouröse Feste mit unzähligen Gästen, immer in der Hoffnung, dass auch Daisy als Gast auftaucht. Als Daisy, die Geliebte, von ihrem Ehemann mit dem Auto überfährt, will Gatsby Daisy schützen und nimmt die Schuld auf sich. Der Ehemann des Unfallopfers erschießt ihn daraufhin aus Rache. Trotz seiner stets zahlreichen Partygäste kommen zu seiner Beerdigung jedoch kaum Menschen.
0: Direkt danach hört ihr eine Art Entschuldigungs- und Liebesbrief von Prinz Hamlet an seine geliebte Ophelia von der Band Abney Park. Ophelia ist eine der tragischsten Frauenfiguren von William Shakespeare aus seinem weltberühmten Drama Hamlet. Ihre Geschichte ist ein klassisches Drama über unglückliche Liebe, den Verlust von Selbstbestimmung, psychischem Verfall und dem Tod.
1: Ophelia ist die Tochter des königlichen Beraters Polonius. Als Hamlet diesen versehentlich tötet und anschließend verbannt wird, bricht Ophelia unter der Last von Trauer, Einsamkeit und Schuldgefühlen zusammen und verliert den Verstand. Im Zustand des Wahnsinns stürzt sie in einen Fluss. Sie unternimmt nichts gegen das Ertrinken

0: Drei große Lieben, dreimal ohne Happy End. Das wird sich jetzt ändern in der Vertonung des Romans von Jane Austen, Stolz und Vorurteil. Wir finden, man hört es schon an der Melodie, dass diese Geschichte aus dem Jahr 1813 über Mr. Darcy und Elizabeth Bennet am Ende gut ausgeht. Auch wenn es aufgrund von stolzen Verhaltens und gesellschaftlichen Vorurteilen erstmal nicht danach aussieht. Wir hören Ardently von Amanda Fagan.
1: Und direkt danach hören wir Sonnet 18, eines der berühmtesten Liebesgedichte der Weltliteratur. Es stammt von William Shakespeare und wurde im Jahr 1609 erstmals veröffentlicht. Im Gedicht wird die Schönheit einer geliebten Person mit einem Sommertag verglichen. Sonnet 18 singt für uns Paul Kelly, ein australischer Sänger. Kelly veröffentlichte im Jahr 2016 zum 400. Todestag von William Shakespeare ein ganzes Album mit dessen Gedichten.
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0: Der weltberühmte Rocksong Venus in Furs wurde von Lou Reed geschrieben und im Jahr 1967 von der Band The Velvet Underground auf ihrem legendären Debütalbum veröffentlicht. Das düstere Lied basiert direkt auf der erotischen Novelle Venus im Pelz des österreichischen Schriftstellers Leopold von Sacher-Masoch, die im Jahr 1870 erschien.
1: Inhaltlich erzählt das Werk von der extremen Besessenheit des Protagonisten Severin, der sich aus bedingungsloser Liebe einer Frau völlig unterwirft. Er lässt sich vertraglich zu ihrem rechtlosen Sklaven machen und bittet sie darum, ihn, während sie luxuriöse Pelze trägt, zu dominieren, zu demütigen und zu peitschen. Aufgrund dieser tiefgehenden Darstellung von sexueller Unterwerfung wurde der Nachname des Autors Sacher-Masoch zum direkten Ursprung für den Begriff Masochismus.

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Wir kommen nun zu den letzten zwei Songs des heutigen Abends und verabschieden uns von euch mit der Kategorie Horror und den Vertonungen zweier Romane. Einer davon handelt von einem riesigen menschenfressenden weißen Hai, der zuerst eine junge Frau und einen kleinen Jungen auf einer gelben Luftmatratze verschlingt, dann einen Labrador und einen Fischer frisst und schließlich noch den Haifänger tötet. Der Roman wurde von Peter Benchley geschrieben.

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1: Ich bin Uli Reitinger. Kurz vor der geplanten Pflegereform liegen Union und SPD weiter über Kreuz. Gesundheitsminister Linnemann fordert Milliarden vom Bund für die Pflegekassen. Die SPD will dagegen auch die private Pflegeversicherung stärker beteiligen.
2: Wirklich viel Zeit bleibt nicht. Den gesetzlichen Pflegekassen droht bis Jahresende schon ein Minus von 4,4 Milliarden Euro. Linnemann will deshalb schon jetzt am Mittwoch einen Gesetzentwurf ins Kabinett bringen und höhere Beiträge verhindern. Die SPD droht allerdings, das Gesetz zu blockieren, wenn es dabei nur ums Sparen geht. Sie will außerdem die Kosten für Menschen im Pflegeheim begrenzen. Linnemann lehnt das wiederum ab. Auch beim Geld aus der privaten Pflegeversicherung sieht er verfassungsrechtliche Probleme. Zoe Tassovali, Nachrichtenredaktion.
1: Die Unternehmen in Deutschland werden beim Stellenabbau zurückhaltender. Das Beschäftigungsbarometer des Münchner IFO-Instituts ist im dritten Monat in Folge gestiegen. Die Fachleute sehen darin eine Stabilisierung des Arbeitsmarkts, aber noch keine echte Erholung.
3: Lichtblicke gibt es vor allem bei den Dienstleistern. Dort wollen mehr Unternehmen Personal einstellen als abbauen. Neue Leute suchen zum Beispiel Ingenieurbüros sowie Rechts- und Steuerberatungen. In der Industrie und im Handel werden dagegen mehr Stellen gestrichen. Allerdings gibt es auch Industriebetriebe, die zusätzliche Mitarbeiter suchen, etwa in der Lebensmittelbranche. Bei den Leiharbeitsfirmen wächst ebenfalls die Hoffnung und auf dem Bau hat sich zuletzt kaum etwas verändert. Thomas Bleskin, Nachrichtenredaktion.
1: Der extreme Sommer mit Hitze, Dürre und Bränden hat Landwirte in Europa stark getroffen. Die EU-Kommission schätzt den Schaden für den europäischen Agrarsektor auf 14 bis 17 Milliarden Euro. Das genaue Ausmaß zeigt sich, wenn die Ernte abgeschlossen ist, heißt es nach einem Treffen der EU-Agrarminister in Brüssel. So sei etwa nicht genügend Gras als Futtermittel gewachsen, was Viehhaltern Probleme bereite. In Frankreich hat es heute erneut Riesenproteste an Schulen gegeben. In mehreren Städten gab es Dutzende Verletzte und mindestens 164 Festnahmen. 180 Schulen waren betroffen. Morgen sollen die Proteste weitergehen, dann steht in Frankreich auch ein nationaler Streiktag im öffentlichen Dienst an. Die Proteste richten sich unter anderem gegen die schlechte Ausstattung der Schulen.

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1: Ich bin Uli Reitinger. Wenige Tage vor dem geplanten Kabinettstermin für eine Pflegereform sind die Fronten zwischen Union und SPD verhärtet. Gesundheitsminister Carsten Linnemann fordert seinen für Finanzen zuständigen Kabinettskollegen Klingbeil zu Milliardenzahlungen des Bundes an die Pflegekassen auf. Die SPD beharrt hingegen auf einer Kostenbeteiligung der privaten Pflegeversicherung, worauf Linnemann wiederum skeptisch reagiert. Ist die Europäische Union ausreichend gewappnet für einen möglichen militärischen Konflikt mit Russland? Offenbar nicht. Ein aktueller Bericht zur Verteidigungsbereitschaft deckt Schwachstellen auf, teilte die EU-Außenbeauftragte Kaja Kallas bei einem Verteidigungsministertreffen in Brüssel mit.
2: Große Lücken gibt es dem Bericht zufolge, und zwar vor allem bei der Luftverteidigung, bei Drohnen und bei den Munitionsbeständen. Es sei viel getan worden, aber noch nicht genug. Bis 2030 müsse die Verteidigungsbereitschaft dringend so verbessert werden, dass Russland keinen Angriff auf einen EU-Staat wagen könne. Kallas sagte, man müsse sich jetzt darauf konzentrieren, die vorhandenen Lücken tatsächlich zu schließen. Aus Brüssel, Dieter Ebeling.
1: Ex-Unionsfraktionschef Jens Spahn zieht sich aus dem Haushaltsausschuss des Bundestags zurück. Eine entsprechende Nachricht an die Unionsabgeordneten im Ausschuss ist öffentlich geworden. Darin schreibt Spahn, alles rund um seine Person werde aktuell so politisiert, dass ein normales Arbeiten kaum möglich sein werde. Zudem merke er, dass sein Rücktritt im Juli noch viel zu frisch sei, um wieder voll durchzustarten, als wäre nichts gewesen. Spahn war an zwei Tagen der vergangenen Sitzungswoche nicht anwesend. Er war offenbar auf Sardinien. Das hatte bei Unionsabgeordneten für Irritationen gesorgt. Das hat das Starship von SpaceX noch nie geschafft. Die größte Rakete der Welt hat bei einem Testflug erstmals eine Umlaufbahn um die Erde erreicht. Gestartet war sie am Morgen vom Weltraumbahnhof des Unternehmens von Elon Musk in Texas.
3: Es ging alles schneller als gedacht. Nach 3 Stunden kam das Starship als Flammenball zurück und stürzte in den Pazifik. Warum die Mission verkürzt wurde, sagte SpaceX zunächst nicht. Eigentlich hatte die Rakete die Erde 6-mal umrunden sollen. Der 70 Meter lange Booster und die 50 Meter lange Kapsel können nach der Rückkehr zur Erde wiederverwendet werden. Aus den USA, Tina Eck.
1: Im Rahmen der Mission wurden nach Angaben von SpaceX auch erstmals Starlink-Satelliten ausgesetzt. Dieser Teil des Tests läuft bislang weitgehend nach Plan.

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2: Ich bin Uli Reitinger. Im Streit um die Pflegereform erhöht CDU-Gesundheitsminister Carsten Linnemann den Druck auf SPD-Finanzminister Klingbeil. Linnemann fordert, dass der Bund mehr als 5 Milliarden Euro an die Pflegeversicherung zahlt. Die SPD verlangt dagegen unter anderem eine Begrenzung der Heimkosten und eine Beteiligung der privaten Pflegeversicherung.
3: Linnemann lehnt beide SPD-Vorschläge ab. Bei einem Finanzausgleich mit der privaten Pflegeversicherung sieht er verfassungsrechtliche Probleme. Ein Deckel bei den Heimkosten ist aus seiner Sicht nicht ausreichend. Stattdessen fordert er vom Bund Gelder, die von der Pflegeversicherung während der Corona-Pandemie für Krisenmaßnahmen ausgegeben wurden, etwa um Mindereinnahmen bei Pflegeeinrichtungen auszugleichen oder Tests zu beschaffen. Linnemanns Argument, solche gesamtgesellschaftlichen Aufgaben hätten aus Steuern bezahlt werden müssen. Am Mittwoch will er seinen Gesetzentwurf ins Kabinett bringen. Thomas Bleskin, Nachrichtenredaktion.
2: Bei einer Serie russischer Angriffe auf die ukrainische Hauptstadt Kiew ist auch eine Klinik getroffen worden. Das hat Präsident Zelensky auf Telegram gepostet. Zu möglichen Opfern dieses Angriffs machte er keine Angaben. Kurz zuvor war in Kiew das Gebäude der Akademie der Wissenschaften getroffen worden. Nach ukrainischen Angaben gab es dabei 2 Todesopfer. Aus Angst vor digitaler Gewalt ziehen sich viele Frauen im Netz zurück. Laut einer Umfrage im Auftrag des Deutschen Frauenrats schränken 2 Drittel ihr Online-Verhalten deshalb ein. Bei den 18- bis 39-Jährigen sind es sogar 76%.
4: Manche Frauen posten weniger Fotos, andere ziehen sich komplett aus den sozialen Medien zurück. Besonders stark betrifft das diejenigen, die selbst schon digitale Gewalt erlebt haben. Dazu zählen unerwünschte sexualisierte Nachrichten, Erpressung, Drohungen oder intime Bilder, die ohne Zustimmung verbreitet werden. Selbst die Angst davor verändert also schon das Online-Verhalten. Die große Mehrheit der Befragten fordert deshalb, dass Plattformen Frauen besser schützen und solche Inhalte schnell löschen müssen. Zoe Tassovali, Nachrichtenredaktion.
2: Das höchste Windrad der Welt hat im brandenburgischen Schipkau in der Lausitz seine endgültige Höhe von 365 Metern erreicht. Das teilte das Unternehmen Gicon mit. Mit einer Nabenhöhe von 300 Metern sei die Anlage die höchste Windenergieanlage der Welt und das zweithöchste Bauwerk Deutschlands. Mit den Rotorblättern erreicht das Windrad die 365 Meter. Zum Vergleich, der Berliner Fernsehturm ist nur 3 Meter höher.

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1: Ich bin Uli Reitinger. Eigentlich will die Bundesregierung am Mittwoch die Pflegereform auf den Weg bringen, allerdings

0: sind sich SPD und Union in wichtigen Punkten noch nicht einig. Die SPD fordert, dass die Pflegekosten für die Betroffenen im Heim gedeckelt werden. Und die private Pflegeversicherung soll sich an den Kosten der gesetzlichen Pflegeversicherung beteiligen. SPD-Finanzminister Lars Klingbeil.
1: Wir müssen in der Pflege etwas verändern. Wir müssen doch vorankommen. Aber sehr klar ist auch, wir brauchen Gerechtigkeit auch in der Pflege. Und die Menschen müssen auch spüren, dass mit unseren Veränderungen etwas besser wird. Und ein reines Sparpaket machen wir nicht mit.
0: CDU-Gesundheitsminister Linnemann ist gegen die Deckelung der Heimkosten und die Belastung der privaten Pflegeversicherung. Bundespräsident Steinmeier hat das Bundesverfassungsgericht als Garant einer freiheitlichen Demokratie und als Glücksfall für unsere liberale Demokratie gewürdigt. Bei einem Festakt zum 75-jährigen Bestehen des höchsten deutschen Gerichts sagte Steinmeier in Karlsruhe, es habe maßgeblich dazu beigetragen, dass die deutsche Demokratie eine Erfolgsgeschichte geworden sei.
2: Viele Menschen in unserem Land sorgen sich um unsere Demokratie und unseren Rechtsstaat, sind beunruhigt über das Erstarken von Kräften an den politischen Rändern, die beides, die Demokratie und den Rechtsstaat, als das System diskreditieren und in Frage stellen. Diese Sorgen sind verständlich, aber das Grundgesetz gilt in allen deutschen Ländern.
0: Zu dem Festakt 75 Jahre Bundesverfassungsgericht waren etwa 1000 Gäste eingeladen, darunter Bundeskanzler Merz und Bundestagspräsidentin Klöckner. In der Corona-Pandemie verdiente BioNTech mit seinem Impfstoff Milliarden. Damit ist es vorbei, das Unternehmen muss sparen. Die drei BioNTech-Standorte im rheinland-pfälzischen Idar-Oberstein, im hessischen Marburg und in Tübingen in Baden-Württemberg werden in einiger Zeit schließen. Es hat sich kein Käufer gefunden. Betroffen sind nach Unternehmensangaben rund 1800 Beschäftigte. Die Riesenrakete Starship des privaten Raumfahrtunternehmens SpaceX von Elon Musk hat es erstmals in eine Umlaufbahn der Erde geschafft. Geplant war eigentlich eine rund 10-stündige Mission, bei der die Rakete die Erde 6-mal umrunden sollte. Nach dem erfolgreichen Einlenken in die Umlaufbahn kehrte das Starship allerdings schon nach rund 3 Stunden wieder zur Erde zurück. Warum, wurde nicht gesagt.

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1: Ich bin Uli Reitinger. Der Deutsche Pflegerat hat die schwarz-rote Koalition aufgefordert, die Pläne für eine Pflegereform umfassend zu überarbeiten. Besonders kritisch seien die höheren Hürden beim Zugang zu Pflegegraden und die geplante Streichung des Entlastungsbeitrags bei Pflegegrad 1, sagte Verbandspräsidentin Christiane Vogler dem Redaktionsnetzwerk Deutschland. Die Pflegereform steht aktuell im Mittelpunkt eines Koalitionsstreits. CDU-Gesundheitsminister Linnemann will am Mittwoch einen Gesetzentwurf ins Kabinett bringen. Die SPD droht mit einer Blockade und lehnt ein reines Kürzungspaket ab. Ist die EU ausreichend gewappnet für einen möglichen militärischen Konflikt mit Russland? Offenbar nicht. Ein aktueller Bericht zur Verteidigungsbereitschaft deckt Schwachstellen auf, teilte die EU-Außenbeauftragte Kaja Kallas bei einem Verteidigungsministertreffen in Brüssel mit.
2: Große Lücken gibt es dem Bericht zufolge, und zwar vor allem bei der Luftverteidigung, bei Drohnen und bei den Munitionsbeständen. Es sei viel getan worden, aber noch nicht genug. Bis 2030 müsse die Verteidigungsbereitschaft dringend so verbessert werden,